0: etwa die Umwandlung von Büros in Wohnraum.
1: Gut eine Woche vor Beginn des neuen Schuljahres hat der brandenburgische Bildungsminister Hoffmann nochmals einen Lehrermangel beklagt. Das kommende Jahr werde das Schwierigste überhaupt, sagte der CDU-Politiker der Deutschen Presseagentur. Nach Angaben des Ministeriums sind landesweit noch rund 130 Stellen unbesetzt. Hoffmann sagte, er rechne nicht damit, dass der Bedarf überall gedeckt werden kann. Wichtigstes Ziel sei, alle Abschlüsse zu gewährleisten. Dabei sollen Zusatzangebote wie Online-Kurse für die Oberstufe helfen. Für Deutschland gab es zum Abschluss der Leichtathletik-Europameisterschaft weitere Medaillen. So holte Frederik Ruppert Gold im 3000 Meter Hindernislauf. Bronze ging hier an Karl Bebendorf. Außerdem gewann Julia Ulbricht Silber im Speerwurf. Silber ging auch an die gemischte deutsche Sprintstaffel über 4x100 Meter. Im Medaillenspiegel belegt Deutschland Platz 3 aus Birmingham Jens-Jörg Rieck.
2: Das DLV-Team holt mit insgesamt 21 Medaillen fast doppelt so viele Podiumsplätze wie bei der letzten EM. Hinter Italien, die stärkste Nation des Kontinents bleiben, und hinter Großbritannien feiert die deutsche Mannschaft 6x Gold, 10x Silber und 5x Bronze.
1: Soweit die Nachrichten. 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Das Wetter: in der Nacht wenig bis stark bewölkt. Im Süden gibt es Schauer und Gewitter. Tiefstwerte 16 bis 13 Grad. Derzeit in Potsdam 18 Grad, in Frankfurt oder 13. 17 Grad in Berlin-Adlershof und in Kreuzberg 18. Am Tage neben Sonne zeitweise kompakte Wolken. Vor allem im Norden mit Schauern und Gewittern bei 21 bis 23 Grad.
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4: A113 Autobahnzubringer Dresden, Schönefeld Richtung Neukölln. Zwischen Schönefeld Nord und Adlershof ist wegen Bauarbeiten die rechte Spur bis ca. 5 Uhr gesperrt. Tiergarten, Potsdamer Straße. In Höhe Lützowstraße ist in beiden Richtungen bis Mitte August jeweils nur eine Spur frei. Dadurch ist die Lützowstraße abgehängt und eine Sackgasse. Mahlsdorf, Altmahlsdorf. In Höhe Hulschiner Damm sind die Ampeln außer Betrieb. Kreuzberg, Mehringdamm. Zwischen Baruterstraße und Blücherstraße sind wegen Tiefbauarbeiten bis Ende August nur 2 Spuren frei. Friedrichshain, Elsenbrücke. Bis auf Weiteres stehen in beiden Richtungen 2 Spuren zur Verfügung. Tempelhof, Oberlandstraße. In Höhe Eschersheimer Straße sind die Ampeln außer Betrieb. Reinickendorf, Kopenhagener Straße. In Höhe Flottenstraße sind die Ampeln außer Betrieb. Prenzlauer Berg, Prenzlauer Allee. In Höhe Metzerstraße sind die Ampeln außer Betrieb.
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5: mit Ben Streubel. So, da haben wir gleich ein PPPPP. Das ist das perfekt fantastisch polierte Popnacht-Package in dieser Woche. Auch wieder von mir persönlich am Wochenende poliert. Und wenn ihr es haben möchtet, 07221-2011 ist eine sympathische Ziffernfolge. Holt euch das Popnacht-Package. In wenigen Minuten spielen wir drum. 07221-2011.
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Sorry an der Anmeldung an Falschfahrer auf der B6 im Verlauf A36 zwischen Bernburg-Saale und Aschersleben-West kommt ein Fahrzeug entgegen. Bitte äußerst rechts fahren, nicht überholen. Wir melden uns, wenn die Gefahr vorüber ist. Auf der B6 im Verlauf A36 zwischen Bernburg-Saale und Aschersleben-West ist ein Falschfahrer unterwegs. In beiden Richtungen bitte aufpassen.

0: Mesel, hier ist die Popnacht.
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0: Und dann rasen wir mal ein bisschen zurück. Was war denn so los an diesem 17.8. in der Musikgeschichte? Hallo, Yvonne.
2: Hallo.
0: Du bist in Düren zu Hause, ne? Wie war das Wochenende?
2: Bin ich.
0: Was hast du denn gemacht am Wochenende? Highlight?
2: Ich war im Reichsenglehorn-Museum in Mannheim.
0: Ah, ist da nicht so eine Ägypten-Ausstellung?
2: Genau.
0: Und was war dein Highlight bei der Ausstellung?
2: Mein Highlight war diese vielen Steintafeln, wo so diese Hieroglyphen drauf stand.
0: Okay, gab es so eine Mumie zu sehen?
2: Ja, eine. Da haben sie den Darm mit auch noch präpariert.
0: Ach so, der wurde noch präpariert, der ist gerade erst gestorben.
2: Ich weiß nicht so viel Ahnung davon, aber das war sehr interessant zu wissen.
0: Aber hat sich nicht bewegt mehr, die Mumie?
2: Nein.
0: Da bin ich ja beruhigt, ne? Muss ich keine Angst haben wie im Film. So, die zwei Fragen zum heutigen 17.8. Vor 44 Jahren, als du noch gar nicht auf der Welt warst, da ist die erste CD. Kompaktdisk, das sagt dir aber was, hast du mal in der Hand gehabt, ne? Eine Kompaktdisk.
2: Das stimmt.
0: So, da ist die erste produziert worden in Deutschland, in Langenhagen bei Hannover. Und was war denn das für eine Musik? Von welcher Band ist da was produziert worden? Die erste offizielle Musik-CD auf diesem Planeten. War die A von ABBA oder B von Beatles oder C Coldplay? A wie ABBA, B wie Beatles, C wie Coldplay. Was glaubst du?
2: ABBA.
0: ABBA ist richtig. Und dann ist es aber auch schon 39 Jahre her. Da hat ein Film Premiere gehabt. Da nenne ich dir drei Titel aus der Filmmusik. Hungry Eyes, She's Like the Wind und The Time of My Life. Ich war hier, The Time of My Life. Aus welchem Film?
2: Hungry Eyes.
0: A, ich sage mal, welcher Film? A, Dirty Harry, B, Dirty Diana oder C, Dirty Dancing?
2: Dirty Dancing.
0: Ah, so hast du das mal locker gelöst. Dann kriegst du jetzt was Schönes geschickt. Wickel es ein in irgendein Papierchen, dass es aussieht wie eine Mumie, was du zugestellt bekommst, ne?
2: Ich stelle es in eine Vitrine.
0: Das machst
2: du. Da werde ich ewig dran denken.
0: Das wollte ich hoffen. Und ich schicke dir liebe Grüße und das Paket. Bis bald. Ciao.

in der Bobner. Billy Joel hat gerade Frankie sich ausgesucht. I Go to Extremes. Der war auf dem Billy Joel Konzert mal im Madison Square Garden in New York und will genau das lauter hören.

Go to Extremes, es ist 2.25 Uhr, Vorsicht. Auf der A4 Köln in Richtung Aachen, da sind Menschen auf der Fahrbahn in der Einfahrt Frechen Nord und ein Unfall ist passiert auf der A7 Würzburg Richtung Ulm zwischen Bad Windsheim und Rothenburg ob der Tauber. Die Unfallstelle ist noch nicht abgesichert. Habt ihr noch was gesehen, das nicht auf die Straße gehört, dann können wir andere warnen hier unter uns in unserem Therapiekreis. Unter 0722 1 20 11. Dieser Hit ist neu von Sarah Connor, Skinner.

0: Easy.
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0: 2.31 Uhr.
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3: Heute nimmt bei einem Mix aus etwas Sonne und vielen Wolken die Schauerneigung am Nachmittag und Abend zu. Vereinzelt kann auch ein Gewitter dabei sein. Die Temperaturen sind mit maximal 21 bis 22 Grad verhalten. Am Dienstag überwiegen auch die Wolken, die Sonne scheint nur gelegentlich. Es bleibt aber überwiegend trocken bei um 20 Grad. Der Mittwoch verläuft unbeständig mit vielen Wolken. Dabei kommt es vermehrt zu Regenfällen. Der Donnerstag bringt einen verbreitet trockenen Sonne-Wolken-Mix. Die Temperaturen steigen wieder etwas an.
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4: A113 Autobahnzubringer Dresden, Schönefeld Richtung Neukölln. Zwischen Schönefeld Nord und Adlershof ist wegen Bauarbeiten die rechte Spur bis ca. 5 Uhr gesperrt. Tiergarten, Potsdamer Straße. In Höhe Lützowstraße ist in beiden Richtungen bis Mitte August jeweils nur eine Spur frei. Dadurch ist die Lützowstraße abgehängt und eine Sackgasse. Mahlsdorf, Altmahlsdorf. In Höhe Hultschiner Damm sind die Ampeln außer Betrieb. Kreuzberg, Mehringdamm. Zwischen Baruterstraße und Blücherstraße sind wegen Tiefbauarbeiten bis Ende August nur 2 Spuren frei. Friedrichshain, Elsenbrücke. Bis auf Weiteres stehen in beiden Richtungen 2 Spuren zur Verfügung. Tempelhof, Oberlandstraße. In Höhe Eschersheimer Straße sind die Ampeln außer Betrieb. Karo, Bucherchaussee. In Höhe Achillesstraße ist an einer Baustelle stadteinwärts bis Mitte August nur eine Spur frei. Reinickendorf, Kopenhagener Straße. In Höhe Flottenstraße sind die Ampeln außer Betrieb. Prenzlauer Berg, Prenzlauer Allee. In Höhe Metzerstraße sind die Ampeln außer Betrieb.
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0: Und die am meisten unterschätzte Höchsttemperatur Richtenberg in Mecklenburg-Vorpommern werden heute 20 Grad. Hier ist die Popnacht. Ich bin Ben Sträuble.

Hal Anderson und Ghost. Es ist 2.39 Uhr, da piept im Positiven und Entwarnung auf der B6 im Verlauf der A36. Da ist kein Falschfahrer mehr unterwegs zwischen Bernburg an der Saale und Aschersleben West. Ach ja, was habt ihr wohl am Wochenende gemacht? Vielleicht war ja auch der ein oder andere in einem Musical. Davon gibt es ja noch eine ganze Menge in Deutschland. Und Atze Schröder, Comedian, geht nicht selbst gerne in Musicals, aber er beobachtet Menschen, die in Musicals waren beispielsweise, vor allen Dingen in seinem Fall der Comedy in wenigen Minuten. Und das wird dann auch ganz witzig werden, wenn er das so beschreibt. Ich hoffe es mal. Falls er als Profi-Comedian das nicht so gut hinbekommt, dann bekommt ihr natürlich Geld zurück, wenn es nichts zu lachen gibt. In 3 Minuten bei Atze Schröder. Aber erstmal Temper City und Self-Aware.

0: Temple City und Self-Aware und jetzt Atze Schröder und seine Erfahrungen mit Musical-Besuchern.
1: Das ist immer so schön, ne? wenn so Pärchen ins Musical gehen. Musical-Karten werden zu 100% von Frauen gekauft. Plus, minus, null. Und Frauen bereiten sich auf so ein Wochenende auch vor. Ne? Die gehen nochmal zum Friseur, kaufen vielleicht nochmal ein, zwei Blusen. Ne? Und dann Mutti hat alles geplant, die checkt dann auch ein im Savoy. Fatih steht so dahinter in seinem Hemd vom Vortag. Aber freut sich. Ne? Er ist gern dabei. So, und dann checken die ein, dann gehen die ins Musical. Und so gegen 11 kommen die wieder an die Savoy-Bar. Und dann hauen die sich eine Stunde rein, was geht. Dann wird Mutti oben im Zimmer nochmal eine halbe Stunde in Mehl gewendet. Und dann... Das war ein schöner Musical-Abend, dann freuen sie. So, und folgende Geschichte ist am nächsten Tag wirklich passiert. Sie ist verbrieft. Ich schwöre euch, dass es wahr ist. Ich habe Zeugen dafür. Dieses gerade von mir beschriebene Pärchen sitzt im Frühstücksraum vom Savoy. Mutti hinten in der Ecke ihre zweite Bluse an. Fatih stand am Buffet. Du hast gesehen, der hat Hunger. Der hätte das am liebsten alles gegessen da vom Buffet. Aber wenn du so lange in der Partnerschaft bist, dann entscheidest du das nicht mehr alleine. Nicht ohne Freigabe von Längle. Von ganz oben. So, und so weit ich hier stehe, er steht da mit dem Teller in der Hand und ruft durch den ganzen Frühstücksraum: Mutti! Mag ich Gouda?
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0: Ilmenau in Thüringen. Da ist Kai gerade in seinem Hotel und freut sich über Besuch. Endlich kommt da mal jemand vorbei. Ansonsten bin ich ja sein einziger Ansprechpartner nachts als Nachtportier. Ne? Da ist dann irgendwann mal Feierabend, Schicht im Schacht und dann ist man dann ganz alleine. Guten Morgen, Kai.
1: Genau, guten Morgen.

0: kriege ich auch Wäsche von dir. Was ist das denn?
1: Was ist das für Wäsche?
0: Ist das gut riechende Bettwäsche wahrscheinlich, ne?
1: Auf jeden Fall.
0: Wird die eigentlich parfümiert, die Bettwäsche, oder ist das nur Waschmittel in Anführungszeichen?
1: Nochmal bitte.
0: Ob die Bettwäsche parfümiert wird, das wollte ich wissen, ob du da irgendwas drauf
1: sprühst. Nur die Bettwäsche für Kai wird parfümiert, die normale nicht, aber für den Kai machen wir das selbstverständlich als Sonderleistung.
0: Was ist der für ein Dufttyp, was mag er denn?
1: Lavendel.
0: Windel.
2: Das wusste ich gar nicht, dass ich Lavendel mag, aber so, jetzt weiß ich, warum ich immer so gut schlafe in der Nachtschicht.
0: Ich hab Windel verstanden, nicht Lavendel.
2: Nein, Lavendel, nicht Windel. Ja. Windelgeruch ist nicht so schön.
0: Dann würde ich sagen, dann macht euch mal eine schöne Nacht noch, ihr zwei. Ne? Ich spiele dein Lieblingshit, mein lieber Kai, hast du ja doch 14 Mal geschrieben, dann kriegst du jetzt auch dein Michael Schulte. Bis bald, ciao, ciao.
2: Auf alle Fälle, danke.
1: Vielen Dank.

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1: Um 3 Uhr mit Milat Kupay. Die Stadt Monschau an der Grenze zu Belgien hat bestätigt, dass die Evakuierung von 2 Straßenzügen eine reine Vorsichtsmaßnahme ist. Etwa 30 Menschen seien davon betroffen, um nicht durch den großflächigen Waldbrand im Nachbarland in Gefahr zu geraten. Aus Monschau, Sabine Rieck.
2: Direkt nach der Evakuierungsmeldung gingen Polizei und Feuerwehr von Tür zu Tür. Die Bewohner der Straßenzüge können in einer benachbarten Schule unterkommen. Die Feuerwehr in der Region ist in ständiger Bereitschaft und wässert aktuell die Waldgebiete auf deutscher Seite, damit sich der Brand im Hohen Venn nicht weiter ausdehnen kann. Im Pendelverkehr bringen Tanklastzüge Löschwasser zu dem Waldgebiet. Ob noch weitere Bewohner aus Monschau oder Umgebung ihre Häuser und Wohnungen verlassen müssen, ist derzeit noch nicht abzuschätzen.
1: US-Präsident Trump will die gemeinsamen Militärübungen mit Südkorea in Zukunft deutlich verringern. Auf seiner Online-Plattform schrieb Trump, die Manöver seien teuer und sendeten ein feindseliges Signal an Nordkorea. Angesichts seiner so wörtlich sehr guten Beziehungen zu Machthaber Kim Jong-un sei er nicht glücklich darüber. Allerdings sei es auch zu spät, die Teilnahme an dem am heute beginnenden Manöver noch abzusagen. Die USA sind seit langem der wichtigste Verbündete Südkoreas. Dort sind fast 30.000 US-Soldaten stationiert. Unterdessen hat das Manöver nach Angaben aus Seoul planmäßig angefangen. Die Übungen verliefen planmäßig, erklärte ein Sprecher des südkoreanischen Verteidigungsministeriums vor Journalisten. Bei der Leichtathletik-EM in Birmingham hat Weitspringerin Malaika Mihambo eine Medaille verpasst. Insgesamt gewannen deutsche Athletinnen und Athleten einmal Gold, zweimal Silber und einmal Bronze. Aus Birmingham, Irina Gneb.
3: Die Mihambo-Flugshow blieb aus und trotzdem war es ein glänzender Abend für die deutschen Leichtathleten. Über die 3000 Meter Hindernis wurde Frederik Ruppert seiner Favoritenrolle gerecht und lief zu Gold. Neben dem Europarekordhalter überzeugte auch Kai Bebendorf, der Bronze gewann. Für eine große Überraschung sorgte Speerwerferin Julia Ulbricht, die Silber holte. Auch die Sprintstaffel wurde im Mixed Zweite. Auf der Ziellinie war nur das britische Team schneller als Schlussläuferin Gina Lückenkämper. Einziger Wermutstropfen, Weitspringerin Malaika Mihambo verpasste die Titelverteidigung deutlich. Die Olympiasiegerin von Tokio wurde Fünfte.
1: Das waren die Nachrichten. Das Wetter in Deutschland. Tagsüber unbeständig mit Schauern, vor allem im Südosten teils kräftige Gewitter, daneben auch freundliche Abschnitte, 18 Grad in Nordfriesland bis 28 Grad am Oberrhein. Morgen von Westen her Regen, sonst freundlicher 16 bis 30 Grad. Die weiteren Aussichten, Mittwoch im Norden und in der Mitte unbeständig, im Süden heiter, 19 bis 30 Grad, am Donnerstag wechselhaft bei 19 bis 28 Grad. Es ist 3.03 Uhr.
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4: A100 Neukölln-Wilmersdorf. Der Tunnel im Ortsteil Britz ist wegen technischer Probleme in beiden Richtungen gesperrt. A113 Autobahnzubringer Dresden, Schönefeld Richtung Neukölln. Zwischen Schönefeld Nord und Adlershof ist wegen Bauarbeiten die rechte Spur bis ca. 5 Uhr gesperrt. Tiergarten, Potsdamer Straße. In Höhe Lützowstraße ist in beiden Richtungen bis Mitte August jeweils nur eine Spur frei. Dadurch ist die Lützowstraße abgehängt und eine Sackgasse. Mahlsdorf, Altmahlsdorf. In Höhe Hultschiner Damm sind die Ampeln außer Betrieb. Kreuzberg, Mehringdamm. Zwischen Baruterstraße und Blücherstraße sind wegen Tiefbauarbeiten bis Ende August nur 2 Spuren frei. Friedrichshain, Elsenbrücke. Bis auf Weiteres stehen in beiden Richtungen 2 Spuren zur Verfügung. Karo, Bucherchaussee. In Höhe Achillesstraße ist an einer Baustelle stadteinwärts bis Mitte August nur eine Spur frei. Reinickendorf, Kopenhagener Straße. In Höhe Flottenstraße sind die Ampeln außer Betrieb. Prenzlauer Berg, Prenzlauer Allee. In Höhe Metzerstraße sind die Ampeln außer Betrieb.
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5: 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Und haben wir einen Film, der heute Geburtstag feiert, der sehr witzig ist, kultisch und witzig. Da kommt ihr gleich drauf, wenn ihr einen Song hört, der sich im Leierkasten versteckt. Also ich gehe davon aus, dass ihr darauf kommt. Und dann verdient ihr euch ein Popnacht-Package. 7 Minuten ist es noch bis dahin.
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1: Leierkasten. Eine so kleine Aufgabe. Ich glaube, die löst ihr ganz locker. Welcher Film hat heute Geburtstag? Ein kultischer Film, der lustig ist. Und hier hört ihr einen Song, Leierkasten. Der doch darauf hinweist, welcher Titel das sein könnte und welcher Film.

Sorry, eine Einmeldung an Falschfahrer auf der A52 Mönchengladbach-Düsseldorf im Kreuz Karst. Kommt ein Fahrzeug entgegen an Falschfahrer, bitte äußerst rechts fahren, nicht überholen. Auf der A52 Mönchengladbach-Düsseldorf im Kreuz Karst ist ein Falschfahrer unterwegs. In beiden Richtungen bitte aufpassen.

Watch It Burn und Katy Perry's neue Hit in der Popnacht ist 3.17 Uhr. Vorsicht auf der A6 Heilbronn in Richtung Nürnberg. Da steht ein defektes Fahrzeug zwischen Heilbronn-Eckersulm und Kreuz-Weinsberg. Hier ist die Popnacht und gleich nach diesem kultischen Song lösen wir das Rätsel auf.

0: Diamond Re, der muss auch mal wieder gegossen werden.
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0: Ich suche einen Film, der heute Geburtstag feiert. Welcher Film ist denn das? Hier ist ein bekannter Titel daraus. Aha, Kerstin aus Bakum, guten Morgen.
2: Hallo, guten Morgen.
0: Du hattest aber als Erster eine Idee. Und welche Idee war's?
2: Meine Idee ist, always look on the bright side of life. Aus dem Film Das Leben des Brian von Monty Python.
0: Aha. Das ist so, ja. Macht immer noch Spaß, ne?
2: Ja, ist ein cooles Lied, immer noch.
0: Oh, und der Film ist sogar nach, wie alt ist er denn heute geworden? Denn 47 Jahre ist es her, da ist er uraufgeführt worden. Wahnsinn, Monty Python. Leben ist Brian. So, dein Mann, der ist heute nicht da, das heißt, du hast sturmfrei, weil der geht natürlich nebenan Fechter auf den Stoppelmarkt, ne?
2: Richtig.
0: Ah ja, das ist doch ein Riesending, Stoppelmarkt. Wie viele Menschen kommen da hin? Ich glaube, 800.000 oder?
2: Genau, seit letzten Donnerstag läuft das, ja. Bis Dienstag mit Viehauktion heute und da kommen 800.000 Menschen hin.
0: Also, dein Ding ist es nicht?
2: Nein, mein Ding ist es nicht,
0: okay.
2: Aber... jedem sein Ding und ich glaube, viele haben da Spaß.
0: Und wenn der dann nach Hause fällt, dann sagst du, dann rufe ich mal nach irgendjemand anderen an, ne? wenn der vom Stoppelmarkt gut angedrückt nach Hause kommt. Du, ihr habt jetzt in den letzten ein, zwei Jahren euer Haus mit den 27 Zimmern komplett renoviert. Und was ist denn jetzt dein Lieblingsraum geworden dabei?
2: Also als Frau müsste ich jetzt wahrscheinlich sagen, das Bad.
0: Na, musst du nicht sagen.
2: Aber tatsächlich, nee, also ich find Schlafzimmer und Wohnzimmer besonders gelungen und draußen die Terrasse und der Garten, das ist auch besonders schön.
0: Also dein Mann hat auch einen kleinen Spielplatz im Keller unten und den Rest.
2: Er hat draußen.
0: Dann draußen, sagt, ja, das ist auch gut. Draußen oder Keller, da gehören die Männer hin, hast du.
2: Genau,
0: hast
2: da du sind sie gut aufgehoben.
0: Sehr gut geplant. Dann wünsche ich dir jetzt eine gute Nacht.
2: Und
0: genieß die Freizeit, während dein Mann auf dem Stoppelmarkt ist und ich schicke dir was zu. Bis bald. Ciao,
2: Vielen
0: ciao.

0: Welcome, Wild. Es ist 3.31 Uhr.
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2: Heute nimmt bei einem Mix aus etwas Sonne und vielen Wolken die Schauerneigung am Nachmittag und Abend zu. Vereinzelt kann auch ein Gewitter dabei sein. Die Temperaturen sind mit maximal 21 bis 22 Grad verhalten. Am Dienstag überwiegen auch die Wolken, die Sonne scheint nur gelegentlich. Es bleibt aber überwiegend trocken bei um 20 Grad. Der Mittwoch verläuft unbeständig mit vielen Wolken. Dabei kommt es vermehrt zu Regenfällen. Der Donnerstag bringt einen verbreitet trockenen Sonne-Wolken-Mix. Die Temperaturen steigen wieder etwas an.
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3: A113 Autobahnzubringer Dresden, Schönefeld Richtung Neukölln. Zwischen Schönefeld Nord und Adlershof ist wegen Bauarbeiten die rechte Spur bis ca. 5 Uhr gesperrt. Tiergarten, Potsdamer Straße. In Höhe Lützowstraße ist in beiden Richtungen bis Mitte August jeweils nur eine Spur frei. Dadurch ist die Lützowstraße abgehängt und eine Sackgasse. Mahlsdorf, Altmahlsdorf. In Höhe Hultschiner Damm sind die Ampeln außer Betrieb. Kreuzberg, Mehringdamm. Zwischen Baruterstraße und Blücherstraße sind wegen Tiefbauarbeiten bis Ende August nur 2 Spuren frei. Friedrichshain, Elsenbrücke. Bis auf Weiteres stehen in beiden Richtungen 2 Spuren zur Verfügung. Reinickendorf, Kopenhagener Straße. In Höhe Flottenstraße sind die Ampeln außer Betrieb. Prenzlauer Berg, Prenzlauer Allee. In Höhe Metzerstraße sind die Ampeln außer Betrieb.
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0: Und die am meisten unterschätzte Höchsttemperatur in Deutschland, in Liebstadt, in Sachsen. Da bekommen wir heute 22 Grad. Hier ist die Popnacht. Ich bin Ben Streubel. Tschüss.

0: Alex Warden Fever Dream. Hier ist die Popnacht. Die Waldbrände beschäftigen uns natürlich seit Nächten und Tagen. Schon seit Freitag brennt der Wald im Hohen Venn, einem Naturschutzgebiet in Belgien. Fast 3000 Hektar sind da schon zerstört und das Feuer ist nicht mehr weit weg von der deutschen Grenze. Und deshalb wurden gestern Abend auch Teile von Kaltherberg, einem Stadtteil von Monschau in der Eifel, evakuiert. Julia Buchmeier aus dem Popnacht-Team. Wie brenzlig im wahrsten Sinne ist denn da die Lage?
1: Ja, also Evakuierung klingt ja immer erstmal dramatisch, aber der stellvertretende Bürgermeister von Monschau hat gesagt, das alles sei erstmal nur vorsorglich zum Schutz der Bevölkerung passiert. Betroffen waren knapp 30 Menschen in dem Fall, hat auch alles super geklappt. Nötig war das alles einmal, weil je nach Windrichtung die Rauchbelastung sehr stark werden könnte und natürlich auch, weil das Feuer bei Westwind auch noch mal näher kommen könnte. Für weitere Evakuierungen gibt es aber bislang noch keine Anhaltspunkte, hat der Bürgermeister noch gesagt.
0: Der Wind ist ja einer der Punkte, der den Einsatzkräften gerade Probleme macht. Was macht denn den Brand ansonsten noch schwer beherrschbar?
1: Ja, das ist einmal die Lage. Das Hohe Venn ist ja eine Hochebene. In der Region gibt es einfach wenig Zufahrtsstraßen, die da überhaupt reinführen. Es ist generell nicht so einfach zu erreichen und dazu noch ein Torfmoor. Also wenn es dort brennt, ist das oft unterirdisch und gar nicht so einfach zu sehen. An einer Stelle raucht und kokelt es vielleicht, aber der Brandherd kann dann auch ganz woanders liegen. Ein Sprecher der Feuerwehr Ost-Limburg, die da auch im Einsatz ist, hat gesagt, man sei dem Feuer in so einer Region einfach immer einen Schritt hinterher. Das Löschen ist hier einfach ziemlich aufwendig und auch langwierig.
0: Also an dieser Stelle auch mal ein ganz großes Dankeschön an alle Einsatzkräfte bei den vielen Waldbränden aktuell. Und wie die Lage ist, das könnt ihr auch immer nachlesen auf tagesschau.de.
2: Die

3.43 Uhr ist es, eine Gefahrenmeldung, ein Falschfahrer auf der A6 Nürnberg-Heilbronn. Zwischen Ilshofen, Wolpertshausen und Kupferzell kommt ein Fahrzeug entgegen, ein Falschfahrer. Bitte äußerst rechts fahren, nicht überholen. Wir melden es, wenn die Gefahr vorüber ist. Auf der A6 Nürnberg-Heilbronn zwischen Ilshofen, Wolpertshausen und Kupferzell ist ein Falschfahrer unterwegs. In beiden Richtungen bitte aufpassen.

Hier ist die Popnacht. Dieser Song ist ja schon ganz nett gewesen für Nadine aus Braunschweig, aber sie braucht noch einen anderen Motivationshit. Nadine ist unterwegs mit der ganzen Family aus dem Spanien-Urlaub nach Hause. Sie waren in Lloret de Mar. Da bin ich auch mal gewesen in meinem Leben. Das war, glaube ich, mein erster Urlaub in Spanien, Lloret de Mar. Mit, waren es 10 Jahren oder mit 12 war ich im Bus. Ich weiß es nicht mehr. Auf jeden Fall habe ich den Buskörper bekommen seitdem. So diese Hohlsitze, wo man dann aussteigt nach 26 Stunden. 20 Stunden davon habe ich den Eindruck gehabt, hat man nur Orte abgefahren, um Menschen zuzuladen. Dann kommt man irgendwann an. Und dann ist man bei einer Woche Lloret de Mar, ist man drei Tage davon auf jeden Fall schon mal im Bett, weil man nicht mehr aufstehen kann. Also Nadine hat aber einen tollen Urlaub gehabt, ist auf dem Rückweg, haben aber immer noch 6 Stunden vor sich und benötigen dazu einen Song, weil sonst gibt der Fahrer auf. So, den motivieren wir jetzt mal ein bisschen mit seinem Lieblingshit hier. Von Aerosmith. Dude looks like a lady. 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Hier ist die Pop nach der Montag.

0: Steven Tyler macht nie was falsch mit um diese Zeit hier. Um 3.54 Uhr ist Pierre aus Brandenburg unterwegs auf der A8 in Richtung München. Guten Morgen, Pierre.
1: Guten Morgen.
0: Du hast was gesehen, was da nicht so in Ordnung ist, ne? Lass mal hören. Wo klemmt's?
1: Auf der A8 Richtung München, auf der linken Spur, kurz vor Ulm, Abschnitt 131,5, liegen Reifenteile oder ein Rad und auf der Standspur steht ein defektes Fahrzeug.
0: Also A8 Stuttgart Richtung München, das ist kurz vor Ulm, der Kilometer 131,5, hast du drauf geguckt, genau. Gut, hast du ein schönes Wochenende gehabt?
1: Ja.
0: Gut, wo bist du denn? Was machst du denn in München? Was darfst du denn da machen?
1: Ich bin auf dem Weg nach München zur Brauerei.
0: Oh gut, Brauerei ist eine gute Sache, ne? Dann komm da gut an und ich spiele deinen Lieblingssong, weil du bist Mitarbeiter der Minute, ja? Bis bald.

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1: Um 4 Uhr mit Milat Kupay. Wegen des Feuers im Naturschutzgebiet Hohes Venn mussten am späten Abend auch in Deutschland einige Menschen ihre Häuser verlassen. Einsatzkräfte begleiteten etwa 30 Bürger zweier Straßenzüge in Monschau an der deutsch-belgischen Grenze ins Freie. Grund für die Evakuierung war der Stadt zufolge zunächst vor allem die Rauchbelastung. Im Verlauf der Nacht rückten die Flammen aber auf ca. 300 Meter an die leeren Häuser heran. Das Feuer hat in Belgien bereits mehr als 3000 Hektar Fläche zerstört. Vor allem der ständig drehende Wind erschwert den Einsatzkräften den Kampf gegen die Flammen. Immer mehr Migranten und abgelehnte Asylbewerber verlassen offenbar freiwillig Deutschland. Laut den Funke-Zeitungen reisten in den ersten 6 Monaten des Jahres fast 9300 Menschen zurück in ihre Heimat. Aus der Nachrichtenredaktion Ulrike Ufer.
2: Dies sei im Rahmen von Rückkehrprogrammen geschehen, heißt es in den Berichten. Im ersten Halbjahr 2025 verließen demnach etwa 7300 Menschen Deutschland freiwillig, also fast 2000 weniger. Laut Bundesinnenministerium haben die Behörden zwischen Januar und Ende Juni fast 19.000 Personen abgeschoben. Einen Teil mit Zwang durch die Polizei, einen anderen Teil mit Anreizen und Förderung. Die Zeitungen berufen sich auf das Bundesamt für Migration und Flüchtlinge.
1: Mehrere Top-US-Gesandte wollen heute mit dem israelischen Ministerpräsidenten Netanyahu zusammentreffen, um über den Gaza-Friedensplan von Präsident Trump zu beraten. Bereits gestern waren die Abgesandten Kushner und Mladenov in Kairo mit Vermittlern aus Ägypten, Katar und der Türkei zusammengekommen, wie es aus Diplomatenkreisen verlautete. Netanyahu hatte Trumps jüngsten Entwurf für eine Friedenslösung als unannehmbar bezeichnet. Einem hochrangigen israelischen Regierungsvertreter zufolge ist Israel insbesondere besorgt über die Forderung Washingtons, gezielte Tötungen von Hamas-Mitgliedern einzustellen. Bei der Leichtathletik-EM in Birmingham hat der Deutsche Frederik Ruppert über 3000 Meter Hindernis Gold geholt. Es ist der erste große Titel für den 29-Jährigen. Bronze ging an seinen Teamkollegen Karl Bebendorf. Außerdem hat Speerwerferin Julia Ulbricht überraschend eine Silbermedaille gewonnen. Gold ging an die Kroatin Sarah Kolak. Vorher hatte schon die deutsche Mixstaffel im Sprint über 4x100 Meter die Silbermedaille gewonnen. Das waren die Nachrichten. Das Wetter in Deutschland. Tagsüber unbeständig mit Schauern, vor allem im Südosten teils kräftige Gewitter, daneben auch freundliche Abschnitte, 18 Grad in Nordfriesland bis 28 Grad am Oberrhein. Morgen von Westen her Regen, sonst freundlicher, 16 bis 30 Grad. Die weiteren Aussichten am Mittwoch im Norden und in der Mitte unbeständig bei 19 bis 30 Grad. Und die Zeit, es ist 4.03 Uhr.
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3: A113 Autobahnzubringer Dresden, Schönefeld Richtung Neukölln. Zwischen Schönefeld Nord und Adlershof ist wegen Bauarbeiten die rechte Spur bis ca. 5 Uhr gesperrt. Tiergarten, Potsdamer Straße. In Höhe Lützowstraße ist in beiden Richtungen bis Mitte August jeweils nur eine Spur frei. Dadurch ist die Lützowstraße abgehängt und eine Sackgasse. Mahlsdorf, Altmahlsdorf. In Höhe Hultschiner Damm sind die Ampeln außer Betrieb. Kreuzberg, Mehringdamm. Zwischen Baruterstraße und Blücherstraße sind wegen Tiefbauarbeiten bis Ende August nur 2 Spuren frei. Tempelhof, Oberlandstraße. In Höhe Eschersheimer Straße sind die Ampeln außer Betrieb. Karo, Bucherchaussee. In Höhe Achillesstraße ist an einer Baustelle stadteinwärts bis Mitte August nur eine Spur frei. Reinickendorf, Kopenhagener Straße. In Höhe Flottenstraße sind die Ampeln außer Betrieb. Prenzlauer Berg, Prenzlauer Allee. In Höhe Metzerstraße sind die Ampeln außer Betrieb.
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4: Mit Ben Sträubel. Ich hoffe mal, ihr seid bis jetzt schon mal kurz reingerutscht in diese neue Woche. Es ist ja schon 4 Stunden und 4 Minuten jung. Und das heißt, ich habe ja noch was hier unten liegen, neben meinem linken Schuh. Ein Popnacht-Package, das letzte. Das nehme ich aber nicht wieder mit nach Hause. Also, das dürft ihr euch gleich holen. Wir spielen in 7 Minuten drum.
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Coldplay und Lost. Ich mag ja diese Kirchenorgel. Ne? Wollte früher auch immer Pianist oder eben Organist werden. Vor allen Dingen eben, weil eben in der Kirche so eine schöne Orgel mit so Orgelpfeifen stand bei uns im Westerwald. Und da gab es den Gefangenenchor, der hat dazu geträllert. Da wollte ich nicht dabei sein, weil ich das so ein bisschen jämmerlich empfand, was da so rauskam. Aber eben diese Orgel spielen, das hat was Majestätisches. Ne? Und wie dann auch der Organist mit den Füßen dann über diese Pedale drüber gefegt ist. Das war doch also sehr beeindruckend für mich als Kind. Hat aber nicht gereicht, kann aber noch kommen, weil zweiter Bildungsweg steht noch bevor. Heute vor 28 Jahren, da hat jemand eben nicht locker gelassen. Der hat immer an seiner Karriere weitergearbeitet, vor allen Dingen musikalisch, und bekam dafür einen Stern auf dem Hollywood Walk of Fame. Und damit ist die Frage jetzt entstanden, wer ist denn das? Ihr hört ihn jetzt rückwärts spielen. Ja, ja, wer könnte denn das sein, der heute vor 28 Jahren einen Stern bekommen hat auf dem Hollywood Walk of Fame für seine Musik, sein Lebenswerk? Vermute mal, der spielt ganz gut Gitarre. Klingt doch rückwärts auch nicht schlechter als vorwärts. Aber wer ist es? 0722 1 2011 für ein Pop-Nacht-Package.

0: 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Ja, wer hat denn da heute Geburtstag und hat einen Stern auf dem Hollywood Boulevard bekommen? Dem Walk of Fame. Und hier ist er mit einem Song, den wir rückwärts hören. Dila aus Wachtberg bei Bonn, die kam sofort drauf. Guten Morgen, Dila, lass hören. Wer ist es?
1: Carlos Santana.
0: Ja, so. Unverkennbar, rückwärts wie vorwärts. Und da bekommst du ein Popnacht-Package. Das letzte, das ich am Wochenende poliert habe, das bekommst du schön verpackt mit einem Schleifchen zu dir nach Hause geschickt. War denn das Wochenende für dich erfolgreich?
1: Das war sehr interessant. Ich war auf einem Fest in Bonn, das Subkultur war. Und das war sehr interessant, das zu erleben. Im ja. Kult 41.
0: Und du
1: das war ein Erlebnis.
0: Du, ja. du schreibst selbst Bücher.
1: Ich schreibe selbst Bücher, ja.
0: Ja, und was ist so das für dich wichtigste Buch gewesen, das du geschrieben hast bisher im Leben?
1: Die Kulisse Deutschland, Teil 1. Und es kommt die Kulisse Deutschland, Teil 2.
0: Und da geht es dann sozialkritisch, politikkritisch, alles kritisch.
1: Es geht um den Sozialabbau. Das erste Buch ist 2008 geschrieben und es wurde gesagt, ich würde ungerecht mit unserem Sozialstaat umgehen.
0: Ja.
1: Naja, man kann jetzt im Rückblick vielleicht sagen, ich wäre der Zeit voraus gewesen. Leider.
0: Ah ja,
1: sieht es ja sehr düster aus.
0: 2008 wurde auch schon ordentlich abgebaut. Und da schreibst du, wo kann man das dann kaufen? Ist es ein Selbstverlag oder ist das irgendwo wirklich dann auch gebucht noch von einem großen Verlag und wird irgendwo in Buchhandlungen sein?
1: Danke für die Frage. Also das erste war über Books on Demand und den habe ich dank kostenlosen Werbung mitten in der Nacht.
0: Nein, ich bin da völlig entspannt mit. Wenn jemand was Tolles macht, dann soll er ja auch dafür erwähnt werden. Also ich habe damit kein Problem. Wir sind ja ein kleiner Therapiekreis, weißt du. Und dann wünsche ich dir auf jeden Fall weiter tolle kreative Gedanken und schreib was Ordentliches. Ich schicke dir einen Preis zu. Ja?
1: Da musst du mich aber nochmal anrufen, nach meiner Adresse fragen.
0: Du bleibst einfach dran. Warum soll ich dich nochmal anrufen? Wenn ich dich nochmal anrufe, bin ich aufdringlich. Was glaubst du? Dann begebe ich mich in große Gefahr. Das würde ich niemals tun. Du bleibst schön dran.
1: Ich spiele ein
0: schönes Lied spiele ich für dich jetzt von den Giant Rooks und schreibe mir alles förmlich auf. Ja? Bis bald.
1: Ganz

0: Pass auf, you give me your love, es ist 4.30 Uhr.
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2: Heute nimmt bei einem Mix aus etwas Sonne und vielen Wolken die Schauerneigung am Nachmittag und Abend zu. Vereinzelt kann auch ein Gewitter dabei sein. Die Temperaturen sind mit maximal 21 bis 22 Grad verhalten. Am Dienstag überwiegen auch die Wolken, die Sonne scheint nur gelegentlich. Es bleibt aber überwiegend trocken bei um 20 Grad. Der Mittwoch verläuft unbeständig mit vielen Wolken. Dabei kommt es vermehrt zu Regenfällen. Der Donnerstag bringt einen verbreitet trockenen Sonne-Wolken-Mix. Die Temperaturen steigen wieder etwas an.
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3: A113 Autobahnzubringer Dresden, Schönefeld Richtung Neukölln. Zwischen Schönefeld Nord und Adlershof ist wegen Bauarbeiten die rechte Spur bis ca. 5 Uhr gesperrt. Tiergarten, Potsdamer Straße. In Höhe Lützowstraße ist in beiden Richtungen bis Mitte August jeweils nur eine Spur frei. Dadurch ist die Lützowstraße abgehängt und eine Sackgasse. Mahlsdorf, Altmahlsdorf. In Höhe Hultschiner Damm sind die Ampeln außer Betrieb. Kreuzberg, Mehringdamm. Zwischen Baruterstraße und Blücherstraße sind wegen Tiefbauarbeiten bis Ende August nur 2 Spuren frei. Friedrichshain, Elsenbrücke. Bis auf Weiteres stehen in beiden Richtungen 2 Spuren zur Verfügung. Reinickendorf, Koppenhagener Straße. In Höhe Flottenstraße sind die Ampeln außer Betrieb. Prenzlauer Berg, Prenzlauer Allee. In Höhe Metzerstraße sind die Ampeln außer Betrieb.
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0: Und die am meisten unterschätzte Höchsttemperatur heute unter Hainbrunn im Südhessische. Da werden es 25 Grad. Hier ist die Popnacht. Ich bin Ben Sträubel.

0: Das kann uns keiner nehmen. Hier ist die Popnacht und Gunnar ist auch wach, da bin ich schon mal beruhigt, auch für alle anderen, die mit dem Bus 721 fahren von Walldorf nach Heidelberg. Guten Morgen, Gunnar.
1: Guten Morgen.
0: Bist fit? Schönes Wochenende gehabt? Wach?
1: Alles. Jawohl.
0: Perfekt, das freut mich. Da muss man ja auch mal kontrollieren. Du fährst diese wunderschöne Buslinie, Mann von Walldorf. Ich glaube, Drehscheibe ist das da, ne? Dieser Parkplatz.
1: Richtig, oder
0: diese
1: die Anfangshaltestelle, ja.
0: Drehscheibe. Bist du schon da jetzt? Weil 5 Uhr und wann geht das los?
1: Ja, 5.10 Uhr ab Haltestelle. Ich bin jetzt noch im Bus. Ich mache noch die Abfahrtskontrolle und so weiter. Ja. Alles in Ordnung ist technisch.
0: Dann läufst du in den Bus rum, trittst mal gegen die Reifen, guckst mal.
1: Ja, so ja. In der Richtung, genau.
0: Wie das beim Flugzeug auch gemacht wird. Ne? Ja. Hab ich immer gewundert, wenn die gegen die Reifen treten. Warum tritt man gegen die Reifen eigentlich?
1: Um zu sehen, ob genug Luft drin ist. Weil wir haben Doppelreifen, also Zwillingsreifen. Da kann sein, dass der innere oder der äußere wenig Luft hat. Das merkt man dann.
0: Aber das sieht man doch, wenn er auf der Felge liegt, dann hat er keine Luft. Also so habe ich das immer gedacht.
1: Naja, wenn der zweite genug Luft hat, dann sieht man es nicht.
0: Ach so, deswegen schön gegentreten. Das ist in Ordnung.
1: Genau.
0: Das ist schon mal einen wunden Zeh, wenn man in den Bus einsteigt. Und ansonsten, so Durchsagen darfst du keine machen auf der 721-Linie. Ne? Mit so einem Schwanenhalsmikrofon, dass du mal hallo...
1: Wir haben tatsächlich so ein Mikrofon, aber das machen wir dann nur, wenn irgendwelche Haltestellen ausfallen oder Umleitungen sind und die Fahrgäste nicht Bescheid wissen.
0: Sonst hätten wir ein Gewinnspiel machen können, weißt du, wenn wer irgendwie eine Frage beantwortet oder so, dann würde ich dann einen Preis ausloten in Zusammenarbeit mit das, und so.
1: Das hätte man früher machen können, heute ist das nicht mehr
0: schade,
1: ganz so
0: möglich. Schade, wenn du irgendwann mal die Möglichkeit, wenn du aufsteigst und darfst, hast du eine Befugnis, das Schwanenhalsmikrofon wieder zu benutzen, dann sagst du mir sofort Bescheid und dann machen wir ein Spielchen. Ja?
1: Okay, mach mal.
0: Powered by Popnacht. So, also dann wünsche ich dir jetzt eine gute Restfahrt zu deiner Haltestelle, wenn es gleich losgeht.
1: Dankeschön.
0: Ab Drehscheib ist eigentlich eine schöne Strecke, ne? Nach Heidelberg.
1: Ja, ist eine schöne Strecke, das stimmt. Ich fahre sie gerne.
0: Fährst du immer hin und her? Wie viele Jahrzehnte machst du das schon?
1: Seit 10 Jahren ungefähr.
0: Ja, siehst du, dann sind wir ja doch schon vorher mal zusammengekommen und haben nur nicht miteinander gesprochen. Das gibt's ja im Leben.
1: Wahrscheinlich.
0: Ja? Also, ich spiele deinen Lieblingssong. Bis bald. Ciao, Gunnar.
1: Ich danke dir. Bis dann.

0: Es ist jetzt 4.43 Uhr. Da piept's nochmal für die B307 in beiden Richtungen. Aufpassen, Vorderes Gmund zwischen Kreuz- und Reißenbichelweg. Da laufen mehrere Pferde, die sind irgendwo abgehauen. Pferde auf der B307, Vorderes Gmund. Ihr passt da ein bisschen auf.
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1: Yeah, Miles Smith, dieser Hit hier ist neu. DJ Goja, Jason Derulo und die Sängerin Melody mit Michiko. Ist no problema para mi. Hier ist die Popnacht.

Mein Chico. Habt ihr noch was für die letzte Amtshandlung? Ein bisschen bin ich ja noch da. Dann freue ich mich drauf auf eure WhatsApp. Oder vielleicht, wenn Leben im Raum ist, geht das auch unter dieser Ziffernfolge als Hallo sagen am Telefon. 07221 2011. Wer eine Idee hat für die letzte Amtshandlung, 07221 2011.

0: Get a My Love Picture This. Das ist jetzt langsam das Ende dieser Show. Das heißt, ich habe die Schuhe angezogen, Notausstaste abgeklemmt, Antennenleistung hochgefahren, eine volle Suppe. Lichtstimmung auf OP, damit die nachfolgenden Kolleginnen und Kollegen ein bisschen schlechter haben. Da haben wir noch eine letzte Amtshandlung für Paola und Janine aus Oldenburg. Die sind seit gestern unterwegs vom Comer See zurück nach Hause nach Oldenburg. Würden gerne einen Song hören, den ich jetzt auch noch ein bisschen lauter spiele. Von R.E.M. Und was macht die KI?
1: Nach Haus. 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
0: Ach, da komme ich mit. Das war die Popnacht. Mein Name ist Ben Streubel und ein schönes Leben in Deutschland.
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1: Es ist 5 Uhr, ich bin Andreas Marschner, guten Morgen. Wegen des Feuers im Naturschutzgebiet Hohes Venn mussten am späten Abend auch in Deutschland einige Menschen ihre Häuser verlassen. Einsatzkräfte brachten etwa 30 Bewohner zweier Straßenzüge in Monschau an der deutsch-belgischen Grenze in Sicherheit. Grund für die Evakuierung der Stadt war der Stadt zufolge zunächst vor allem die Rauchbelastung. Im Verlauf der Nacht rückten die Flammen aber auf ca. 300 Meter an die evakuierten Häuser heran. Der Waldbrand im belgischen Naturschutzgebiet Hohen Venn ist der größte in der Geschichte des Landes. Das Feuer hat bereits mehr als 3000 Hektar Fläche zerstört. Vor allem der ständig drehende Wind erschwert den Einsatzkräften den Kampf gegen die Flammen. Grünchef Banaschak fordert von der CDU nach den Ostlandtagswahlen auch mit der Linkspartei über eine mögliche Regierungsbildung zu sprechen. Im Sommerinterview des ZDF sagte er, er erwartet das auch von der SPD. Demokraten müssten miteinander gesprächsfähig sein in einer Situation, in der man befürchten müsse, dass am Ende Antidemokraten und Verfassungsfeinde Einfluss auf die Politik bekämen. Bei der CDU gibt es seit 2018 einen generellen Unvereinbarkeitsbeschluss mit der Linken und der AfD. Deutlich mehr Migranten und abgelehnte Asylbewerber verlassen offenbar freiwillig Deutschland. Laut den Funke-Zeitungen reisten in den ersten 6 Monaten des Jahres fast 9.300 Menschen im Rahmen von Rückkehrprogrammen zurück in ihre Heimat. Die Zeitungen berufen sich auf das zuständige Bundesamt. Im ersten Halbjahr 2025 verließen demnach rund 7.300 Menschen freiwillig Deutschland. Laut Innenministerium haben die Behörden zwischen Januar und Ende Juni fast 19.000 Personen abgeschoben, einen Teil mit Zwang durch die Polizei, einen anderen Teil mit Anreizen und Förderung.
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1: In unserer Stadt startet heute ein Pilotprojekt zur Unterstützung obdachloser Menschen bei der Wahl zum Abgeordnetenhaus. Knapp 5 Wochen vor der Wahl am 20. September kommen dabei Mitarbeitende eines Wahlamts in eine Unterkunft für Wohnungslose. Beteiligt sind unter anderem das Bezirkswahlamt Pankow, die Diakonie Berlin-Brandenburg-Schlesische Oberlausitz und die Landesarmutskonferenz. Wohnungslose Menschen können nach Prüfung ihrer Wahlberechtigung und Eintrag ins Wahlverzeichnis Briefwahl beantragen und so ihre Stimme abgeben. Praktisch stößt das aber oft auf Schwierigkeiten. Das Pilotprojekt will hier Abhilfe schaffen. Zum Sport. Die deutschen Hindernisläufer haben über die 3000 Meter Distanz am Abend Gold und Bronze geholt. Am letzten Tag der Europameisterschaft in Birmingham wurde Frederik Ruppert Europameister. Karl Bebendorf sprintete im Finish auf den 3. Platz. Speerwerferin Julia Ulbricht gewann Silber. Davor war die deutsche Mixed-Staffel über 4x100 Meter zu Silber gelaufen und Amanal Petros im Marathon zu Gold. Zum Abschluss der Schwimm-EM in Paris hat Isabel Gose über 400 Meter Freistil Silber gewonnen, Maja Werner schwamm zu Bronze. Bei den Männern über dieselbe Distanz holte Lukas Mertens ebenfalls Bronze. 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
3: Wir haben aktuell 16 Grad und kriegen heute 21 maximal dazu. Ein bisschen Sonne, viele Wolken, am Abend kann es dann etwas Regen geben. 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Aktuell rollt's gut. Ich wünsche eine entspannte Fahrt rein in die neue Woche. 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
3: Ja, es ist super früh am Montagmorgen, aber Musik nur, wenn sie laut ist.

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0: Zu den guten alten Tagen gehören weniger die Montage, aber wir machen uns das schön heute hier auf RBB 88.8. Es ist 11:05.
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Also wenn ich mit meinem kleinen Sohn im Auto unterwegs bin und gerade wenn ich durch Berlin fahre ganz besonders, muss ich mich danach häufig bei ihm entschuldigen und sagen, ja, ich habe so ein Auto, fahre ich. Die Mama ist eine andere, wenn man Auto fährt. Ich fluch wirklich ganz schön viel rum. Und heute Mittag erscheint eine neue Studie zum Thema Aggression im Straßenverkehr. Wir sind sehr gespannt, was da rauskommt. Aber heute früh wollen wir erstmal von euch wissen, welche Tipps habt ihr denn, um im Berliner Straßenverkehr ein bisschen entspannter zu bleiben als ich? Tief durchatmen, man kann es sowieso nicht ändern. Das schreibt Steffen auf unserer rbb888 Facebook-Seite. Amanda geht mit der Situation anders um. Schimpfen und fluchen, sagt sie, aber nur im Auto, wenn die Scheiben oben sind. Hinterher fühlt man sich richtig frei im Kopf. Das ist ja so meine Strategie. Und Martina hat auf unserer Facebook-Seite geschrieben, sie fährt nur noch mit den Öffis. Alles andere ist ihr einfach zu stressig. Nicht mal als Beifahrerin kann sie sich beim Autofahren entspannen. Gerne her mit euren Tipps. Ich denke, die können vielen von uns helfen. Wie behaltet ihr einen kühlen Kopf im Berliner Straßenverkehr? An die 030 30 32 88 8 100 per WhatsApp-Sprachnachricht oder Anruf hier bei mir im Studio.

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1: 5.30 Uhr mit Andreas Marschner.
2: Guten Morgen. Berliner Finanzämter warten auf 870 Millionen Euro Nachzahlung. Laut Finanzverwaltung handelt es sich dabei um Steuerrückstände. Gleichzeitig kämpfen die Finanzämter mit Personalnot. Sebastian Schöbel berichtet.
3: Vor allem bei der Besteuerung von Unternehmen, speziell denen mit Sitz im Ausland, türmen sich die Rückstände bei Berlins Finanzämtern auf. Allein bei der Umsatz- und Gewerbesteuer warten sie auf rund 450 Millionen Euro nicht gezahlter Abgaben. Das geht aus einer parlamentarischen Anfrage des SPD-Abgeordneten Sebastian Schüsselburg hervor. Er kritisierte, dass laut Finanzverwaltung allein in den für Firmen und Konzerne zuständigen Finanzämtern rund 270 Stellen offen seien.
2: Frist beginnt. Bei der Berlin-Wahl können auch wohnungs- und obdachlose Menschen abstimmen. Ab heute haben sie 3 Wochen Zeit, um sich in ein Wählerverzeichnis eintragen zu lassen. Die Betroffenen müssen dazu mit einem amtlichen Lichtbildausweis in das Wahlamt des Bezirks gehen, in dem sie sich in der Nacht von vorgestern zu gestern aufgehalten haben. Vor Ort erhalten die Menschen Unterstützung beim Ausfüllen der Anträge und bei anderen Fragen rund um das Thema Wahl. Räuberischer Angriff auf einen Autofahrer, so lautet die Anklage gegen einen 24-Jährigen. Er muss sich ab heute vor dem Berliner Landgericht verantworten. Peter Klinke.
4: Ihm wird vorgeworfen, im Juni 2024 mit einem Komplizen in Neukölln einen Autofahrer ausgeraubt zu haben. Laut Staatsanwaltschaft hatte der Autofahrer verkehrsbedingt anhalten müssen. Der Angeklagte soll mehrfach gegen das Fenster des Fahrzeuges geklopft haben, um den Fahrer abzulenken. Gleichzeitig soll der Mittäter durch das geöffnete Fahrerfenster gegriffen und dem Geschädigten eine Armbanduhr im Wert von rund 6.500 Euro vom Handgelenk gerissen haben. Weil eine Strafe von mehr als 4 Jahren zu erwarten ist, muss sich nun das Landgericht mit dem Fall befassen.
2: Neubau der Westendbrücke. Rund um die Baustelle müssen Anwohner wieder nachts mit Baulärm rechnen. Das war schon vorletzte Woche der Fall. Jetzt kann es wieder bis Donnerstag laut werden. Denn in einem Teilbereich der Baustelle werden Kabel umverlegt. Außerdem werden bis Oktober noch Teile der alten Brücke abgerissen. Das werde regelmäßig auch am Wochenende und in der Nacht geschehen, heißt es weiter. Geplant ist, dass die Westend- und die Ringbahnbrücke nächstes Jahr fertig sind und die A100 in Richtung Norden zwischen Messedamm und Spandauer Damm im Sommer wieder freigegeben werden kann.
1: 16 Grad heute zum Start in den Montag, 21 Grad maximal. Dazu viele Wolken, ein bisschen Sonne, es kann auch etwas Regen geben. 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Auf den Straßen rollt es im Moment ganz gut. Es gibt aber was Aktuelles zur S-Bahn. Wegen der Reparatur an einem Signal nach einem Kabeldiebstahl im Bereich Bornholmer Straße kommt es auf den Linien S1, 25, 26 und 85 noch zu Verspätungen und einzelnen Ausfällen. Alle Meldungen zu Straßen und Schienen gibt es auf rbb888.de und in unserer ARD Sounds App. Ich wünsche eine gute Fahrt.
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1: Mit Nena jetzt. Irgendwie, irgendwo, irgendwann. All diese Fragen, also wann und wo und wie, rund ums frühe Aufstehen, beantwortet gleich unser Frühaufsteher des Tages, Pascal aus Legebruch. Nach Save My Love von Kygo und Nena jetzt.

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1: Guten Morgen, Berlin. Hier ist RBB 888. 5.42 Uhr ist es jetzt.
2: Der Frühaufsteher des Tages
1: ist heute Pascal aus Legebruch. Was ist denn das Erste, was du morgens machst?
3: Was ist das Erste, was ich morgens mache? Tatsächlich fahre ich jeden Morgen meine Freundin zur Arbeit.
1: Ach.
3: Das ist jetzt mittlerweile Routine. Sonst ja nicht wirklich was, ne? Ich stehe morgens auf, mache mich fertig, wir fahren los und dann mache ich mich schon ans Werkeln ran.
1: Was macht denn deine Freundin beruflich, dass du die fahren musst?
3: Meine Freundin ist Optikerin bei Vielmann und ich müsste sie nicht fahren. Ich mache es einfach nur, damit sie sich den Öffi-Weg spart. Ne? Es ist deutlich, deutlich kürzer dadurch.
1: Na klar. Och, das ist aber wirklich ein Luxus. Meine Güte.
3: Ja.
1: Da wird sie verwöhnt. Wie schön. Da gehen jetzt ganz viele Grüße raus nach Legebruch. Ich danke sehr, dass ihr unsere Hörer seid.
3: Ja, gerne.

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2: Wir haben unser altes Klavier verkauft. Viele Jahre hat es uns begleitet. War Musikinstrument und schönes Möbelstück zugleich. Ein vertrauter Mittelpunkt in unserem Wohnzimmer. Aber es nahm viel Raum ein. Gemeinsam mit meinen inzwischen erwachsenen Kindern habe ich damit das Klavierspielen gelernt. Es gab diese eine Stelle, die immer wieder geübt wurde, bis sie endlich saß. Und davor das Holpern und Stolpern, das einem manchmal bis in die Magengrube ging. Und doch, viele schöne Stunden hat uns dieses Klavier geschenkt. Denn die Kinder wurden virtuoser und es machte große Freude, ihnen zuzuhören. Was? Du willst das Klavier verkaufen? Das willst du wirklich machen? Der Ausruf meiner Kinder klingt mir noch heute in den Ohren. Nun aber ist es ausgezogen, so wie unsere Kinder auch. Es wohnt jetzt in einem Ferienhaus auf Rügen und hat uns sogar ein letztes Lebewohlfoto geschickt, beziehungsweise schicken lassen, von den Menschen, die es in einem großen Kraftakt aus unserem Haus getragen haben. Loslassen, Erinnerungen, die bleiben, Wehmut über die vergangene Zeit, Dankbarkeit. Ein ganzes Gefühlskarussell hat dieser Verkauf in mir ausgelöst. Inzwischen habe ich ein neues Klavier, ein elektrisches, viel kleiner. Und auf Knopfdruck kann es auch eine Gitarre sein, ein Vibraphon, eine Orgel oder eines von 30 anderen Instrumenten. Ich bin begeistert und ich kann üben, wann immer ich mag, denn es lassen sich ganz einfach Kopfhörer einstöpseln. Ich merke, das Loslassen hat sich gelohnt. So wie es im Leben immer wieder lohnenswert ist, auch mal Altes über Bord zu werfen, Neues zu beginnen und sich überraschen zu lassen. Siehe, ich mache alles neu. Dieser Satz aus der Bibel geht mir dabei durch den Kopf. Und ich stelle mir Gott vor wie jemanden, der behutsam sortiert, loslässt und Neues wachsen lässt. Jeden Morgen beginnt ein neuer Tag. Und jeder Tag bringt diese Möglichkeit mit sich, Altes loszulassen und Neues auszuprobieren. Ich wünsche uns allen viel Freude dabei.
0: Das waren die Worte auf den Weg von Regina Harzdorf hier auf RBB 888.

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1: Es ist 6 Uhr, ich bin Jana Schmidt, guten Morgen. Wegen des Feuers im Naturschutzgebiet Hohes Venn mussten am späten Abend auch in Deutschland einige Menschen ihre Häuser verlassen. Einsatzkräfte brachten etwa 30 Bewohner zweier Straßenzüge in Monschau an der deutsch-belgischen Grenze in Sicherheit. Grund für die Evakuierung war vor allem die Rauchbelastung. Im Verlauf der Nacht rückten die Flammen aber auf ca. 300 Meter an die evakuierten Häuser heran. Der Waldbrand im belgischen Naturschutzgebiet Hohen Venn ist der größte in der Geschichte des Landes. Das Feuer hat bereits mehr als 3000 Hektar Fläche zerstört. Grünen-Chef Banaschak fordert von der CDU nach den Ostlandtagswahlen auch mit der Linkspartei über eine mögliche Regierungsbildung zu sprechen. Im Sommerinterview des ZDF sagte er, er erwartet das auch von der SPD. Demokraten müssten miteinander gesprächsfähig sein in einer Situation, in der man befürchten müsse, dass am Ende Antidemokraten und Verfassungsfeinde Einfluss auf die Politik bekämen. Bei der CDU gibt es seit 2018 einen generellen Unvereinbarkeitsbeschluss mit der Linken und der AfD. Deutlich mehr Migranten und abgelehnte Asylbewerber verlassen offenbar freiwillig Deutschland. Laut den Funke-Zeitungen reisten in den ersten 6 Monaten des Jahres fast 9.300 Menschen im Rahmen von Rückkehrprogrammen zurück in ihre Heimat. Die Zeitungen berufen sich auf das zuständige Bundesamt. Im ersten Halbjahr 2025 verließen demnach rund 7.300 Menschen Deutschland freiwillig.
0: Und jetzt das Wichtigste aus Berlin.
1: Bei den Berliner Finanzämtern belaufen sich die Steuerrückstände im Moment auf fast 870 Millionen Euro. Das geht aus der Antwort der Finanzverwaltung auf eine parlamentarische Anfrage der SPD hervor, die dem RBB exklusiv vorliegt. Demnach fehlt vor allem Geld von Unternehmen, speziell solchen mit Sitz im Ausland. Allein bei der Umsatz- und der Gewerbesteuer warten die Finanzämter auf rund 450 Millionen Euro. Der SPD-Abgeordnete Schlüsselburg kritisierte, dass laut Finanzverwaltung allein in den für Firmen zuständigen Ämtern rund 270 Stellen offen seien. Finanzsenator Evers von der CDU sagte, Verbesserungen seien in Planung, unter anderem mit Hilfe von künstlicher Intelligenz. Zum Sport. Die deutschen Hindernisläufer haben über die 3000 Meter Distanz am Abend Gold und Bronze geholt. Am letzten Tag der Europameisterschaft in Birmingham wurde Frederik Ruppert Europameister. Karl Bebendorf sprintete im Finish auf den 3. Platz. Speerwerferin Julia Ulbricht gewann Silber. Davor war die deutsche Mixed-Staffel über 4x100 Meter zu Silber gelaufen und Amanal Petros gewann Gold im Marathon. Zum Abschluss der Schwimm-EM in Paris hat Isabel Gose über 400 Meter Freistil Silber gewonnen, Maja Werner schwamm zu Bronze. Über dieselbe Distanz holte Lukas Mertens bei den Männern ebenfalls Bronze. 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
2: Wir haben im Moment 16 Grad und kriegen heute 21. Dazu viele Wolken, ein bisschen Sonne. Es kann aber auch Regen geben im Laufe des Tages.
3: Das ist Berlins genauester Verkehrsservice. Wir schauen auf die A103, den Steglitz-Zubringer. Für die bevorstehende Instandsetzung des Tunnels Feuerbachstraße wird am Morgen in beiden Fahrtrichtungen zwischen Saarstraße und Philanderstraße jeweils der mittlere und linke Fahrstreifen für eine Woche gesperrt. Im Anschluss folgen weitere Arbeiten. Adlershof-Adlergestell in Höhe Rudower Chaussee ist statt auswärts bis Ende August nur eine Spur frei. Und wir schauen Richtung S-Bahn. Wegen einer Signalstörung nach einem Kabeldiebstahl im Bereich Bornholmer Straße kommt es auf den Linien S1, S25, S26 und S85 noch zu Verspätungen und einzelnen Ausfällen. Und bei der S8 gibt es eine technische Störung an einem Zug in Mühlenbeek-Mönchmühle. Auch hier kommt es zu Verspätungen und Ausfällen. 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
3: Ich bin Freitagabend ausgegangen und auf dem Weg habe ich die S-Bahn benutzt.
2: Mhm.
3: Ja, und saß mir eine Frau gegenüber, die sagte, entschuldigen Sie bitte mal, Sie sehen aus wie Tim Koschwitz. Und da habe ich gesagt, das will ich doch schwer hoffen.
2: Aha.
3: Ja? Weil wäre blöd, wenn nicht. Ich bin Tim Koschwitz. Und dann sagte sie, das ist ja so, also so toll, dass ich Sie hier treffe.
2: Ach Gott.
3: Und sagte, ich schaue das jeden Morgen, was Sie machen, im RBB-Fernsehen zwischen 6 und 8.
2: Wow.
3: Und liebste Grüße an die Frau Miki-Vorhoff.
2: Dankeschön und wie schön, dass du zurück bist. Wir sind wieder gemeinsam im Studio.
3: Ich hatte auch lange überlegt, ehrlicherweise, an diesem Wochenende.
2: Ob du zurückkommst?
3: Ja, bin ich schon wieder bereit dafür, für das früher Aufstehen. Und es war gar nicht so schlimm heute Morgen.
2: Okay.
3: Es ist schön. Unter anderem ist auch zurück das Hit-Duell, darauf freue ich mich wahnsinnig. Um 6.25 Uhr schnallen Sie sich da schon mal an.

0: Das sind die 90er für euch. Fool's Garden and Lemon Tree um 12 Minuten nach 6 hier auf RBB 88.8.
1: Zehntausende Menschen haben am Wochenende im Tiergarten gefeiert. Rave the Planet, ne, der Nachfolger der Love Parade. Am Samstag sind die alle über die Straße des 17. Juni gezogen und unsere Reporterin Jule Lippig war dabei. Wie war denn die Stimmung?
2: Heiß, schwitzig und laut. Es wurde viel getanzt, gefeiert, geklatscht. Es war ein richtig guter Vibe da um den großen Stern. Und die Crowd war echt bunt. Also von den alten Oldschool Love Parade Ravern bis zur neuen Generation Techno in klasse schwarzen Outfits mit Ketten bis zu bunten Vögeln mit ganz viel Neon und Glitzer. Menschen mit Engelsflügeln in Latex oder einfach ganz normal. Alle sind friedlich und happy miteinander abgegangen. Und noch ein fettes Highlight war definitiv der Wasserwerfer der Polizei, der der Crowd eine fette Abkühlung bei 35 Grad gegönnt hat.
3: 3, 2, 1, Wassermarsch.
0: Aber die Polizei hat ja nicht nur für Erfrischung gesorgt, sondern vor allem eben auch für Sicherheit. Erst vor 3 Wochen gab es ja den Anschlag am Rande des CSD. Hat man davon auch bei Rave the Planet was gemerkt?
2: Ja, der Umzug begann mit einer Schweigeminute für die Opfer des Anschlags. Im Anschluss gab es auch noch einige Solidaritätsbekundungen von den Veranstaltern und vom Vorstand vom CSD Berlin, die auch da waren. Es waren auch viele Regenbogenflaggen zu sehen, also der Anschlag war auf jeden Fall präsent, aber es wurde auch deutlich, dass sich die Menschen von solch einer Tat nicht unterkriegen lassen wollen. Wie auch Felina aus Berlin, sie war am Abend des CSD-Anschlags tatsächlich dabei, aber für sie war es trotzdem keine Frage, zum Rave the Planet zu gehen.
4: Umso mehr Leute hierher kommen, desto mehr zeigen wir, wir haben keine Angst. Wir machen trotzdem unser Ding weiter. Wer kann kommen, wer möchte. Und wir lassen uns hier nicht aus dem Konzept bringen.
1: Ganz nach dem Motto, jetzt erst recht. Die erste Großveranstaltung in Berlin seit dem Anschlag auf den CSD war das. Am Wochenende wurde bei Rave the Planet ausgelassen und vor allem friedlich gefeiert.
0: 6 und 14 haben wir es. Ihr hört RBB 88.8 mit Beyoncé und Texas Hold'em. Guten Morgen, Berlin.

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0: 6.23 Uhr, RBB 888. Und so schön so Urlaubstage sind, es gibt eigentlich nichts Schöneres, als wenn man wieder zurück ist und sich über dieses Ding hier freut.
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2: Ja, da gehen immer zwei Songs gegeneinander ins Rennen. Ihr entscheidet, welchen ihr hören wollt auf rbb888.de. Und ich möchte gerne, weil heute, du bist ja frisch aus dem Urlaub zurück, so. Wir sind wieder vereint, da möchte ich hören, schön, dass du wieder da bist.
3: Schön, dass du wieder da bist.
0: Max Herre.
2: Ja, und Joy Denalani.
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0: Und die erste Liebe. Das ist wirklich sehr, sehr romantisch.

0: ich einfach auch diese Dialektik mag. Mhm.
1: Ja, jetzt ist die Qual der Wahl auf unserer Internetseite. Stimmt ab und den Gewinnersong hören wir dann um kurz nach 6:30.
0: Also es kann hier eigentlich nur eine Entscheidung geben. Das wissen wir aber auch alle, ja, wenn wir uns tief
1: so wieder da bin.
0: In die Äuglein schauen.

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1: 6:30, hier ist Jana Schmidt.
2: Guten Morgen. Berliner Finanzämter warten auf 870 Millionen Euro Nachzahlung. Das geht aus der Antwort der Finanzverwaltung auf eine parlamentarische Anfrage der SPD hervor, die dem RBB exklusiv vorliegt. Allein bei der Umsatz- und der Gewerbesteuer warten die Finanzämter auf rund 450 Millionen Euro. Kritik kommt vom SPD-Abgeordneten Schlüsselburg. Sebastian Schöbel berichtet.
3: Er kritisierte, dass laut Finanzverwaltung allein in den für Firmen und Konzerne zuständigen Finanzämtern rund 270 Stellen offen seien. Hier nachzusteuern sei dringender, als im sozialen Bereich zu kürzen. Finanzsenator Stefan Evers wies den Vorwurf auf RBB-Nachfrage zurück. Berlins Finanzämter gehörten bundesweit zu den besten. Verbesserungen seien bereits in Planung, unter anderem mit Hilfe von künstlicher Intelligenz.
2: Schwerer Raub und Körperverletzung. Das wird zwei jungen Männern vorgeworfen, die sich ab heute vor dem Berliner Landgericht verantworten müssen. Sie sollen im Mai in einem Park in Friedrichshain gemeinsam mit drei Mittätern einen Mann angegriffen, geschlagen und ausgeraubt haben. Wenige Stunden später sollen die Angeklagten und die Mittäter zwei weitere Männer angegriffen und beraubt haben. Einer der Geschädigten erlitt dabei eine Schnittwunde im Gesicht. Frist beginnt. Bei der Berlin-Wahl können auch wohnungs- und obdachlose Menschen abstimmen. Ab heute haben sie 3 Wochen Zeit, um sich in ein Wählerverzeichnis eintragen zu lassen. Die Betroffenen müssen dazu mit einem amtlichen Lichtbildausweis in das Wahlamt des Bezirks gehen, in dem sie sich in der Nacht von vorgestern zu gestern aufgehalten haben. Vor Ort erhalten die Menschen Unterstützung beim Ausfüllen der Anträge und bei anderen Fragen rund um das Thema Wahl. Pop-up-Basketball-Court in Charlottenburg. Bezirksstadtrat Schroffenegger eröffnet das temporäre Spielfeld heute an der Kannstraße am Breitscheidplatz. Anlass ist die Frauen-Basketball-Weltmeisterschaft, die vom 4. bis 13. September hier in Berlin stattfindet. Der Bezirk hat gemeinsam mit Basketballvereinen, Bildungsinitiativen und Partnern aus der Kultur ein Programm rund um Sport, Nachhaltigkeit und Bildung entwickelt. Bis Ende September finden auf dem Pop-up-Court 5 Basketballturniere statt. Ergänzt wird das Programm unter anderem durch Schulworkshops und kulturelle Abendveranstaltungen.
4: Das wird heute ein wechselhafter Tag, zumindest wettertechnisch. Ein bisschen Sonne, viele Wolken, es kann auch Regen geben, spätestens heute Abend. Wir kriegen 21 Grad maximal und haben aktuell zwischen 16 und 17.
1: Das ist Berlins gelauster Verkehrsservice. Wir schauen auf die A103, den Steglitz-Zubringer. Für die bevorstehende Instandsetzung des Tunnels Feuerbachstraße wird am Morgen in beiden Fahrtrichtungen zwischen Saarstraße und Philanderstraße jeweils der mittlere und linke Fahrstreifen für eine Woche gesperrt. Im Anschluss folgen weitere Arbeiten. Adlershof Adlergestell in Höhe Rudower Chaussee ist stadtauswärts bis Ende August nur eine Spur frei. Und wir schauen nach Biesdorf. Am Morgen beginnen Brückenarbeiten auf der Märkischen Allee Höhe Waldbacher Weg. Das Abbiegen von der B1, B5 auf die B158 stadtauswärts ist dann bis Mitte September nicht mehr möglich. Und noch was Kurzes von der S-Bahn. Wegen einer Signalstörung bei der S8 in Mühlenbeck-Mönchmühle kann es zu Verspätungen kommen. 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
1: Jeden Morgen um diese Zeit habt ihr die Wahl zwischen 2 Hits, für die wir Pate stehen. Mhm. Und du hättest ganz gerne heute Morgen etwas gehört von Max Herre und Joy Denalani.
4: Ja. Schön, dass du wieder da bist. Weil du ja heute frisch aus dem

Ja, und sich entschieden für Hello Again von Howard Carpendale, das ist ja auch hervorragend war. Ich sage Dankeschön mit 75%. Bin ich hier siegreich gewesen und sage guten Morgen Berlin und guten Morgen Howard.

0: Howard Carpendale, hello again um 6.38 Uhr für euch auf RBB 88.8. Ihr habt euch so entschieden. Ja. Ich bin damit sehr, sehr zufrieden.
1: Ja, war auch schön und du bist wieder zurück. Es hat jetzt gepasst. Hello again, Tim Koschwitz.
0: So, und morgen früh um 6.25 Uhr gibt es dann ein neues Duell und eine neue Möglichkeit, sich eben zu entscheiden für das eine oder das andere. Das sind die Black Eyed Peas und Justin Timberlake. Guten Morgen.

0: 6.45 Uhr ist es gleich, hier ist RBB 888. Rund 800.000 Menschen in Berlin engagieren sich in ihrer Freizeit ehrenamtlich.
1: Ob als Fußballtrainer, als Köchin oder in der Bücherei als Lesepaten zum Beispiel. Sie alle tragen zum Zusammenhalt in unserer Stadt bei und jede Woche stellen wir eine oder einen von ihnen vor. Heute ist das Jana aus Köpenick und sie hilft mit dem Wertvollsten überhaupt und zwar mit Zeit.
2: Ich hatte einen sehr, sehr schönen Fall bei einer alten Dame, die hatte nach einer Stunde zu mir gesagt, wissen Sie was, seit Sie da sind, habe ich gar keine Schmerzen mehr. Ich bin Jana, 49 Jahre und lebe in Köpenick. Ich bin ehrenamtlich Zeitschenkerin, und ich liebe das Wort sehr, in den DRK-Kliniken Köpenick. Ich schenke meine Freizeit den Patienten, die keinen Besuch bekommen. Und die besuche ich und sitze bei denen zum Quatschen, ganz viel zum Zuhören. Ganz viel sind es ältere Menschen, die aus ihrem Leben erzählen. Ich habe schon wirklich Sachen über die DDR, über meine eigene Vergangenheit, die ich als Kind natürlich gar nicht wusste, gelernt. Es ist wirklich bereichernd. Wenn ich da rausgehe, bin ich wahnsinnig dankbar. Ich arbeite in Vollzeit und habe natürlich feste Arbeitszeiten. Und einmal die Woche halte ich mir einen Nachmittag frei und den verbringe ich dann im Krankenhaus. Beim Zeitschenke-Ehrenamt ist es halt so, dass ich sofort merke, wie gut das den Menschen tut, dass ich da bin und zuhöre. Und dann tut es mir gut. Ich bin ein sehr, sehr optimistischer Mensch. Ich liebe das Leben, ich liebe andere Menschen. Ich freue mich wahnsinnig, wenn in meinem Umfeld, wenn es allen gut geht, da passt dieses Ehrenamt einfach perfekt dazu. Ich finde es einfach positive Karma-Punkte.
0: Ja, das sagt Jana aus Köpenick. Und noch mehr Berlinerinnen und Berliner, die ehrenamtlich Gutes tun, stellen wir vor auf rbb888.de.

0: über die Art und Weise, wie wir gespielt haben. Ich bin glücklich darüber, dass wir 6 Punkte geholt haben, dass wir 6 Punkte verdient geholt haben, dass wir Dinge umsetzen und dass die Jungs es gut annehmen.
1: Hertha-Trainer Stefan Leitl freut sich zu Recht, weil so erfolgreich wie dieses Mal ist die Hertha seit Jahren nicht in die Saison gestartet. 2 Spiele, 2 Siege. Und du warst ja frisch zurück aus dem Urlaub aus Italien, natürlich erstmal im Olympiastadion am Samstag und warst beim Spiel dabei.
2: Das war so krass, weil wir auch genau über diese Geschichte, wann haben die eigentlich das letzte Mal 6 Punkte aus den ersten beiden Spielen geholt? Mhm. Im gesamten Stadion war das so die Frage und alle haben sich, Und 2011 war, glaube ich, das Ergebnis. Also ewig lange her, dass die so gut reingekommen sind und vor allem auch so gespielt haben. Selbst mit Fabian Reese in der letzten Saison gab es nicht ein Spiel, das vergleichbar gewesen wäre mit dem, was wir am Samstag gesehen haben. Und deswegen müssen wir mal nachfragen bei unserem Sportreporter Dennis Wiese, ob jetzt alles gut wird und alle Lampen auf Aufstieg stehen. Oder mal gucken, was er sagt. Ja,
1: das machen wir.
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1: Es ist 7 Uhr, ich bin Jana Schmidt, guten Morgen. Im Kampf gegen den großen Waldbrand im Hohen Venn haben die belgischen Behörden Einsatzkräfte aus Deutschland angefordert. Die Städteregion Aachen teilte mit, die Unterstützung sei bereits angelaufen. Die Helfer sollen bei Küchelscheid eingesetzt werden, einem belgischen Nachbarort der deutschen Stadt Monschau. Der Brand auf der belgischen Seite ist der größte in der Geschichte des Landes. Mit einem Übergreifen auf deutsches Gebiet wird aufgrund der Windverhältnisse derzeit nicht gerechnet. Mit Blick auf die bevorstehende Landtagswahl in Sachsen-Anhalt ruft Grünen-Chef Banaschak die CDU auf, auch mit den Linken über eine gemeinsame Landesregierung zu sprechen. In einer Situation, in der man befürchten müsse, dass am Ende Antidemokraten und Verfassungsfeinde Einfluss auf die Politik bekommen, müssten Demokraten miteinander gesprächsfähig sein, sagte Banaschak im ZDF. Das erwarte er von den Linken, SPD und von der Union. Bei der Landtagswahl in Sachsen-Anhalt könnte es schwierig werden, Regierungsmehrheiten ohne die AfD zu bilden. Deutlich mehr Migranten und abgelehnte Asylbewerber verlassen offenbar freiwillig Deutschland. Laut den Funke-Zeitungen reisten in den ersten 6 Monaten des Jahres fast 9.300 Menschen im Rahmen von Rückkehrprogrammen zurück in ihre Heimat. Die Zeitungen berufen sich auf das zuständige Bundesamt. Im ersten Halbjahr 2025 verließen demnach etwa 7.300 Menschen Deutschland freiwillig. Laut Innenministerium haben die Behörden zwischen Januar und Ende Juni fast 19.000 Menschen abgeschoben.
0: Und jetzt das Wichtigste aus Berlin.
1: Bei den Berliner Finanzämtern belaufen sich die Steuerrückstände im Moment auf fast 870 Millionen Euro. Das geht aus der Antwort der Finanzverwaltung auf eine parlamentarische Anfrage der SPD hervor, die dem RBB exklusiv vorliegt. Demnach fehlt vor allem Geld von Unternehmen, speziell solchen mit Sitz im Ausland. Allein bei der Umsatz- und der Gewerbesteuer warten die Finanzämter auf rund 450 Millionen Euro. Der SPD-Abgeordnete Schlüsselburg kritisierte, dass laut Finanzverwaltung allein in den für Firmen zuständigen Ämtern rund 270 Stellen offen seien. Finanzsenator Evers von der CDU sagte, Verbesserungen seien in Planung, unter anderem mit Hilfe von künstlicher Intelligenz. Zum Sport. Zum Abschluss der Leichtathletik-EM in Birmingham hat es für das deutsche Team weitere Medaillen gegeben. Frederik Ruppert gewann den 3000 Meter Hindernislauf Bronze, ging an Karl Bebendorf. Julia Ulbricht hat Silber im Speerwurf gewonnen. Silber ging auch an die gemischte Sprintstaffel über 4x100 Meter. Mit insgesamt 21 Medaillen, darunter 6 goldenen, war es die erfolgreichste EM seit 1998. Auch die deutschen Schwimmer haben bei der EM in Paris eine gute Bilanz mit 14 Medaillen, darunter 2 goldene. Gestern, am letzten Tag, gab es noch 3 Medaillen über 400 Meter Freistil. Silber für Isabel Gose und Bronze für Maja Werner und Lukas Mertens. 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
2: 16 Grad melden aktuell die meisten Bezirke. Wir kriegen heute 21. Dazu ein Mix aus etwas Sonne, aber auch vielen Wolken. Es kann im Laufe des Tages ein bisschen Regen geben.
3: Berlins genauester Verkehrsservice. Wir schauen auf die A103, den Steglitz-Zubringer, für die bevorstehende Instandsetzung des Tunnels Feuerbachstraße. Wird heute in beiden Fahrtrichtungen zwischen Saarstraße und Philanderstraße jeweils die mittlere und linke Spur für eine Woche gesperrt. Im Anschluss folgen dann weitere Arbeiten. Schauen wir weiter nach Biesdorf. Hier beginnen am Morgen auch Brückenarbeiten auf der Märkischen Alleehöhe Waldbacher Weg. Das Abbiegen von der B1, B5 auf die B158 stadtauswärts ist dann bis Mitte September nicht mehr möglich. Und auf was Aktuelles zur S-Bahn. Wegen einer Signalstörung bei der S8 in Mühlenberg-Münchmühle kann es zu Verspätungen kommen. 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
3: Ich war ja im Urlaub.
4: Ja.
3: In Italien, und wir sind dort jeden Abend in einer kleinen Trattoria essen gewesen. Mhm. Mit einem Gastwirt, der eine so unfassbar geile Stimme gehabt hat.
4: Ja.
3: Brutal. Ich habe kein Wort verstanden, weil natürlich Italienisch. Aber unglaubliches Soundvolumen. Und er hat immer die gesamte Bestellung mit 3 Kindern und so. Dauert das natürlich. Immer nochmal wiederholt mit eben dieser Stimme. Und damit wir alle einen Eindruck davon bekommen können, wie toll diese Stimme ist, habe ich ihn am letzten Abend gebeten, mir einen kleinen Gruß einzusprechen.
4: Wirklich?
3: Hör mal bitte hier.
5: Buongiorno Berlino. Vi auguro una buona giornata dalla Calabria. E un saluto a tutti.
2: Oh, den stelle ich mir vor mit so einem sonnengegerbten Gesicht. 3 Tage Bart, lange schon im Geschäft, richtig uriger Italiener.
3: Ja, und wenn er ein bisschen Deutsch könnte, hätte er wahrscheinlich jetzt meinen Job, weil es ist unglaublich.
2: Ja,
3: was eine Stimme. Wow.

0: 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Achtung, es ist der letzte Call, die letzte Ferienwoche startet. Für einige geht es erst jetzt in den Urlaub, vor allem auch für diejenigen, die nicht unbedingt wie unser eins auf die Ferien angewiesen sind. Und deshalb spielen wir heute Morgen unser beliebtestes Ferienspiel aller Zeiten.
1: Koffer kicken! Also, unser Guten Morgen Berlin-Reporter David Donschen ist heute früh am BER und guckt mal in die Koffer der Passagiere, die da so anstehen. Und wir im Studio hier erraten, wo die Reise hingeht. Und ihr könnt natürlich mitraten.
0: David, hast du jemanden gefunden, der dich in den Koffer kicken lässt?
2: Ja, ich stehe in der Check-in-Halle mit Jenna und ihren drei Freundinnen. Alle vier haben nur so einen kleinen Handgepäckkoffer dabei. Und bei Jenna schauen wir jetzt mal in den schwarzen Rollkoffer rein. Jenna, was hast du eingepackt?
3: Ein Ariana Grande-Ticket. Viele Klamotten. Keine Ahnung. Tops, lange Hose. So ähnlich wie hier. Bisschen kälter vielleicht.
2: Okay, das sind da schon sehr klare Hinweise, wo es für Jenna und ihre drei Freundinnen hingeht. Tim und Lydia, habt ihr eine Idee?
1: Okay, ein bisschen kälter vielleicht, sagt sie. Dann wird sie nicht in den Süden fliegen. Ich dachte jetzt, vielleicht tritt Ariana Grande irgendwo in Paris auf.
0: Nee, wahrscheinlich eher Richtung London. Vielleicht.
1: Ja.
0: Oder Oslo.
1: Ja, okay. Ja, ich würde auch sagen, es ist...
0: Aber wahrscheinlich, wenn es Ariana Grande ist, ist es wahrscheinlich, es ist Großbritannien.
1: London, ja, würde ich auch sagen.
0: London. Wir haben uns entschieden, wir sagen London.
2: Na, dann lösen wir doch mal auf. Jenna, wo geht's hin?
3: London. Hoffentlich kommen wir an, weil unser Flieger wurde gestrichen.
4: Oh, scheiße, ernst?
3: Ja.
4: Oh nein. Wann solltet ihr fliegen?
3: 6.55 Uhr, aber wir haben jetzt uns wurde erst ein Flug für morgen gegeben, aber da haben wir gesagt nein. Und dann wurde uns jetzt ein Flug für heute gegeben. Jetzt müssen wir irgendwie in Paris umsteigen. Aber wir kommen hoffentlich irgendwann 16 Uhr an.
4: Wann ist das Konzert?
3: Erst Donnerstag, also haben noch ein bisschen... Luft offen. Das ist mein Kindheitstraum.
4: Ah ja?
3: Ja.
2: Ey, dann hoffe ich, dass ihr es rechtzeitig zum Konzert nach London schafft.
1: Ja, na, bis Donnerstag werden sie es wohl schaffen. Aber auch in Paris umsteigen, was ein dämlicher Umweg, ne?
0: Ja,
1: Wahnsinn.
0: Vollkommen. Aber ich muss sagen, das war eine schöne erste Runde Koffer-Kicken. Und ich hoffe, dass wir da vielleicht noch eine Runde spielen können.
1: Mhm.
0: Ist ja immer sehr, sehr spannend, da reinzuschauen, was Neues zu erfahren. 7:14 Uhr haben wir es. Guten Morgen, Berlin.

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0: 7.21 Uhr, RBB 88.8, und das wird heute ein ziemlich bewegender Tag für viele Bonnie Tyler Fans. Im Juli ist ja die Rocksängerin mit der unverwechselbaren Reibeisenstimme im Alter von 75 Jahren gestorben. Heute wird sie beigesetzt.
1: Ja, schon am Wochenende gab es einen Trauermarsch in ihrer Heimat Wales. Ihr Sarg ist in einem gläsernen Auto durch die Straßen gefahren worden und tausende Fans standen am Straßenrand, um Abschied zu nehmen. Die haben applaudiert, die haben Rosen geworfen und die größten Hits von Bonnie Tyler gesungen.
0: Ja, ich habe die Videos davon zum Teil gesehen. Das hatte ganz, ganz viel Gänsehautpotenzial. Mm. Heute soll sie nun im engsten Familien- und Freundeskreis beigesetzt werden. Und wir wollen sie auch noch einmal hochleben lassen. Hier ist Bonnie Tyler, The Total Eclipse of the Heart auf RBB 88. Ja.

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1: Halb acht, hier ist Jana Schmidt.
2: Guten Morgen. Berliner Finanzämter warten auf 870 Millionen Euro Nachzahlung. Laut Finanzverwaltung handelt es sich dabei um Steuerrückstände. Die Einzelheiten von Sebastian Schöbel.
3: Allein bei der Umsatz- und Gewerbesteuer warten sie auf rund 450 Millionen Euro nicht gezahlter Abgaben. Das geht aus einer parlamentarischen Anfrage des SPD-Abgeordneten Sebastian Schüsselburg hervor. Er kritisierte, dass laut Finanzverwaltung allein in den für Firmen und Konzerne zuständigen Finanzämtern rund 270 Stellen offen seien. Hier nachzusteuern sei dringender, als im sozialen Bereich zu kürzen. Finanzsenator Stefan Evers wies den Vorwurf auf RBB-Nachfrage zurück. Berlins Finanzämter gehörten bundesweit zu den besten. Verbesserungen seien bereits in Planung, unter anderem mit Hilfe von künstlicher Intelligenz.
2: Wohnungslose erhalten Unterstützung bei Abgeordnetenhauswahl. Dazu startet heute in unserer Stadt ein Pilotprojekt. Knapp fünf Wochen vor der Wahl am 20. September kommen dabei Mitarbeitende eines Wahlamtes in eine Unterkunft für Wohnungslose. Beteiligt sind unter anderem das Bezirkswahlamt Pankow, die Diakonie Berlin-Brandenburg-Schlesische Oberlausitz und die Landesarmutskonferenz. In der Praxis gibt es oft Schwierigkeiten, dass wohnungslose Menschen ihre Stimmen abgeben können. Das Pilotprojekt will hierfür Verbesserungen sorgen. Räuberischer Angriff auf einen Autofahrer. So lautet die Anklage gegen einen 24-Jährigen. Er muss sich ab heute vor dem Berliner Landgericht verantworten. Peter Klinke berichtet.
4: Ihm wird vorgeworfen, im Juni 2024 mit einem Komplizen in Neukölln einen Autofahrer ausgeraubt zu haben. Laut Staatsanwaltschaft hatte der Autofahrer verkehrsbedingt anhalten müssen. Der Angeklagte soll mehrfach gegen das Fenster des Fahrzeuges geklopft haben, um den Fahrer abzulenken. Gleichzeitig soll der Mittäter durch das geöffnete Fahrerfenster gegriffen und dem Geschädigten eine Armbanduhr im Wert von rund 6.500 Euro vom Handgelenk gerissen haben. Weil eine Strafe von mehr als 4 Jahren zu erwarten ist, muss sich nun das Landgericht mit dem Fall befassen.
2: Neubau der Westendbrücke. Rund um die Baustelle müssen Anwohner wieder nachts mit Baulärm rechnen. Das war schon vorletzte Woche der Fall. Jetzt kann es wieder bis Donnerstag laut werden. Denn in einem Teilbereich der Baustelle werden Kabel umverlegt. Außerdem werden bis Oktober noch Teile der alten Brücke abgerissen. Das werde regelmäßig auch am Wochenende und in der Nacht geschehen, heißt es weiter. Geplant ist, dass die Westend- und die Ringbahnbrücke nächstes Jahr fertig sind und die A100 in Richtung Norden zwischen Messedamm und Spandauer Damm im Sommer wieder freigegeben werden kann.
5: Wir haben aktuell 17 Grad und viele Wolken am Himmel. Ein bisschen drängelt sich die Sonne heute auch durch. Es kann aber auch ab und an Regen geben und wir kriegen 21 Grad maximal.
1: Es ist Berlins genauester Verkehrsservice. Wir schauen auf die A103, den Steglitz zu bringen. Für die bevorstehende Instandsetzung des Tunnels Feuerbachstraße wird heute in beiden Fahrtrichtungen zwischen Saarstraße und Philanderstraße jeweils die mittlere und linke Spur für eine Woche gesperrt. Im Anschluss folgen weitere Arbeiten. Adlershof, Adlergestell in Höhe Ruder Chaussee ist stadtauswärts bis Ende August nur eine Spur frei. Und wir schauen in Richtung S-Bahn. Wegen einer Signalstörung bei der S8 in Mühlenberg-Münchmühle kann es zu Verspätungen kommen. Alle Meldungen zu Straßen und Schienen findet ihr auf rbb888.de und in unserer ARD Sounds App. Wir wünschen euch eine gute Fahrt.
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1: Es war heute Morgen wirklich ein schwieriger Moment. Ja, das ist das erste Mal nach dem Urlaub wieder den Wecker zu hören.
5: Ja, das ist eklig.
1: Da braucht man immer so ein bisschen, um in Gang zu kommen.
5: Ja.
1: Und bei mir hat es so lange gedauert, dass sogar schon die Spurensicherung meinen Körper mit Kreide ummantelt hat.
5: Ja.
1: Heißt, da hat mich gesagt, Jungs.
5: Der bewegt sich gar nicht.
1: Also entschuldige mal bitte. Das dauert hier ein bisschen.
5: Ja.
1: Und dann bin ich dann aber auch hoch. Also es ist schön, wieder hier zu sein. Fühlt sich gut an. Einen herrlichen Wochenstart an euch an.

0: Nico Santos hier auf RBB 888. Es ist 7 Uhr und gleich 41. 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

0: 47 haben wir es, RBB 888. Guten Morgen Berlin, schönes Thema. Heute Mittag kommt eine neue Studie raus zum Thema Aggression im Straßenverkehr. Mhm. Wir sind sehr gespannt, was da rauskommt. Wie oft bringt dich der Straßenverkehr auf die Palme?
1: Immer. Immer. Wenn ich ins Auto steige und durch Berlin fahre, weiß ich, jetzt kommt mein Autofahrer-Ich zum Vorschein. Oh. Ich bin auch wirklich eine, die wirklich ausrastet im Auto. Ich schreie rum. Ich benutze Wörter, von denen wusste ich gar nicht, dass es die in mir gibt. Und ich muss mich danach auch eigentlich immer, also wenn mein Sohn mit im Auto sitzt, muss ich mich danach bei ihm entschuldigen und habe gesagt, das ist eine andere Mama. Wenn ich Auto fahre, Entschuldigung, werde bitte nicht so, Justus, aber ich kann mich wirklich auch nicht zusammenreißen. Das ist ganz, ganz schlimm.
0: Das ist eine andere Mama. Ja, herzlichen Glückwunsch. Ist so. Ich habe übrigens auch wieder festgestellt, wenn man so auf den Straßen Italiens unterwegs bin, dieses links weggeblinkt werden und Lichthupe und so weiter und so fort, es ist einfach eine andere Sprache.
1: Ja, und die blinken ja zum Beispiel gar nicht im Kreisverkehr. Italiener blinken nicht im Kreisverkehr, es passiert nicht.
0: Warum? Es geht dich auch null was an, wo die hinwollen.
1: Jo. So.
0: Trotzdem wollen wir versuchen, entspannt zu bleiben im Berliner Straßenverkehr und fragen deswegen nach euren Tipps und einfach alles so hinnehmen, wie es ist und tief durchatmen. Man kann ja sowieso nichts ändern. Schreibt Steffen auf unserer Facebook-Seite, ist vielleicht ein guter Beifahrer für dich.
1: Amanda geht mit der Situation ein bisschen anders um. Die ist eher wie ich. Schimpfen und fluchen, aber nur im Auto, wenn die Scheiben oben sind. Hinterher fühlt man sich dann richtig frei im Kopf, sagt sie.
0: Und Martina hat auf unserer Facebook-Seite geschrieben, sie fährt nur noch mit den Öffis, alles andere ist ihr zu stressig, nicht mal als Beifahrerin kann sie sich beim Autofahren entspannen. Das kann ich verstehen, also, dass man da immer sagt, ich habe wirklich auch die Schnauze voll. Welche Tipps habt ihr, um im Straßenverkehr möglichst entspannt zu bleiben, entspannt anzukommen, durchzuatmen, nicht durchzudrehen? Schickt uns eure Tipps als Sprachnachricht oder klingelt kurz durch.
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1: Es ist 8 Uhr, ich bin Jana Schmidt, guten Morgen. In der Eifel haben am Abend Menschen ihre Häuser wegen Waldbränden verlassen müssen. Das riesige Feuer im grenznahen belgischen Naturschutzgebiet Hohes Venn war immer näher gerückt. Nach Angaben eines Feuerwehrsprechers in Monschau in Nordrhein-Westfalen standen die Flammen etwa 300 Meter vor den betroffenen Gebäuden. Rund 30 Bewohner wurden in Sicherheit gebracht. Im nahegelegenen Belgien stehen mehr als 2700 Hektar in Flammen. Inzwischen habe sich die Lage etwas stabilisiert.

0: Jetzt sagen die Einsatzkräfte. Deutlich mehr Migranten und abgelehnte Asylbewerber verlassen offenbar freiwillig Deutschland. Laut den Funke-Zeitungen reisten in den ersten 6 Monaten des Jahres fast 9.300 Menschen im Rahmen von Rückkehrprogrammen zurück in ihre Heimat. Die Zeitungen berufen sich auf das zuständige Bundesamt. Im ersten Halbjahr 2025 verließen demnach rund 7.300 Menschen Deutschland freiwillig. Finanzminister Klingbeil will Start-ups mit besseren steuerlichen Bedingungen unterstützen. Man werde dafür sorgen, dass deutlich mehr privates Kapital in junge, innovative Unternehmen fließt, sagte der SPD-Politiker dem Redaktionsnetzwerk Deutschland. Heute will er sich demnach mit Gründern zusammensetzen, um mehr über ihre speziellen Bedürfnisse zu erfahren. Ziel sei es, dass die Weltmarktführer von morgen in Deutschland gegründet und hier groß werden können, sagte Klingbeil.
1: Und jetzt das Wichtigste aus Berlin.
0: Bei den Berliner Finanzämtern belaufen sich die Steuerrückstände auf fast 870 Millionen Euro. Das geht aus der Antwort der Finanzverwaltung auf eine parlamentarische Anfrage der SPD hervor, die dem RBB exklusiv vorliegt. Allein bei der Umsatz- und der Gewerbesteuer warten die Finanzämter auf rund 450 Millionen Euro. Der SPD-Abgeordnete Schlüsselburg kritisierte, dass laut Finanzverwaltung allein in den für Firmen zuständigen Ämtern rund 270 Stellen offen seien. Finanzsenator Evers von der CDU sagte, Verbesserungen seien in Planung, unter anderem mit Hilfe von künstlicher Intelligenz. Zum Sport. Die deutschen Hindernisläufer haben über die 3000 Meter Distanz am Abend Gold und Bronze geholt. Am letzten Tag der Europameisterschaft in Birmingham wurde Frederik Ruppert Europameister. Karl Bebendorf sprintete im Finish auf den 3. Platz. Speerwerferin Julia Ulbricht gewann Silber. Davor war die deutsche Mixed-Staffel über 4x100 Meter zu Silber gelaufen und Amanal Petros gewann Gold im Marathon. Zum Abschluss der Schwimm-EM in Paris hat Isabel Gose über 400 Meter frei Stil Silber gewonnen. Maja Werner schwamm zu Bronze. Über dieselbe Distanz holte Lukas Mertens bei den Männern ebenfalls Bronze. 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
2: 17 bis 18 Grad im Moment, 21 heute maximal. Dazu ein Mix aus Sonne und auch recht dicken Wolken. Es kann im Laufe des Tages auch Regen geben.
3: Berlins genauester Verkehrsservice. Wir schauen auf die A103 und für die bevorstehende Instandsetzung des Tunnels Feuerbachstraße wird heute in beiden Fahrtrichtungen zwischen Saarstraße und Flanderstraße jeweils die mittlere und linke Spur für eine Woche gesperrt. Im Anschluss folgen dann noch weitere Arbeiten. Tiergartentunnel, der ist bis anschließend Freitag an der Ein- und Ausfahrt Reichpietschufer geschlossen wegen Wartungsarbeiten und Adlershof Adlergestell in Höhe Rudower Chaussee ist stadtauswärts bis Ende August nur eine Spur frei. Aktuell ist haben wir noch zur S-Bahn. Wegen einer Signalstörung bei der S8 in Mühlenbeck-Mönchmühle kann es zu Verspätungen kommen. Alle Meldungen zu Straßen und Schienen findet ihr auf rbb888.de und in unserer ARD Sounds App. Wir wünschen euch eine gute Fahrt.
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3: Ganze 4-mal erklang dieses musikalische Stückchen an diesem Wochenende in unserer Stadt. Das war so herrlich, Lydia.
2: Ja, was für ein Spaß, juhu.
3: Dir hätte es auch Spaß gemacht. Auf jeden Fall ist die Hertha auf erstaunlich gutem Wege. Keiner von uns hätte das für möglich gehalten. Nach dieser Saisonvorbereitung, nach diesen vielen, vielen Abgängen. Und wie es jetzt weitergeht in dieser Saison für die Hertha, das besprechen wir mit unserem Sportreporter Dennis Wiese in 10 Minuten hier in Guten Morgen Berlin.

0: Mr. Big, hier auf RBB. Ach, es war sehr schief jetzt, Entschuldigung.
1: Ja, ich wollte auch ganz
0: Aber jetzt sind alle wach, 12 Minuten
1: wie
0: nach 8.
1: Wie ein Fuchs, dem was wehtut.
0: Ja, es ist, wenn der Wecker klingelt, ist auch ein doofes Geräusch immer.
1: 12 Minuten nach 8 haben wir es und es ist ein solcher Wahnsinn. Da verkauft Hertha BSC 13 Spieler, teilweise die großen Leistungsträger der vergangenen Jahre und geht mit einer sehr jungen neuen Mannschaft in diese Saison und dann legt die Hertha den besten Saisonstart seit Jahren hin.
0: Ja, 2 Spiele, 2 Siege. Das Heimspiel am Samstag hat die Hertha sogar mit 4:1 gegen Heidenheim gewonnen.
1: Dabei sprechen wir jetzt mit unserem Sportreporter, mit Dennis Wiese. Guten Morgen.
2: Guten Morgen.
1: Als Sportreporter, aber auch als Hertha-Fan gesprochen. Vor der Saison haben wir alle ganz, ganz vorsichtig gesprochen. So, mal gucken, was da kommt. Alle Leistungsträger weg und so weiter und so fort. Und jetzt sehen wir zum zweiten Mal auf diesem Spielfeld so etwas wie eine Mannschaft.
2: Ja, wir können ja mal kurz mit den Emotionen anfangen. Ich war nämlich auch im Stadion, stand hinter dem Tor, habe nach dem Spiel die Interviews gemacht und in die Augen dieser Spieler geguckt. Das war ungläubig. Was ist denn hier los? Also genau das, was uns da durch den Kopf geht, geht auch dieser Mannschaft durch den Kopf. Es funktioniert wirklich, was wir uns überlegt haben. Und das ist genau das, was du sagst. Luca Schuler, ja nun kein Topstürmer, aber das ist ja genau jemand, der so eine Mannschaft auszeichnet, der sagt, Einstellung, Leidenschaft, Teamgeist, das ist einfach perfekt gerade. Und genau dann, wenn jeder für jeden alles gibt, dann kommt genau sowas am Ende bei raus. Also sensationell, was Hertha macht. Eigentlich müsste man natürlich sagen, sowas sollte man immer hinkriegen. Aber man merkt, nicht obwohl Rehse und Co. weg sind, sondern vielleicht weil Fabian Rehse und Co. und viele Egos weg sind, klappt es im Moment richtig gut.
0: Die ersten Fans, die träumen ja auch schon vom Aufstieg. Ne? Was wirklich drin ist mit dieser neuen jungen Mannschaft, das weißt du bestimmt auch. Was kommt noch auf uns zu, Dennis?
2: Na, erstmal kommen noch 32 Ligaspiele auf uns zu. Ne? Ganz ruhig bleiben bitte. Das waren jetzt 2 unfassbare Spiele mit so viel Leidenschaft und Freude. Einfach mal den Moment genießen, aber schön auf dem Teppich bleiben, gerade wenn der Verein Hertha BSC heißt. Naja, vor allen Dingen und auch am Samstag jetzt kommt erstmal der DFB-Pokal auf uns zu. Drittligist Saarbrücken, ne? Das ist auch wieder eine ganz andere Atmosphäre, muss man auch erstmal schaffen. Ja, aber ansonsten, da ist viel drin, wo was entstehen kann bei dieser Mannschaft, mit dieser Leidenschaft, aber trotzdem ganz entspannt bleiben und den Moment genießen mit Hertha BSC.
1: Und das können wir für den Moment mal. Wie lange haben wir gesagt, dass wir das nicht können? Ich meine, ich habe nach dem Spiel hinterm Stadion noch ein paar Menschen rufen hören, wir schaffen die 100-Punkte-Saison. Bin sehr, sehr gespannt, ob und wie das was wird. Danke sehr an Dennis Wiese für die Einschätzung heute Morgen.
2: Sehr gerne, macht's gut.
1: Ihr hört RBB 88.8, das ist 8:14 Uhr, das ist Sabrina Carpenter.
0: Oh boy.

0: 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Es ist 8.21 Uhr am Montag.
1: Guten Morgen Berlin, guten Morgen Janine.
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3: Montag. Oh, ich wünschte, ich würde mich Montagmorgen mal fit fühlen und könnte Bäume ausreißen. Aber bei mir sind's höchstens Sträucher. Och, Grashalme, vertrocknete Grashalme. Und morgen steht bei mir das Grauen schlechthin an. Ich muss Bad putzen. Boah, das nervt so. Kennen Sie das? Da hat man das Bad geputzt und 3 Jahre später ist es auch schon wieder dreckig. Am Mittwoch muss ich ein Regal bauen. So Heimwerkerkram. Das kann ich echt super. Das letzte Mal, als ich eine Kreissäge bedient habe, hat das fast problemlos geklappt. High five, Leute. Hi too. Und am Wochenende muss ich zu Ikea. An einem Samstag. Bestimmt streiten sich da wieder überall Pärchen. Weiß nicht, irgendwas ist an diesem Laden, dass das ständig passiert. Mein Verdacht ist, irgendwas macht Ikea, dass glückliche Paare sich im Ikea so dermaßen fetzen, dass sie sich trennen und danach 2 Wohnungen neu einrichten müssen.
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1: 8:30 hier ist Jana Schmidt.
2: Guten Morgen. Berliner Finanzämter warten auf 870 Millionen Euro Nachzahlung. Laut Finanzverwaltung handelt es sich dabei um Steuerrückstände. Gleichzeitig kämpfen die Finanzämter mit Personalnot. Sebastian Schöbel berichtet.
3: Vor allem bei der Besteuerung von Unternehmen, speziell denen mit Sitz im Ausland, türmen sich die Rückstände bei Berlins Finanzämtern auf. Allein bei der Umsatz- und Gewerbesteuer warten sie auf rund 450 Millionen Euro nicht gezahlte Abgaben. Das geht aus einer parlamentarischen Anfrage des SPD-Abgeordneten Sebastian Schüsselburg hervor. Er kritisierte, dass laut Finanzverwaltung allein in den für Firmen und Konzerne zuständigen Finanzämtern rund 270 Stellen offen seien.
2: Frist beginnt. Bei der Berlin-Wahl können auch wohnungs- und obdachlose Menschen abstimmen. Ab heute haben sie 3 Wochen Zeit, um sich in ein Wählerverzeichnis eintragen zu lassen. Die Betroffenen müssen dazu mit einem amtlichen Lichtbildausweis in das Wahlamt des Bezirks gehen, in dem sie sich in der Nacht von vorgestern zu gestern aufgehalten haben. Vor Ort erhalten die Menschen Unterstützung beim Ausfüllen der Anträge und bei anderen Fragen rund um das Thema Wahl. Schwerer Raub und Körperverletzung. Das wird 2 jungen Männern vorgeworfen, die sich ab heute vor dem Berliner Landgericht verantworten müssen. Sie sollen im Mai in einem Park in Friedrichshain gemeinsam mit 3 Mittätern einen Mann angegriffen, geschlagen und ausgeraubt haben. Wenige Stunden später sollen die Angeklagten und die Mittäter 2 weitere Männer angegriffen und beraubt haben. Einer der Geschädigten erlitt dabei eine Schnittwunde im Gesicht. Eigene Werkstatt für internationale Jugendbauhütte Berlin. Dazu beginnen auf dem ehemaligen Bahnbetriebswerk Schöneweide heute die Bauarbeiten. Zum Startschuss wird auch Senatsbaudirektorin Karlfeld erwartet. In der Werkstatt sollen Jugendliche und junge Erwachsene künftig handwerklich arbeiten und praktische Erfahrungen in der Denkmalpflege sammeln. Das Vorhaben wird zugleich als Modell für zukunftsfähiges Bauen verstanden und verbindet damit praktische Denkmalpflege, handwerkliche Ausbildung und den Erhalt historischer Bausubstanz. Pop-up-Basketball-Court in Charlottenburg. Bezirksstadtrat Schroffenegger eröffnet das temporäre Spielfeld heute an der Kantstraße am Breitscheidplatz. Anlass ist die Frauen-Basketball-Weltmeisterschaft, die vom 4. bis 13. September hier in Berlin stattfindet. Der Bezirk hat gemeinsam mit Basketballvereinen, Bildungsinitiativen und Partnern aus der Kultur ein Programm rund um Sport, Nachhaltigkeit und Bildung entwickelt. Bis Ende September finden auf dem Pop-up-Court 5 Basketballturniere statt. Ergänzt wird das Programm unter anderem durch Schulworkshops und kulturelle Abendveranstaltungen.
4: Im Moment haben wir 18 Grad und kriegen 21 heute. Ungefähr 21 Grad maximal. Dazu viele Wolken, ein bisschen Sonne. Es kann auch Regen geben, spätestens heute Abend.
1: Berlins genauer Verkehrsservice mit der A103, dem Steglitz Zubringer, für die bevorstehende Instandsetzung des Tunnels Feuerbachstraße, wird heute in beiden Fahrtrichtungen zwischen Saarstraße und Flanderstraße jeweils die mittlere und linke Spur für eine Woche gesperrt. Im Anschluss folgen dann weitere Arbeiten. Tiergartentunnel, bis einschließlich Freitag ist die Ein- und Ausfahrt am Reichpietschufer geschlossen. Der Grund sind Wartungsarbeiten. Und Biesdorf, am Morgen beginnen Brückenarbeiten auf der Märkischen Allee Höhe Waldbacher Weg. Das Abbiegen von der B1, B5 auf die B158 stadtauswärts ist dann bis Mitte September nicht mehr möglich. Und kurz zur S-Bahn, wegen einer Signalstörung bei der S8 in Mühlenberg-Mönchmühle kann es zu Verspätungen kommen. Alle Meldungen zu Straßen und Schienen findet ihr auf rbb888.de und in unserer ARD-Sounds-App. Wir wünschen euch eine gute Fahrt.
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1: Heute begleitet uns ein Thema rund um eine Studie, die heute Mittag erscheinen soll. Zum Thema Aggression im Straßenverkehr sind wir sehr gespannt, wie die zu lesen sein wird. Und ich sag mal so viel über mein Fahrverhalten.
4: Ja, bitte.
1: Ich versuche defensiv zu fahren und auch angepasst defensiv zu fahren. Mhm. Weiß aber auch, dass jedes einzelne Schimpfwort, das meine Kinder kennen,
4: ja, haben sie im Auto gelernt.
1: Ja, also ich musste nie eine Kindergärtnerin angehen nach dem Motto, mein Kind ist heute mit folgenden Worten nach Hause gekommen. Wo hat es das denn her? Ich wusste es immer.
4: Ja, ja.

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0: 48, RBB 88, wenn einem direkt vor der Nase der Parkplatz weggeschnappt wird oder wenn der Radweg wieder mal zugeparkt ist. Es gibt viele Gründe, sich auf Berlins Straßen zu ärgern.
1: Und heute Mittag erscheint eine neue Studie zum Thema Aggression im Straßenverkehr. Wir sind sehr gespannt, was da rauskommt. Mit mir haben sie nicht geredet, aber vielleicht auch, damit das nicht ganz so negativ ausfällt.
0: Unsere Hörerin Monika aus Klado hat auch schon einiges auf den Straßen erlebt als Busfahrerin.
2: Ich war 28 Jahre hier bei der BVG.
0: Ah.
2: Und das war damals schon schlimm. Da war es noch ein bisschen besser als jetzt. Es ist noch schlimmer geworden. Aber es ist wirklich so, es ist im Straßenverkehr ehrlich. Beherrschung ist alles, sonst kommst du da, kriegst einen Herzinfarkt.
1: Beherrschung ist alles, sagt Monika. Aber wie schafft man denn das?
0: Welche Tipps habt ihr für mehr Gelassenheit im Straßenverkehr? Ruft uns an oder schickt uns eine Sprachnachricht. Beides geht an die 030 30 32 88 8100.
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1: Es ist 9 Uhr, ich bin Jana Schmidt, guten Morgen. Die Bundeswehr beteiligt sich aus der Luft an der Bekämpfung des Waldbrandes in Belgien. Laut Verteidigungsministerium wurden dazu 2 Löschhubschrauber bereitgestellt. Der Einsatz soll heute beginnen und ist erstmal für 7 Tage geplant. Der Waldbrand im Hohen Venn direkt an der Grenze zu Deutschland ist der größte der belgischen Geschichte. Wegen der starken Rauchbelastung durch den Brand in Belgien mussten am Abend etwa 30 Menschen in Monschau in Nordrhein-Westfalen ihre Häuser verlassen. Ein Feuerwehrsprecher sagte, dass die Flammen etwa 300 Meter vor den betroffenen Gebäuden standen. Inzwischen hat sich die Lage etwas stabilisiert. Leichter Regen, Windstille und hohe Luftfeuchtigkeit spielen den Einsatzkräften in die Hände. Die EU will die Sanktionen gegen Russland

0: nochmal verschärfen. Die EU-Außenbeauftragte Kallas sagte der Zeitung Die Welt, mit der Sanktionsliste, sollte sie beschlossen werden, würde sich die Zahl der sanktionierten russischen Personen, Unternehmen und Organisationen sofort um ein Drittel erhöhen. Die bisherige europäische Strategie bezeichnete Kallas als Erfolg. Die EU-Sanktionen hätten Russlands Kriegsmaschine schon über 1 Billion Euro gekostet. US-Präsident Trump hat angekündigt, eine Militärübung mit dem Verbündeten Südkorea deutlich zu reduzieren. Trump sagte, solche Übungen seien mit hohen Kosten verbunden. Außerdem werde damit ein unangemessenes und feindseliges Signal an Nordkorea gesendet. Das Land habe sich während seiner Präsidentschaft respektvoll und nicht bedrohlich verhalten. Trumps Ankündigung erfolgte erst wenige Stunden vor dem Start einer neuen Militärübung.
1: Und jetzt das Wichtigste aus Berlin.
0: Bei den Berliner Finanzämtern belaufen sich die Steuerrückstände auf fast 870 Millionen Euro. Das geht aus der Antwort der Finanzverwaltung auf eine parlamentarische Anfrage der SPD hervor, die dem RBB exklusiv vorliegt. Allein bei der Umsatz- und der Gewerbesteuer warten die Finanzämter auf rund 450 Millionen Euro. Der SPD-Abgeordnete Schlüsselburg kritisierte, dass laut Finanzverwaltung allein in den für Firmen zuständigen Ämtern rund 270 Stellen offen seien. Finanzsenator Evers von der CDU sagte, Verbesserungen seien in Planung, unter anderem mit Hilfe von künstlicher Intelligenz. Wohnungslose Menschen in unserer Stadt erhalten jetzt Unterstützung bei der Abgeordnetenhauswahl. Knapp 5 Wochen vor der Wahl am 20. September startet dazu ein Pilotprojekt. Dabei kommen Mitarbeitende eines Wahlamtes in eine Unterkunft für Wohnungslose. Beteiligt sind unter anderem das Bezirkswahlamt Pankow, die Diakonie Berlin-Brandenburg-Schlesische Oberlausitz und die Landesarmutskonferenz. In der Praxis gibt es oft Schwierigkeiten, dass wohnungslose Menschen ihre Stimmen abgeben können. Das Pilotprojekt will hier für Verbesserungen sorgen. 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
2: 19 Grad melden jetzt die meisten Bezirke. Wir werden 21 Grad maximal kriegen. Dazu viele dicke Wolken heute, zwischendurch auch ein bisschen Sonne. Es kann aber auch Regen geben.
3: Berlins genauester Verkehrsservice. Wir schauen auf die A103. Für die bevorstehende Instandsetzung des Tunnels Feuerbachstraße wird heute in beiden Fahrtrichtungen zwischen Saarstraße und Philanderstraße jeweils die mittlere und linke Spur für eine Woche gesperrt. Im Anschluss folgen dann weitere Arbeiten. Tiergartentunnel. Bis einschließlich Freitag ist die Ein- und Ausfahrt am Reichbeetufer geschlossen. Der Grund sind Wartungsarbeiten. Und wir schauen zur S-Bahn wegen einer Signalstörung bei der S8 in Mühlenberg-Mönchmühle. Kann es zu Verspätungen kommen. Alle Meldungen zu Straßen und Schienen findet ihr auf rbb888.de und in unserer ARD Sounds App. Wir wünschen euch eine gute Fahrt.
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3: Ich bin wieder zurück aus dem Urlaub. Wir sind wieder zusammen. Das ist so schön. Und ich war erst am Freitag wieder zurück in Berlin und bin ausgegangen. Samstags bin ich dann wieder angegangen. Aber ich bin ausgegangen und habe den Weg ins Lokal genommen über die S-Bahn. Und da sprach mich eine Frau und sagte, Sie sehen aus wie Tim Koschwitz.
4: Ja.
3: Das will ich doch hoffen.
4: Ja.
3: Wäre blöd, wenn nicht, bin ich. Und dann sagte sie, ich höre das immer so gerne und sehe das auch so gerne im Fernsehen, was Sie da machen zwischen 6 und 8. Herzlichste Grüße bitte auch an Frau Mickey.
4: Ach, das ist ja sehr nett. Was für eine Willkommensansage, als du wieder hier warst.
3: Dann. Wirklich vollkommen schön. Es hat sich gleich wohlig warm angefühlt. Und so geht es in diese neue Woche. Schön, dass wir zusammen wieder aufstehen.

0: Wir haben es 9:12. Es ist der letzte Aufruf für alle Ferienmacherinnen und Macher, vor allem für diejenigen, die ja nicht unbedingt auf die Schulferien angewiesen sind, so wie unser eins. Und deshalb spielen wir heute früh dieses herrliche Spiel.
1: Koffer kicken. Unser Guten Morgen Berlin-Reporter David Donschen ist am BER und guckt mal in die Koffer der Passagiere und wir hier im Studio und ihr natürlich auch. Wir raten anhand des Inhalts, wohin die Reise geht.
0: So, David, wer ist jetzt bei dir?
2: Ich habe mich auf so eine schwarze Sitzbank hier am BER gehockt mit Friedrich und Hannes. Friedrich hat vor sich seinen roten Backpack-Rucksack zu stehen. Und da lässt er mich jetzt mal reingucken. Friedrich, was hast du eingepackt?
3: Oh, also 3 T-Shirts, 3 Hosen, 3 Unterhosen und 3 Paar Socken.
2: Okay, das ist jetzt wenig. Das klingt wie irgendwas, wo man wahrscheinlich mit dem Gepäck unterwegs sein muss.
3: Das ist wahr, ja. Was vielleicht einen Hinweis gibt, ich habe dabei per Anhalter durch die Galaxis.
2: Ihr geht trampen?
3: Jawohl.
2: Jetzt ist die Frage, wo könnte das sein?
4: Wir sind schon passend gekleidet, quasi für die Temperaturen dann.
2: Ja. Okay, also leichter Stoff, keine kurze Hose, sondern eine lange Hose.
4: Ja.
2: Also wird es nicht so ganz heiß sein?
4: Doch, aber die kurze Hose, die...
3: Die müssen wir halt, dürfen wir halt nicht anziehen. Also wir haben beide ausschließlich lange Kleidung.
2: Ah, okay, dann ist das vielleicht ein Land, wo das kulturell nicht so angesagt ist, kurze Hose. Lydia, Tim, was glaubt ihr? Wohin fliegen Friedrich und Hannes?
1: Oh, das finde ich ganz schwer. Oh, warte mal. Vielleicht, es gibt doch dieses, Albanien könnte sein. Das ist so ein Trend auch, weil das muss super schön sein, aber noch nicht ganz so angesagt bisher. Aber die könnten das ja machen, so als Tramper. Zwei Jungs.
0: Ja, und das mit den langen Beinkleidern und...
1: Mhm.
0: Ich habe keine Ahnung.
1: Okay, also ich sag... Oder... Doch, Albanien. Ich sag Albanien.
0: Oder sie haben uns einfach in die verkehrte Richtung geführt. Und es ist irgendwie so was ganz Stupides wie Mallorca. Weil sie einfach...
1: Nee.
0: Per Anhalter durch die Galaxis, was soll das denn für ein Hinweis sein?
1: Naja, dass die halt per Anhalter durch die Gegend fahren. In Weltraum werden sie ja wohl nicht starten.
0: Weil da bräuchte man wiederum wieder lange Hosen.
1: Ja.
0: Naja, also wir kommen nicht drauf. Jetzt sagt schon, was ist es?
2: Na, dann lösen wir mal auf. Hannes, wo geht's hin?
4: Das ist Usbekistan.
1: Ach.
2: Wow, okay. Und dann wirklich per Anhalter durch Usbekistan?
3: Ja, vermutlich noch ein bisschen mehr als Usbekistan. Also ich habe mir eigentlich auch die Nachbarländer noch vorgenommen, aber wir werden sehen, wie weit ich da komme.
2: Boah, das klingt nach einem spannenden Trip.
3: Das
2: schön.
3: Ich bin gespannt,
2: ja. Vielen Dank euch.
0: Ach, das ist jedes Mal wieder eine Wundertüte.
1: Voll.
0: Was man da bekommt. Ganz herzlichen Dank an unseren Guten Morgen Berlin-Reporter David Donschen für diese herrliche Runde Kofferkicken. Es ist 9:15 Uhr. Ihr hört Matt Simons Guten Morgen Berlin.

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1: Die Leichtathletik-EM in Birmingham ist vorbei und man muss sagen, aus deutscher Sicht war die richtig erfolgreich. Ne? Jana aus den Nachrichten ist bei uns. 6 Goldmedaillen gab's. Und das bedeutet im Medaillenspiegel?
2: Das bedeutet Platz 3 hinter Italien und Großbritannien. Und mal kurz zum Vergleich. Vor 2 Jahren bei der EM in Rom gab es lediglich eine Goldmedaille, jetzt eben 6. Und das bedeutet, es war die erfolgreichste EM seit 1998. Und wenn wir jetzt mal nur auf das Abschlusswochenende gucken. Da hat ja Samstag der Berliner Julian Weber sensationell Gold im Speerwurf geholt. Dann gestern Amanal Petros mit Gold im Marathon. Und es gab auch noch ein Happy End für Gina Lückenkämper vom SCC Berlin. Nach diesem ärgerlichen Aus mit der 4x100-Meter-Staffel der Frauen, wo sie das nicht geschafft haben, den Staffelstab zu übergeben. Sich so geärgert. Gab es dann gestern noch Silber in der Mixed-Staffel. Und Gina Lückenkämper, die hat da ja am Ende sowas von Gas gegeben.
0: Es ist ja nächste Woche Sonntag das E-Staff im Olympiastadion. Kommen denn da auch Medaillengewinner der EM?
2: Oh ja, und zwar zum Beispiel die eben erwähnten Gina Lückenkämper und Julian Weber sind dabei. Hindernisläuferin Gesa Krause, auch sie hat ja Gold geholt. Und ganz neue Meldung vom E-Staff von Freitag, auch Leo Neugebauer ist dabei nach seiner Goldmedaille im Zehnkampf. Gibt übrigens noch Tickets fürs E-Staff nächste Woche Sonntag, also am 30. August, ab 15 Euro.
1: Toll, also die erfolgreichste Leichtathletik-EM seit 1998 ist jetzt Geschichte. Insgesamt hat das Team D 21 Medaillen erkämpft, darunter 6 goldene. Wahnsinn.
0: Jetzt sind wir auch beim Team D. Dasha und Austin, 9.23 Uhr auf RBB 88.8. Guten Morgen, Berlin.

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1: Halb zehn ist Jana Schmidt.
2: Guten Morgen. Berliner Finanzämter warten auf 870 Millionen Euro Nachzahlung. Das geht aus der Antwort der Finanzverwaltung auf eine parlamentarische Anfrage der SPD hervor, die dem RBB exklusiv vorliegt. Allein bei der Umsatz- und der Gewerbesteuer warten die Finanzämter auf rund 450 Millionen Euro. Kritik kommt vom SPD-Abgeordneten Schlüsselburg. Sebastian Schöbel berichtet.
3: Er kritisierte, dass laut Finanzverwaltung allein in den für Firmen und Konzerne zuständigen Finanzämtern rund 270 Stellen offen sein. Hier nachzusteuern sei dringender, als im sozialen Bereich zu kürzen. Finanzsenator Stefan Evers wies den Vorwurf auf RBB-Nachfrage zurück. Berlins Finanzämter gehörten bundesweit zu den besten. Verbesserungen seien bereits in Planung, unter anderem mit Hilfe von künstlicher Intelligenz.
2: Frist beginnt. Bei der Berlin-Wahl können auch wohnungs- und obdachlose Menschen abstimmen. Ab heute haben sie 3 Wochen Zeit, um sich in ein Wählerverzeichnis eintragen zu lassen. Die Betroffenen müssen dazu mit einem amtlichen Lichtbildausweis in das Wahlamt des Bezirks gehen, in dem sie sich in der Nacht von vorgestern zu gestern aufgehalten haben. Vor Ort erhalten die Menschen Unterstützung beim Ausfüllen der Anträge und bei anderen Fragen rund um das Thema Wahl. Räuberischer Angriff auf einen Autofahrer, so lautet die Anklage gegen einen 24-Jährigen. Er muss sich ab heute vor dem Berliner Landgericht verantworten. Die Einzelheiten von Peter Klinke.
4: Ihm wird vorgeworfen, im Juni 2024 mit einem Komplizen in Neukölln einen Autofahrer ausgeraubt zu haben. Laut Staatsanwaltschaft hatte der Autofahrer verkehrsbedingt anhalten müssen. Der Angeklagte soll mehrfach gegen das Fenster des Fahrzeuges geklopft haben, um den Fahrer abzulenken. Gleichzeitig soll der Mittäter durch das geöffnete Fahrerfenster gegriffen und dem Geschädigten eine Armbanduhr im Wert von rund 6.500 Euro vom Handgelenk gerissen haben. Weil eine Strafe von mehr als 4 Jahren zu erwarten ist, muss sich nun das Landgericht mit dem Fall befassen.
2: Neubau der Westendbrücke. Rund um die Baustelle müssen Anwohner wieder nachts mit Baulärm rechnen. Das war schon vorletzte Woche der Fall, jetzt kann es wieder bis Donnerstag laut werden. Denn in einem Teilbereich der Baustelle werden Kabel umverlegt. Außerdem werden bis Oktober noch Teile der alten Brücke abgerissen. Das werde regelmäßig auch am Wochenende und in der Nacht geschehen, heißt es weiter. Geplant ist, dass die Westend- und die Ringbahnbrücke nächstes Jahr fertig sind und die A100 in Richtung Norden zwischen Messedamm und Spandauer Damm im Sommer wieder freigegeben werden kann.
5: Wir haben zwischen 18 und 19 Grad im Moment, viele dicke Wolken über Berlin. Die Sonne drängelt sich aber auch ab und an durch. Es kann ein bisschen Regen geben bei 21 Grad maximal.
1: Das ist Berlins genauester Verkehrsservice. Bitte vorsichtig fahren auf der A10 im südlichen Berliner Ring Richtung Dreieckwerda zwischen Ludwigsfelde Ost und Ludwigsfelde West. Da ist ein LKW-Radwechsel auf der rechten Spur. Wir schauen auf die A111 Richtung Dreieck-Charlottenburg. Im Tunnel Ortskern Tegel ist die rechte Spur gesperrt. Hier steht ein liegengebliebenes Fahrzeug. Dann schauen wir auf die A103, den Steglitz-Zubringer. Für die bevorstehende Instandsetzung des Tunnels Feuerbachstraße wird heute in beiden Fahrtrichtungen zwischen Saarstraße und Philanderstraße jeweils die mittlere und linke Spur für eine Woche gesperrt. Im Anschluss folgen weitere Arbeiten. Tiergarten-Tunnel. Bis einschließlich Freitag ist die Ein- und Ausfahrt am Reichpietsch-Ufer geschlossen. Der Grund sind Wartungsarbeiten. Und alle Meldungen zu Straßen und Schienen findet ihr auf rbb888.de und in unserer ARD Sounds App. Wir wünschen euch eine gute Fahrt.
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5: Wir können das schnellste Musikrätsel der Stadt wieder zusammenspielen. Tim ist frisch aus dem Urlaub zurück. Und jetzt mach doch mal, was ist denn die Sekunde heute? Mach nochmal.
1: Das ist ikonisch.
5: Ja.
1: Und ich finde auch lösbar. Wenn ihr das genauso seht, dann bitte jetzt anrufen 030 30 32 88 8 100.
5: Na, welchen Hit haben wir hier?

0: Das ist ganz witzig, wie Ed Sheeran inzwischen so bei sich selber klaut auch.
1: Naja.
0: Klingt ja auch trotzdem schön.
1: Na eben.
0: Ja, 9.40 Uhr haben wir es. Guten Morgen, Berlin.
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1: Wir spielen mit Patrick aus Klado. Hi.
3: Ja, hallo, guten Morgen.
0: Patrick, na, bist du noch im Sommerferienmodus oder bist du bereits wieder am Arbeiten?
3: Ich muss eigentlich in 20 Minuten muss ich eigentlich wieder loslegen.
1: Ach du Schreck, was machst du denn beruflich?
3: Ich baue gerade einen Garten um und musste halt den Boden heute neu legen und all so ein Kram.
1: Also viel zu tun und vorher noch schnell unser Kaffeetässchen gewinnen. Dann sag uns doch mal, was haben wir denn hier für einen Hit?
3: Ja, eigentlich eindeutig. It's Raining Man von The Better Girls.
0: Vollkommen korrekt.
1: Ah, sehr gut.
3: Super.
0: Es gibt für dich unsere Guten Morgen bei den Lieblingstasse und wir hören natürlich deinen Gewinner 80er jetzt in voller Länge. The Weather Girls and It's Raining Man. Es ist 9.41 Uhr. Guten Morgen, Berlin.

0: Ja, someone else ist jetzt wieder mit mir hier im Studio, nämlich Tim Koschwitz zurück aus dem Urlaub. Ich freue mich darüber sehr.
1: Ich mich auch. Dieses neue Aufwachen zusammen, ne? Immer wieder schön. Es ist 9.47 Uhr, wenn wir auf die Uhr schauen. Und hier wird gleich das Handy vor Freude aus der Hülle hüpfen. Hört mal hier.
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1: Kurz nach 10, ich bin Andreas Marschner, guten Tag. Das Feuer im belgischen Naturschutzgebiet Hohes Venn rückt nicht weiter auf deutsches Gebiet vor. Ein Feuerwehrsprecher sagte am Morgen, dass leichter Regen, Windstille und hohe Luftfeuchtigkeit den Einsatzkräften in die Hände spielen. Am späten Abend mussten aus Sicherheitsgründen etwa 30 Bewohner in zwei Ortsteilen von Monschau ihre Häuser verlassen. Den Einsatzkräften in Belgien macht vor allem der sich ständig

0: ständig drehende Windprobleme. Inzwischen sind in dem größten Waldbrand in der Geschichte Belgiens etwa 3000 Hektar Fläche verbrannt. Finanzminister Klingbeil will Start-ups mit besseren steuerlichen Bedingungen unterstützen. Man werde dafür sorgen, dass deutlich mehr privates Kapital in junge, innovative Unternehmen fließt, sagte der SPD-Politiker dem Redaktionsnetzwerk Deutschland. Heute will er sich demnach mit Gründern zusammensetzen, um mehr über ihre speziellen Bedürfnisse zu erfahren. Ziel sei es, dass die Weltmarktführer von morgen in Deutschland gegründet und hier groß werden können, sagte Klingbeil. In Israel gibt es heute weitere Gespräche über die Zukunft des Gazastreifens. Mehrere Gesandte der USA treffen sich mit Ministerpräsident Netanyahu. Sie hatten sich bereits gestern in Kairo mit Vermittlern aus Ägypten, Katar und der Türkei zusammengesetzt. Auch Vertreter der radikal-islamischen Hamas sollen teilgenommen haben. Der Entwurf für eine Friedenslösung sieht unter anderem vor, dass Israel seine Militäreinsätze im Gazastreifen beendet und die Hamas die Waffen niederlegt. Anschließend soll der Gazastreifen unter einer neuen zivilen Verwaltung wieder aufgebaut werden.
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0: Bei den Berliner Finanzämtern belaufen sich die Steuerrückstände auf fast 870 Millionen Euro. Das geht aus der Antwort der Finanzverwaltung auf eine parlamentarische Anfrage der SPD hervor, die dem RBB exklusiv vorliegt. Allein bei der Umsatz- und der Gewerbesteuer warten die Finanzämter auf rund 450 Millionen Euro. Der SPD-Abgeordnete Schlüsselburg kritisierte, dass laut Finanzverwaltung allein in den für Firmen zuständigen Ämtern rund 270 Stellen offen seien. Finanzsenator Evers von der CDU sagte, Verbesserungen seien in Planung, unter anderem mit Hilfe von künstlicher Intelligenz. In Mariendorf sind 6 Menschen durch Reizgas verletzt worden. Ein Polizeisprecher sagte dem RBB, dass in einem Innenhof am Mariendorfdamm von einem unbekannten Gas versprüht wurde. Die Feuerwehr wurde wegen Gasgeruchs dorthin alarmiert. Beim Eintreffen der Einsatzkräfte klagten mehrere Menschen über Atemwegsreizungen. Sie wurden vom Rettungsdienst untersucht. Der Täter konnte flüchten. 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
2: Unser Berlin-Wetter hat heute Morgen schon nach Herbst gerochen. Was ist denn da los? Wir sind doch noch mitten im Sommer. Kriegen heute Tageshöchstwerte so um die 22 Grad. Sonne und Wolken wechseln sich ab. Und zum Nachmittag, beziehungsweise aktuell sieht es eher so aus, zum Abend können dann doch noch mal ein paar Schauer durchziehen. Möglicherweise auch kurze Gewitter. Jetzt im Moment messen wir 21 Grad in Neukölln, 20 Grad in Pankow und 21 Grad in Mitte. Berlins genauester Verkehrsservice. Wie läuft's bei uns auf den Straßen in der Stadt? Prinzipiell erstmal ganz gut. Immer noch nicht so voll. A10 südlicher Berliner Ring Richtung Dreieckwerder. Zwischen Ludwigsfelde Ost und Ludwigsfelde West gibt's Behinderungen auf der rechten Spur. Hier muss ein Lkw-Fahrer den Reifen wechseln. Rein in die Stadt 103 Steglitzzubringer. Für die bevorstehende Instandsetzung des Tunnels Feuerbachstraße wird heute in beiden Fahrtrichtungen zwischen Saarstraße und Philanderstraße jeweils die mittlere und die linke Spur für eine Woche gesperrt. Im Anschluss folgen weitere Arbeiten. Tiergartentunnel bis einschließlich Freitag ist die Ein- und Ausfahrt am Reichpetschufer geschlossen wegen Wartungsarbeiten. Und noch nach Biesdorf. Heute beginnen die Brückenarbeiten auf der Märkischen Alleenhöhe Waldbacher Weg. Das Abbiegen von der B1, B5 auf die B158 stadtauswärts ist bis Mitte September nicht mehr möglich. Auf der Märkischen Alleebrücke wird dann die linke Spur in beiden Richtungen gesperrt und eine Umleitung ist ausgeschildert. Alle Meldungen zu Straßen und Schienen findet ihr auf rbb888.de und in unserer ARD Sounds App.
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2: Wisst ihr noch, damals kamen uns die Sommerferien endlos vor. 6 Wochen Ferien. Ja, heute als Eltern ist das auch wieder so, ne? Also auf in die letzte Sommerferienwoche.
3: Oh, I'm having so much fun!
2: Ich bin Adi Friedrich. Guten Morgen, Berlin. Guten Morgen, meine Schöne.

0: von der TikTok-Queen zum Country-Pop-Sternchen Stella Lefty. Ganz neu mit ihrem Hit Boston hier bei uns auf RBB 88.8. Und jetzt haben wir eine absolute Party-Hymne, I Got a Feeling von den Black Eyed Peas. Und wenn so ein Party-Hengst wie Thorsten den Song übersetzt, gute Nacht.
1: Thorstens Text-Translation.
2: Montag, Dienstag, Mittwoch und Donnerstag, Freitag, Samstag, Samstag bis Sonntag. Komm mit uns, du weißt, was wir sagen. Feiern jeden Tag, feiern jeden Tag. 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Dass heute Nacht eine gute Nacht werden wird. Dass heute Nacht eine gute, gute Nacht werden wird. Ein Gefühl, dass heute Nacht eine gute Nacht werden wird. Dass heute Nacht eine gute Nacht werden wird. Dass heute Nacht eine gute, gute Nacht werden wird.
0: Es ist Montag, erstmal den Tag überstehen. Aber vielleicht hilft dieser Song ja dabei. Hier sind die Black Eyed Peas. I Got a Feeling. Bei uns.

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4: 10:30 am Montagvormittag, hier ist Silke Mehring.
5: Schönen guten Tag. Menschen ohne festen Wohnsitz können sich für Wahl zum Abgeordnetenhaus registrieren lassen. Seit heute können sie sich laut Landeswahlleitung in ein Wählerverzeichnis eintragen lassen. Einzelheiten von Steve Neuwirth.
6: Für den Eintrag ins Wählerverzeichnis können Obdach- oder wohnungslose Menschen mit einem Ausweis in ein Bezirkswahlamt gehen. Dort erhalten sie eine Wahlbenachrichtigung und können auch gleich per Briefwahl abstimmen. In Berlin leben tausende Menschen auf der Straße und mehrere Zehntausende in Unterkünften oder übergangsweise bei Bekannten. Nach Einschätzung der Wohnungslosenhilfe wissen viele von ihnen nicht, dass sie wählen dürfen oder welche Schritte dafür nötig sind.
5: Berliner Finanzämter warten auf 870 Millionen Euro Nachzahlung. Laut Finanzverwaltung handelt es sich dabei um Steuerrückstände. Gleichzeitig kämpfen die Finanzämter mit Personalnot. Sebastian Schöbel.
7: Vor allem bei der Besteuerung von Unternehmen, speziell denen mit Sitz im Ausland, türmen sich die Rückstände bei Berlins Finanzämtern auf. Allein bei der Umsatz- und Gewerbesteuer warten sie auf rund 450 Millionen Euro nicht gezahlter Abgaben. Das geht aus einer parlamentarischen Anfrage des SPD-Abgeordneten Sebastian Schüsselburg hervor. Er kritisierte, dass laut Finanzverwaltung allein in den für Firmen und Konzerne zuständigen Finanzämtern rund 270 Stellen offen seien.
5: 6 Menschen in Mariendorf durch Reizgas verletzt. Ein Polizeisprecher sagte dem RBB, dass in einem Innenhof am Mariendorfer Damm von einem unbekannten Gas versprüht wurde. Die Feuerwehr wurde wegen Gasgeruchs dorthin alarmiert. Beim Eintreffen der Einsatzkräfte klagten mehrere Menschen über Atemwegsreizungen. Sie wurden vom Rettungsdienst untersucht. Angrenzende Gebäude wurden von der Feuerwehr kontrolliert und belüftet, um mögliche Gefahren auszuschließen. Der Täter konnte flüchten. Pop-up-Basketball-Court in Charlottenburg. Bezirksstadtrat Schrofenegger eröffnet das temporäre Spielfeld heute an der Kantstraße am Breitscheidplatz. Anlass ist die Frauen-Basketball-Weltmeisterschaft, die vom 4. bis 13. September hier bei uns in Berlin stattfindet. Der Bezirk hat gemeinsam mit Basketballvereinen, Bildungsinitiativen und Partnern aus der Kultur ein Programm rund um Sport, Nachhaltigkeit und Bildung entwickelt. Bis Ende September finden auf dem Pop-up-Court 5 Basketballturniere statt. Ergänzt wird das Programm unter anderem durch Schulworkshops und kulturelle Abendveranstaltungen.
4: Unser Berlin-Wetter ist heute wechselhaft. Mal Sonne, mal Wolken, vielleicht auch ein paar Schauer. Kurzer Blick aufs RBB 888 zum Wetterradar. Sieht eigentlich so aus, als sollte es trocken bleiben, obwohl hier in Charlottenburg die Wolken auch schon relativ dunkel sind. Also wir behalten das mal auf jeden Fall für euch im Blick. Die Tageshöchstwerte liegen heute so bei 23 Grad und spätestens zum Nachmittagabend, da kann es dann tatsächlich noch ein paar Schauer geben. Jetzt im Moment messen wir 20 Grad in Hellersdorf, 21 Grad in Schöneberg und 20 Grad in Charlottenburg. Vorsicht bitte auf der 115 Richtung Dreieck-Nutetal. Zwischen Samund und Dreieck-Nutetal liegt ein Plastikteil auf der Fahrbahn. A10 südlicher Berliner Ring Richtung Dreieck-Werder. Zwischen Ludwigsfelde Ost und Ludwigsfelde West gibt es Behinderungen auf der rechten Spur. Ein Lkw-Fahrer wechselt hier immer noch seinen Reifen. Rein in die Stadt 103 Steglitz-Zubringer. Für die bevorstehende Instandsetzung des Tunnels Feuerbachstraße wird heute in beiden Fahrtrichtungen zwischen Saarstraße und Philanderstraße jeweils die mittlere und die linke Spur für eine Woche gesperrt. Im Anschluss gibt es weitere Arbeiten. Und noch nach Biesdorf. Heute beginnen hier Brückenarbeiten auf der Märkischen Allee in Höhe Waldbacher Straße. Das Abbiegen von der B1, B5 auf die B158 statt auswärts ist bis Mitte September nicht möglich. Und auf der Märkischen Alleebrücke wird die linke Spur in beiden Richtungen gesperrt. Eine Umleitung ist ausgeschildert. Tiergartentunnel. Bis einschließlich Freitag ist die Ein- und Ausfahrt am Reichpietschufer geschlossen wegen Wartungsarbeiten. Und Adlershof. Adlergestell in Höhe Höhe Rudor-Chaussees statt auswärts bis Ende August nur eine Spur frei. Alle Meldungen zu Straßen und Schienen findet ihr auf rbb888.de und in unserer ARD Sounds App. Gute Fahrt euch unterwegs.
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4: Mit Anni Friedrich, Moinsen Berlinchen. Handventilator mitnehmen, nur mit den Öffis fahren, auf gar keinen Fall mit dem Fahrrad fahren. Wie kommt ihr denn eigentlich entspannt durch unsere Stadt? Ich meine, jetzt geht's ja noch, ne? Aber wenn die Sommerferien dann vorbei sind, Hollerhäppchen, dann geht's wieder los. Also, was ist euer Mantra, um stressfrei durch Berlin zu kommen? 030 30 32 88 8100. Schickt mal eine WhatsApp ins Studio.

0: Nach diesem aufregenden Song von Bebe Rexha, New Religion, gibt's gleich tiefenentspannt mit Laidback und Sunshine Reggae hier auf RBB 88.8. Und es gibt was Neues, was ihr unbedingt braucht.
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1: Es ist 11 Uhr, ich bin Andreas Marschner, guten Tag. Die Bundeswehr hilft, den großen Waldbrand an der belgisch-deutschen Grenze zu bekämpfen. Das Verteidigungsministerium entsendet zwei Hubschrauber, die Löschwasserbehälter tragen. Ihr Einsatz soll noch heute beginnen. Der Waldbrand in dem Naturschutzgebiet Hohes Venn ist der größte der belgischen Geschichte. Die Flammen bedrohen auf deutscher Seite mittlerweile die Eifelstadt Monschau. Dort mussten gestern Abend 17 Häuser evakuiert werden. Nach der SPD-Spitze fordern auch mehrere Umweltverbände einen besseren Schutz vor Hitze, Niedrigwasser und Dürre. Die Geschäftsführerin der Deutschen Umwelthilfe Metz sagte dem Redaktionsnetzwerk Deutschland, Städte und Gemeinden seien nicht gewappnet für die extremen Auswirkungen des eskalierenden Klimawandels. Es sei überfällig, den Kampf dagegen als Gemeinschaftsaufgabe im Grundgesetz zu verankern. Der BUND fordert ein Vorsorgepaket der Regierung, das Klimaschutz, Klimaanpassung und Investitionen in eine intakte Natur bündle. Greenpeace hält es für notwendig, den Kampf gegen die Klimakrise in den Mittelpunkt der anstehenden Kabinettsklausur zu stellen. Die EU will die Sanktionen gegen Russland nochmal verschärfen. Die EU-Außenbeauftragte Kallas sagte der Zeitung Welt, mit der Sanktionsliste, sollte sie beschlossen werden, würde sich die Zahl der sanktionierten russischen Personen, Unternehmen und Organisationen sofort um ein Drittel erhöhen. Die bisherige europäische Strategie bezeichnete Kallas als Erfolg. Die EU-Sanktionen hätten Russlands Kriegsmaschine schon über 1 Billion Euro gekostet.
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1: Bei den Berliner Finanzämtern belaufen sich die Steuerrückstände auf fast 870 Millionen Euro. Das geht aus der Antwort der Finanzverwaltung auf eine parlamentarische Anfrage der SPD hervor, die dem RBB exklusiv vorliegt. Allein bei der Umsatz- und Gewerbesteuer warten die Finanzämter auf rund 450 Millionen Euro. Der SPD-Abgeordnete Schlüsselburg kritisierte, dass laut Finanzverwaltung allein in den für Firmen zuständigen Ämtern rund 270 Stellen

0: offen sein. Finanzsenator Evers von der CDU sagte, Verbesserungen seien in Planung, unter anderem mit Hilfe von künstlicher Intelligenz. In Mariendorf sind 6 Menschen durch Reizgas verletzt worden. Ein Polizeisprecher sagte dem RBB, dass in einem Innenhof am Mariendorfer Damm von einem Unbekannten Gas versprüht wurde. Die Feuerwehr wurde wegen Gasgeruchs dorthin alarmiert. Beim Eintreffen der Einsatzkräfte klagten mehrere Menschen über Atemwegsreizungen. Sie wurden vom Rettungsdienst untersucht. Der Täter konnte flüchten. 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
1: Unser Berlin-Wetter ist heute freundlich und wir haben Tageshöchstwerte so um 22, 23 Grad. Allerdings können auch mal ein paar Schauer mit durchziehen. Stand jetzt würde ich sagen, das ist eher am Abend der Fall. So sieht es jedenfalls momentan auf dem rbb 88.8 Wetterradar aus. Jetzt gucken wir mal auf die aktuellen Temperaturen im Moment in der Stadt. 21 Grad in Lichtenberg, 20 Grad in Pankow und 21 Grad in Neukölln. Morgen haben wir Tageshöchstwerte um 19 oder 20 Grad und auch da gibt es Sonne, Wolken und ein paar Schauer. Berlins genauester Verkehrsservice ist noch relativ leer bei uns in der Stadt. Doch ein paar Meldungen gibt es. A10 südlicher Berliner Ring Richtung Dreieckwerder zwischen Ludwigsfelde Ost und Ludwigsfelde West gibt es Behinderungen auf der rechten Spur. Hier wechselt immer noch ein Lkw-Fahrer seinen Reifen. Das dauert. Stadtverkehr Berlin A111 Stadt Richtung Dreieck Charlottenburg. Der Tunnel Flughafen Tegel ist gesperrt. Die Höhenkontrolle wurde ausgelöst. A103 Abzweig Zehlendorf zwischen Philanderstraße und Saarstraße ist in beiden Richtungen die mittlere und die linke Spur für Tunnelwartungsarbeiten gesperrt. Die Arbeiten dauern bis nächste Woche Dienstag. Biesdorf. Heute beginnen die Brückenarbeiten auf der Märkischen Allee in Höhe Waldbacher Straße. Das Abbiegen von der B1, B5 auf die B158 stadtauswärts ist bis Mitte September nicht möglich. Auf der Märkischen Alleebrücke wird dann die linke Spur in beiden Richtungen gesperrt. Eine Umleitung ist ausgeschildert. Eine Meldung noch aus Tiergarten. Bis einschließlich Freitag ist die Ein- und Ausfahrt am Reichpietschufer geschlossen wegen Wartungsarbeiten. Alle Meldungen zu Straßen und Schienen findet ihr auf rbb888.de und in unserer ARD Sounds App. Kommt gut und sicher durch die Stadt.
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1: Mit Anni Friedrich, so wie sieht's aus? Habt ihr Bock auf eine Challenge? So, wer zuerst tanzt, muss ich die Haare blondieren. Wir hören gleich Outkast mit Hey Ya. Das ist so ein Song, der kann man einfach gar nicht stillsitzen. So, vorher noch Taylor Swift und Genesis.

0: Shake It Like a Polaroid Picture, Outcast. Voll der Knaller, dieser Song, ne? Und irgendwie kann man dabei kaum stillhalten. Dabei geht es eigentlich um eine toxische Beziehung. Jetzt geht es aber hier bei uns auf RBB 88.8, Deine Hits, Dein Berlin, um eine richtig schöne Liebesgeschichte, die aber auch sehr, sehr tragisch ist. Wenn es jetzt vorbei wäre, in wessen Armen wärt ihr dann gern? Ich muss da irgendwie immer an diese Ausgrabung von Pompeji denken, die Stadt, die von dem Vulkanausbruch überrascht wurde. Da wurde doch auch so ein Liebespärchen Arm in Arm gefunden. Verrückter Gedanke, ne? Aber in wessen Arm wärt ihr denn gerne, wenn jetzt alles auf einmal spontan vorbei wäre? Hier kommt der ultimative Song dazu.
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0: Lady Gaga und Bruno Mars. Die with a smile.

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2: 12, hier ist Silke Mehring.
3: Schönen guten Tag. Berliner Finanzämter warten auf 870 Millionen Euro Nachzahlung. Laut Finanzverwaltung handelt es sich dabei um Steuerrückstände. Sebastian Schöbel aus unserer landespolitischen Redaktion.
4: Allein bei der Umsatz- und Gewerbesteuer warten sie auf rund 450 Millionen Euro nicht gezahlte Abgaben. Das geht aus einer parlamentarischen Anfrage des SPD-Abgeordneten Sebastian Schüsselburg hervor. Er kritisierte, dass laut Finanzverwaltung allein in den für Firmen und Konzerne zuständigen Finanzämtern rund 270 Stellen offen seien. Hier nachzusteuern sei dringender, als im sozialen Bereich zu kürzen. Finanzsenator Stefan Evers wies den Vorwurf auf RBB-Nachfrage zurück. Berlins Finanzämter gehörten bundesweit zu den besten. Verbesserungen seien bereits in Planung, unter anderem mit Hilfe von künstlicher Intelligenz.
3: Wohnungslose erhalten Unterstützung bei Abgeordnetenhauswahl. Dazu startet heute ein Pilotprojekt bei uns in der Stadt. Knapp 5 Wochen vor der Wahl am 20. September kommen dabei Mitarbeitende eines Wahlamtes in eine Unterkunft für Wohnungslose. Beteiligt sind unter anderem das Bezirkswahlamt Pankow, die Diakonie und die Landesarmutskonferenz. In der Praxis gibt es oft Schwierigkeiten, dass wohnungslose Menschen ihre Stimme abgeben können. Das Pilotprojekt will hier für Verbesserungen sorgen. Räuberischer Angriff auf einen Autofahrer. So lautet die Anklage gegen einen 24-Jährigen. Er muss sich ab heute vor dem Landgericht verantworten. Peter Klinke.
5: Ihm wird vorgeworfen, im Juni 2024 mit einem Komplizen in Neukölln einen Autofahrer ausgeraubt zu haben. Laut Staatsanwaltschaft hatte der Autofahrer verkehrsbedingt anhalten müssen. Der Angeklagte soll mehrfach gegen das Fenster des Fahrzeuges geklopft haben, um den Fahrer abzulenken. Gleichzeitig soll der Mittäter durch das geöffnete Fahrerfenster gegriffen und dem Geschädigten eine Armbanduhr im Wert von rund 6.500 Euro vom Handgelenk gerissen haben. Weil eine Strafe von mehr als 4 Jahren zu erwarten ist, muss sich nun das Landgericht mit dem Fall befassen.
3: Aquarium Berlin kurz vor Wiedereröffnung. Nach 3 Jahren Sanierung ist es soweit. Ab morgen ist das denkmalgeschützte Haus an der Budapester Straße wieder vollständig zugänglich. Hinter der historischen Fassade leben rund 20.000 Tiere aus etwa 1.000 Arten. Die ersten 113 Gäste erhalten morgen zur Wiedereröffnung freien Eintritt. Einschränkungen im S-Bahn-Verkehr. Darauf müssen sich Pendler und Pendlerinnen im Berliner Westen am kommenden Wochenende einstellen. Von Freitagabend 22 Uhr bis Montagnacht 1.30 Uhr fahren die Ringbahnlinien zwischen Halensee und Westend nicht. Der Grund sind Kabelarbeiten. S-Bahn-Reisende können auf Ersatzbusse umsteigen.
2: Unser Berlin-Wetter ist heute mal sonnig, mal bewölkt. Es können auch ein paar Schauer mit dabei sein. Wir kriegen Tageshöchstwerte so um die 22 Grad. Jetzt werfe ich mal einen kurzen Blick auf das aktuelle Wetterradar von uns. Ja, sieht so aus, als wenn sich da dann doch ein bisschen was nähert und dann vielleicht so in einer halben Stunde ein paar Schauer durchziehen. Warten wir mal ab. Ansonsten heute Nachmittag, heute Abend sind auch noch mal stärker Schauer angekündigt. Tageshöchstwerte, wie gesagt, 22 Grad. Wir messen jetzt im Moment 21 Grad in Friedrichshain, 21 Grad in Köpenick und 20 Grad in Steglitz. Morgen Tageshöchstwerte um die 20 Grad. Mal Sonne, mal Wolken, mal Regen. Berlins genauester Verkehrsservice mit dem Blick zur A10 südlicher Berliner Ring Richtung Dreieckwerder. Zwischen Ludwigsfelde Ost und Ludwigsfelde West gibt es Behinderungen auf der rechten Spur, weil der Lkw-Fahrer seinen Reifen wechselt. In die Stadt Rhein 111 Richtung Dreieck Charlottenburg. Der Tunnel Flughafen Tegel ist gesperrt, die Höhenkontrolle wurde ausgelöst. 103 Abzweig Zehlendorf zwischen Philanderstraße und Saarstraße ist in beiden Richtungen die mittlere und die linke Spur für Tunnelwartungsarbeiten gesperrt. Die Arbeiten dauern bis nächste Woche Dienstag. nach Biesdorf. Heute beginnen die Brückenarbeiten auf der Märkischen Allee in Höhe Waldbacher Straße. Das Abbiegen auf der B1, B5 auf die B158 stadtauswärts ist bis Mitte September nicht möglich. Auf der Märkischen Alleebrücke wird die linke Spur in beiden Richtungen gesperrt. Eine Umleitung ist dann ausgeschildert. Noch eine Meldung vom Tiergartentunnel. Bis einschließlich Freitag ist die Ein- und Ausfahrt am Reichpietschufer geschlossen wegen Wartungsarbeiten. Alle Meldungen zu Straßen und Schienen findet ihr auf rbb888.de und in unserer ARD Sounds App. Gute Fahrt euch!
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2: Mit Anni Friedrich, Hand aufs Herz. Habt ihr schon mal jemanden online gestalkt? Also jetzt nicht so richtig krass, aber ich meine jetzt so gegoogelt vom ersten Date oder geschaut, wann er sie erst das letzte Mal online war oder bei WhatsApp war oder was so auf dem Insta-Profil oder auf bei Facebook abgeht. Also wenn ihr das gemacht habt, dann seid ihr nicht alleine, sondern in ziemlich guter Gesellschaft. Olivia Rodrigo hat ihren Schwarm auch online gestalkt. Singt sie in Drop Dead, hören wir gleich nach American Arthur.

0: Das Original von Dan Hartman. Real Light My Fire auf RBB 88. Deine Hits, dein Berlin. Gleich haben wir Harry Styles mit As It Was.
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0: Genau jetzt könnt ihr euer Radio lauter drehen und dann unter 030 30 32 88 8100 mal Bescheid sagen, welchen Song wir denn diese Woche suchen.
2: Tschüss, macht's gut, Nachbarn.
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0: Tschüss. Wir haben wieder einen tollen Popsong in ein Soundrätsel verwandelt. 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
1: 12 Uhr. In Belgien kämpfen die Einsatzkräfte weiter gegen den großen Waldbrand im Naturschutzgebiet Hohes Venn im Osten des Landes. Unweit der Grenze zu Deutschland haben die Flammen inzwischen eine Fläche von rund 30 Quadratkilometern zerstört. In Teilen der nahegelegenen deutschen Stadt Monschau haben die Behörden eine Evakuierung angeordnet. Auch in Deutschland brennen Wälder, betroffen sind Rheinland-Pfalz, das Saarland und Sachsen. Nach der SPD-Spitze haben sich auch mehrere Umweltverbände für einen besseren Schutz vor Hitze, Niedrigwasser und Dürre ausgesprochen. Die Geschäftsführerin der deutschen Umwelthilfe Metz sagte, die Städte und Gemeinden seien nicht gewappnet für die extremen Auswirkungen des eskalierenden Klimawandels. Es sei überfällig, den Kampf dagegen als Gemeinschaftsaufgabe im Grundgesetz zu verankern, sagte Metz dem Redaktionsnetzwerk Deutschland. Der Arbeitgeberverband Gesamtmetall hat die gegenwärtige Wirtschaftskrise als größte seit dem Zweiten Weltkrieg bezeichnet. Allein bei den Unternehmen seines Verbandes seien in den vergangenen Jahren rund 340.000 Arbeitsplätze abgebaut worden, sagte Hauptgeschäftsführer Zander im Deutschlandfunk, und ein Ende sei noch nicht absehbar. Der Standort Deutschland sei wegen zu hoher Energiepreise und Sozialabgaben nicht mehr wettbewerbsfähig. Die Ständige Impfkommission warnt vor Lücken beim Impfschutz von Vorschulkindern. Je nach Region sind bis zu 40% der 3- und 4-Jährigen in Deutschland nicht ausreichend gegen Kinderlähmung geschützt. Sie wären in Gefahr, falls das Poliovirus nach Deutschland käme, sagte der Kommissionsvorsitzende Berner der Frankfurter Allgemeinen. Problematisch sei vor allem, dass in Deutschland viele Folgeimpfungen nicht zeitgerecht erfolgten.
0: Und jetzt das Wichtigste aus Berlin.
1: Bei den Berliner Finanzämtern belaufen sich die Steuerrückstände im Moment auf fast 870 Millionen Euro. Das geht aus der Antwort der Finanzverwaltung auf eine parlamentarische Anfrage der SPD hervor, die dem RBB exklusiv vorliegt. Demnach fehlt vor allem Geld von Unternehmen, speziell von solchen mit Sitz im Ausland. Allein bei der Umsatz- und der Gewerbesteuer warten die Finanzämter auf rund 450 Millionen Euro. Im Bezirk Mitte werden Falschparker am häufigsten abgeschleppt. Nach Angaben der Bußgeldstelle waren es dort im vergangenen Jahr rund 13.100 Fahrzeuge, gefolgt von Charlottenburg-Wilmersdorf mit knapp 10.000. Die wenigsten Umsetzungen, nämlich etwas

0: Mehr als 800 gab es in Marzahn-Hellersdorf. Insgesamt ist die Zahl der abgeschleppten Autos seit 2022 um knapp ein Viertel gesunken. Das liegt vor allem an fehlenden Abschleppwagen. Ordnungsämter müssen teils bis zu 2 Stunden auf sie warten. Und mehr Nachrichten aus Berlin gibt es rund um die Uhr auf rbb24.de.
1: Unser Berlin-Wetter ist heute wechselhaft, mal Sonne, mal Wolken. Da ziehen auch aber auch mal wieder ein paar Schauer durch. Tageshöchstwerte so um die 22 Grad. Und wir messen jetzt im Moment Temperaturen von, gib mir eine Sekunde, der Rechner möchte das nicht so, wie ich das möchte. Das gefällt mir natürlich nicht. Die Temperaturen liegen auf jeden Fall so um die 22 Grad bei uns in der Stadt. Und jetzt hat sich alles aufgehangen. Es ist Montag, was soll ich sagen? Okay, also, aktuelle Temperaturen liegen so zwischen 20 und 21 Grad bei uns in der ganzen Stadt. Ein paar Schauer ziehen durch, morgen auch Tageshöchstwerte um die 20 Grad. Und auch dann ziehen diverse Schauer durch, aber Sonne und Wolken sind natürlich auch dabei. Eben auch ein paar Trockenphasen. Berlins genauesten Verkehrsservice hätte ich total gerne für euch. Würde ich euch wirklich, wirklich gerne sagen, was so los ist, aber mein Rechner hat sich aufgehangen. Holen wir also nach. Also alle Meldungen zu Straßen und Schienen, wenn er sie jetzt aktuell braucht, dann bitte mal ganz schnell rbb888.de checken oder einfach in unserer ARD Sounds App nachgucken. Gute Fahrt euch unterwegs.
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1: Da fragt man sich doch echt, wer den ersten Arbeitstag nach den Ferien hat. War der Rechner oder Icke? Naja, wahrscheinlich muss er schon länger durchheißen als ich. Also, Grüße an alle, die heute auch ihren ersten Arbeitstag haben. Haltet durch!

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Summer. My Body Isn't Ready auf RBB 88.8. Ganz neu deine Hits. Dein Berlin gleich mit Ace of Base und Don't Turn Around. Vorher gibt's noch ein paar krasse Nachrichten. Ich weiß nicht, vielleicht habt ihr das heute auch schon auf unserer RBB 88.8 Facebook-Seite gesehen. Hayden Panettiere ist tot. 36 Jahre alt ist sie nur geworden. Schon echt krass. Kleine, zierliche Frau, die mit Boxgigant Wladimir Klitschko zusammen war und die kleine 12-jährige Tochter jetzt zurücklässt, die allerdings bei Papa Klitschko aufwächst. Hayden Panettiere hat nämlich nach einer Depression das Sorgerecht dann abgegeben. Tja, ist schon krass, oder? Also ich finde das echt richtig krass. 36 Jahre. Sehr, sehr kurzes Leben. Ich sage euch auf jeden Fall Bescheid, wenn ich mehr weiß, zum Beispiel, weshalb sie gestorben ist. Und für alle Fans und auch alle die, die mit der Schulter zucken und sagen, wer? Hayden Panettiere. Schaut mal bei Prime in die Serie Nashville rein. Das ist eine der besten Musikserien, die ich jemals in meinem Leben gesehen habe. Die macht echt süchtig. Und da spielt Hayden Panettiere eine ganz junge, sehr aufstrebsame Country-Sängerin. RBB 88.8 jetzt mit Ace of Base. Don't Turn Around.

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2: Ganz genau, Herr Beins, hier ist Silke Mehring.
3: Schönen guten Tag. Problem mit sogenannten Zombie-Drogen in Berlins Gefängnissen wächst. Laut Justizverwaltung wurden im ersten Halbjahr dieses Jahres so viele neue psychoaktive Stoffe, kurz NPS, sichergestellt wie im gesamten vergangenen Jahr. Sabine Müller berichtet.
4: Diese synthetischen Drogen gelangen meist auf Papieren in die Gefängnisse, etwa als Häftlingspost. Bis Ende Juni dieses Jahres wurde insgesamt 2,4 Kilo NPS-getränktes Material sichergestellt. Mehr als die Hälfte davon in der JVA Tegel. Neue psychoaktive Stoffe sind ein großes Problem, weil die Häftlinge nach der Einnahme oft komplett ausrasten. Seit 2025 setzt Berlin moderne Drogenscanner ein, die auch NPS erkennen können. Helfen soll auch, dass es seit kurzem erlaubt ist, Gefangenen ihre Post nur als Kopie auszuhändigen.
3: Falschparker am häufigsten in Mitte abgeschleppt. Nach Angaben der Bußgeldstelle waren es dort im vergangenen Jahr rund 13.100 Fahrzeuge. Auf dem zweiten Platz folgt mit knapp 10.000 abgeschleppten Autos Charlottenburg-Wilmersdorf. Die wenigsten sogenannten Umsetzungen, nämlich etwas mehr als 800, gab es demnach in Marzahn-Hellersdorf. Insgesamt ist die Zahl der abgeschleppten Autos seit 2022 um knapp ein Viertel gesunken. Das liegt den Angaben zufolge aber nicht an weniger Fällen, sondern an fehlenden Abschleppwagen. Ordnungsämter müssen teils bis zu 2 Stunden auf sie warten. Berliner Finanzämter warten auf 870 Millionen Euro Nachzahlung. Das geht aus der Antwort auf eine Anfrage an die Finanzverwaltung hervor, die dem RBB exklusiv vorliegt. Allein bei der Umsatz- und der Gewerbesteuer warten die Finanzämter auf rund 450 Millionen Euro. Kritik kommt vom SPD-Abgeordneten Schlüsselburg. Einzelheiten von Sebastian Schöbel aus unserer landespolitischen Redaktion.
5: Er kritisierte, dass laut Finanzverwaltung allein in den für Firmen und Konzerne zuständigen Finanzämtern rund 270 Stellen offen seien. Hier nachzusteuern sei dringender, als im sozialen Bereich zu kürzen. Finanzsenator Stefan Evers wies den Vorwurf auf RBB-Nachfrage zurück. Berlins Finanzämter gehörten bundesweit zu den besten. Verbesserungen seien bereits in Planung, unter anderem mit Hilfe von künstlicher Intelligenz.
3: 6 Menschen in Mariendorf durch Reizgas verletzt. Ein Polizeisprecher sagte dem RBB, dass in einem Innenhof am Mariendorfer Damm von einem Unbekannten Gas versprüht wurde. Die Feuerwehr wurde wegen des Gasgeruchs dorthin alarmiert. Beim Eintreffen der Einsatzkräfte klagten mehrere Menschen über Atemwegsreizungen. Sie wurden vom Rettungsdienst untersucht. Der Täter konnte flüchten. Pop-up-Basketball-Court in Charlottenburg öffnet heute am Breitscheidplatz. Anlass ist die Frauen-Basketball-Weltmeisterschaft, die vom 4. bis 13. September hier bei uns in Berlin stattfindet. Der Bezirk hat gemeinsam mit Basketballvereinen, Bildungsinitiativen und Partnern aus der Kultur ein Programm rund um Sport, Nachhaltigkeit und Bildung entwickelt. Bis Ende September finden auf dem Pop-up-Court 5 Basketballturniere statt. Ergänzt wird das Programm unter anderem durch Schulworkshops und kulturelle Abendveranstaltungen.
2: Unser Berlin-Wetter ist heute ein bisschen wechselhaft. Verdichtere Wolken, dann ziehen immer mal wieder ein paar Schauer durch. Weitgehend trocken ist es aber aktuell. Das Ganze heute bei Tageshöchstwerten um die 21, 22 Grad und die messen wir jetzt auch. 21 Grad in Lichtenberg, 21 Grad in Pankow und 21 Grad in Schöneberg. Auch morgen wieder Sonne und Wolken im Wechsel mit ein paar Schauern bei Tageshöchstwerten um 20 Grad. Berlins genauester Verkehrsservice jetzt erstmal mit einer Meldung von der A10 westlicher Berliner Ring Richtung Dreikaflan zwischen Großkreuz und Havelbrücke. Stau 45 Minuten dauert's hier länger. Es geht rein in die Stadt zur 114 stadteinwärts zwischen Bucherstraße und Pasewalker Straße. Gibt's eine Sperrung, weil es einen Feuerwehreinsatz gibt. 103 Abzweig Zehlendorf zwischen Philanderstraße und Saarstraße sind in beiden Richtungen die mittlere und die linke Spur gesperrt wegen Tunnelarbeiten. Die Arbeiten dauern noch bis nächste Woche Dienstag. Tiergartentunnel bis einschließlich Freitag ist die Ein- und Ausfahrt am Reichpietschufer geschlossen wegen Reparaturarbeiten. Baumschulenweg, die Baumschulenstraße ist zwischen Beringstraße und Eckehardtstraße in beiden Richtungen bis Anfang Oktober verengt. Und Weißensee-Hansastraße in beiden Richtungen zwischen Liebermannstraße und Buschallee bis Anfang September jeweils nur eine freie Spur. Alle Meldungen zu Straßen und Schienen findet ihr auf rbb888.de und in unserer ARD Sounds App. Kommt gut und sicher durch die Stadt.
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2: Mit Anni Friedrich, wie seht ihr das? War es das letzte heiße Sommerwochenende? Kommt jetzt der Herbst? Ich kann es überhaupt nicht einschätzen, ne? Aber es roch heute Morgen schon so ein bisschen nach Herbst. Schickt mir gerne mal eure Prognose ins Studio. Ich bin gespannt. 030 30 32 88 8100.

0: Sarah hier auf RBB 88.8 und wieder, wir haben wieder was richtig Schönes für euch. Na klar, heißt es, nach dem Urlaub ist vor dem Urlaub, aber man kann sich's ja auch zwischendurch nett machen, ne?
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1: 13 Uhr. Die Bundeswehr beteiligt sich aus der Luft an der Bekämpfung des großen Waldbrandes in Belgien. Dazu werden laut Verteidigungsministerium 2 Hubschrauber mit Löschwasserbehältern bereitgestellt. Der Einsatz ist zunächst auf 7 Tage angelegt. Das Feuer im Naturschutzgebiet Hohes Venn, direkt an der Grenze zu Deutschland, ist das größte in der belgischen Geschichte. Auf deutscher Seite ist inzwischen Entspannung in Sicht. Die Flammen rücken im Moment nicht weiter auf die Stadt Monschau vor. Nach der SPD haben sich auch mehrere Umweltverbände für einen besseren Schutz vor Hitze, Niedrigwasser und Dürre ausgesprochen. Die Geschäftsführerin der Deutschen Umwelthilfe Metz sagte, die Städte und Gemeinden seien nicht gewappnet für die extremen Auswirkungen des eskalierenden Klimawandels. Es sei überfällig, den Kampf dagegen als Gemeinschaftsaufgabe im Grundgesetz zu verankern, sagte Metz dem Redaktionsnetzwerk Deutschland. Der Arbeitgeberverband Gesamtmetall hat die gegenwärtige Wirtschaftskrise als größte seit dem Zweiten Weltkrieg bezeichnet. Allein bei den Unternehmen seines Verbandes seien in den vergangenen Jahren rund 340.000 Arbeitsplätze abgebaut worden, sagt der Hauptgeschäftsführer Zander im Deutschlandfunk. Und ein Ende sei noch nicht absehbar. Der Standort Deutschland sei wegen zu hoher Energiepreise und Sozialabgaben nicht mehr wettbewerbsfähig, so Zander. Die Ständige Impfkommission warnt vor Lücken beim Impfschutz von Vorschulkindern. Je nach Region sind bis zu 40% der 3- und 4-Jährigen in Deutschland nicht ausreichend gegen Kinderlähmung geschützt. Sie wären in Gefahr, falls das Poliovirus nach Deutschland käme, sagte der Kommissionsvorsitzende Berner der Frankfurter Allgemeinen. Problematisch sei vor allem, dass in Deutschland viele Folgeimpfungen nicht zeitgerecht erfolgten.
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1: Bei den Berliner Finanzämtern belaufen sich die Steuerrückstände im Moment auf fast 870 Millionen Euro. Das geht aus der Antwort der Finanzverwaltung auf eine parlamentarische Anfrage der SPD hervor, die dem RBB vorliegt. Demnach fehlt vor allem Geld von Unternehmen, speziell von solchen mit Sitz im Ausland. Allein bei der Umsatz- und Gewerbesteuer warten die Finanzämter auf rund 450 Millionen Euro. Im Bezirk Mitte werden Falschparker am häufigsten abgeschleppt. Nach Angaben der Bußgeldstelle waren es dort im vergangenen Jahr rund 13.100 Fahrzeuge, gefolgt von Charlottenburg-Wilmersdorf mit knapp 10.000. Die wenigsten Umsetzungen, nämlich etwas mehr als 800, gab es in Marzahn-Hellersdorf. Insgesamt ist die Zahl der abgeschleppten Autos seit 2022 um knapp ein Viertel gesunken. Das liegt vor allem an fehlenden Abschleppwagen. Ordnungsämter müssen teils bis zu 2 Stunden auf sie warten. Und mehr Nachrichten aus Berlin gibt es rund um die Uhr auf rbb24.de.
2: Unser Berlin-Wetter ist heute so ein bisschen Kopfschmerzwetter, kann das sein? Also ein paar dichtere Wolken, immer mal wieder Schauer, die durchziehen sollen, vor allem zum Abend hin. Und natürlich gibt es viele trockene Phasen, überwiegend ist es sogar trocken. Und die Sonne kann auch mal rauskommen. Bei Tageshöchstwerten heute so um die 22 Grad. Jetzt im Moment messen wir Temperaturen von... Es hat sich schon wieder aufgehangen. Ich dreh durch. Was ist denn hier los? Ich glaube, ich sollte wieder in den Urlaub gehen. Nein, so leicht gebe ich nicht auf. Ich probiere es jetzt einfach nochmal. Ja, da habe ich ein paar Temperaturen für uns. 21 Grad in Hellersdorf, 20 Grad in Pankow.

0: 21 Grad in Schöneberg. Morgen kriegen wir Tageshöchstwerte so um die 20 Grad und da sollen auch Sonne und Wolken sich abwechseln mit so ein paar Schauern. Berlins wichtigster Verkehrssitz, das Wichtigste aus der RBB 888 Verkehrszentrale jetzt hier bei uns. A10 westlicher Berliner Ring Richtung Dreieck Havelland zwischen Großkreuz und Havelbrücke. Stau, es dauert ungefähr 45 Minuten länger und in Richtung Dreieck Werder staut es sich auch zwischen Potsdam Nord und Föben. Hier braucht ihr 10 Minuten. Dann haben wir noch A11 Berlin Richtung Kreuz Uckermark zwischen Wandlitz und Werbelin. Auch Stau, 30 Minuten steht ihr hier länger. Auf der A113 Stadt einwärts hat es einen Unfall gegeben. Zwischen Flughafen Berlin-Brandenburg und Schönefeld Süd gibt es Behinderungen auf allen Spuren. Rein in die Stadt, A114 stadteinwärts zwischen Bucherstraße und Pasewalker Straße gibt es eine Sperrung wegen eines Feuerwehreinsatzes. A103 Abzweig Zehlendorf zwischen Philanderstraße und Saarstraße sind in beiden Richtungen die mittleren und die linken Spuren für Tunnelwartungsarbeiten gesperrt. Die Arbeiten dauern noch bis nächste Woche Dienstag. Tiergartentunnel. Bis einschließlich Freitag ist die Ein- und Ausfahrt am Reichpietschufer geschlossen wegen Reparaturarbeiten. Baumschulenweg, die Baumschulenstraße, ist zwischen Beringstraße und Eckehardtstraße in beiden Richtungen bis Anfang Oktober verengt. Und noch eine Meldung aus Weißensee, Hansastraße in beiden Richtungen. Zwischen Liebermannstraße und Buschallee ist bis Anfang September jeweils nur eine Spur frei. Alle Meldungen zu Straßen und Schienen findet ihr jederzeit auf rbb888.de und in unserer ARD Sounds App. Kommt gut und sicher durch die Stadt.
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0: Mit Arni Friedrich und einem der sympathischsten Stars der letzten Jahre, nämlich George Ezra. Hier ist er mit Budapest.

0: rote Lippen, wasserstoffblonde Haare, Gwen Stefani, damals im Video zu No Doubts, Don't Speak, hier ist RBB 88.8 und ich weiß nicht, wie es euch geht, aber ich freue mich jedes Mal, wenn ich irgendwie einen Song entdecke, der schön ist und dann noch feststelle, es gibt ja noch einen anderen Song davon. Also das ist ja gar nicht das Original, sondern es gibt ja einen Song, der noch viel, viel älter ist, der genauso klingt.
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0: Und genau darum geht's. In unserem Coverlover Heiner Knapp hat sich mal wieder reingestürzt in die Musik und hat Cover und Original rausgesucht. Und diesmal ist es ein Song, meine Güte, der ist so schön. Also das Original. Aber es ist, jeder mag mit anderen Musik, ne?
2: Über Geschmack lässt sich bekanntlich streiten. Was den einen tief berührt, das kann ein anderer als ziemlich misslungen empfinden. So verhält es sich auch mit diesem Song. Das ist Sound of Silence, und zwar in der Version der amerikanischen Band Disturbed, die das im Dezember 2015 herausbrachte und damit viel Aufsehen erregte. Denn im Original klingt der Song ganz anders.
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2: Diese zarte Ballade, Sound of Silence, legte 1965 den Grundstein für die Karriere von Simon & Garfunkel. Laut Musikmagazin Rolling Stone übrigens einer der 500 besten Songs aller Zeiten. Er thematisiert die Unfähigkeit von uns Menschen, emotional und tiefgründig miteinander zu kommunizieren. Jahre später katapultierte die amerikanische Metalband Disturbed die Ballade zurück an die Spitze. Und sie traf offenbar einen Nerv, denn ihre Version wurde mit Lobeshymnen überschüttet. Aber gerade wer das Original kannte, war nicht überzeugt. Von Verschandelung war die Rede und dass hier emotional doch ziemlich dick aufgetragen wurde. Paul Simon hingegen zeigte sich begeistert. Er fühle sich geehrt durch diese wundervolle Darbietung, sagte er. Und wie schön es sei, wenn Künstler sich einen alten Song nehmen und etwas Eigenes daraus machen.
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5: Montagmittag, 13:30 Uhr, hier ist Silke Mehring.
6: Schönen guten Tag. Problem mit sogenannten Zombie-Drogen in Berlins Gefängnissen wächst. Laut Justizverwaltung wurden im ersten Halbjahr dieses Jahres so viele neue psychoaktive Stoffe, kurz NPS, sichergestellt wie im gesamten vergangenen Jahr. Diese synthetischen Drogen gelangen meist auf Papieren in die Gefängnisse, etwa als Häftlingspost. Bis Ende Juni wurde insgesamt 2,4 Kilo NPS getränktes Material sichergestellt. Mehr als die Hälfte davon in der JVA Tegel. Neue psychoaktive Stoffe sind ein großes Problem, weil die Häftlinge nach der Einnahme oft komplett ausrasten. Seit vergangenem Jahr setzt Berlin moderne Drogenscanner ein, die auch NPS erkennen können. Menschen ohne festen Wohnsitz können sich für Wahl zum Berliner Abgeordnetenhaus registrieren lassen. Seit heute können sie sich laut Landeswahlleitung in ein Wählerverzeichnis eintragen lassen. Einzelheiten von Steve Neuwirth.
7: Für den Eintrag ins Wählerverzeichnis können Obdach- oder wohnungslose Menschen mit einem Ausweis in ein Bezirkswahlamt gehen. Dort erhalten sie eine Wahlbenachrichtigung und können auch gleich per Briefwahl abstimmen. In Berlin leben tausende Menschen auf der Straße und mehrere Zehntausende in Unterkünften oder übergangsweise bei Bekannten. Nach Einschätzung der Wohnungslosenhilfe wissen viele von ihnen nicht, dass sie wählen dürfen oder welche Schritte dafür nötig sind.
6: Berliner Finanzämter warten auf 870 Millionen Euro Nachzahlung. Laut Finanzverwaltung handelt es sich dabei um Steuerrückstände. Sebastian Schöbel mit Einzelheiten.
8: Allein bei der Umsatz- und Gewerbesteuer warten sie auf rund 450 Millionen Euro nicht gezahlter Abgaben. Das geht aus einer parlamentarischen Anfrage des SPD-Abgeordneten Sebastian Schüsselburg hervor. Er kritisierte, dass laut Finanzverwaltung allein in den für Firmen und Konzerne zuständigen Finanzämtern rund 270 Stellen offen sein. Hier nachzusteuern sei dringender, als im sozialen Bereich zu kürzen. Finanzsenator Stefan Evers wies den Vorwurf auf RBB-Nachfrage zurück. Berlins Finanzämter gehörten bundesweit zu den besten. Verbesserungen seien bereits in Planung, unter anderem mit Hilfe von künstlicher Intelligenz.
6: Anstehen für Plüschbratwürste im KDW. Immer wieder lösen Kuscheltiere einen Hype aus, wie etwa die Labubus vor gut 2 Jahren. Jetzt zieht es Fans für Bratwürste mit Hut, flauschigem Eiskaffee oder eine Zuckerwatte auf Beinen ins KDW. Dort hat die Stofftiermarke Jellycat eine interaktive Verkaufsfläche im Stil eines Volksfests ins Leben gerufen. Rund 100 Fans warteten schon vor der Eröffnung des Eventstores vor dem KDW in einer Schlange. Die britische Firma Jellycat ist besonders für ihre Stofftiere in Form von Lebensmitteln bekannt. Sie stellt etwa Croissants, Parmesan oder Sushi-Rollen aus Plüsch her, alle mit kleinen Augen versehen.
5: Das Berlin-Wetter ist heute wechselhaft. Wir haben so 22 Grad als Tageshöchstwerte noch nicht erreicht. 21 Grad in Lichtenberg, 21 Grad in Mitte und 21 Grad in Tempelhof. Und jetzt ziehen erstmal ein paar Regenwolken durch. Da können ein paar Schauer runterkommen bis ca. 15 Uhr. Dann gibt es wieder eine Trockenphase und vielleicht kommen dann später noch mal ein paar Schauer zu uns. Morgen auf jeden Fall auch Sonne und Wolken im Wechsel mit ein paar Schauern bei Tageshöchstwerten nur um die 20 Grad. Berlins genauester Verkehrsservice. Erstmal Vorsicht bitte auf der südlichen A10 im Berliner Ring in Richtung Dreieck Werder. Zwischen Schönefelder Kreuz und Rangsdorf liegt eine Plane ca. 800 Meter vor der Abfahrt Rangsdorf. Diese Gefahrenmeldung kam jetzt gerade rein. A10 westlicher Berliner Ring Richtung Dreieck Havelland zwischen Großkreuz und Havelbrücke Stau. Dreiviertel Stunde braucht ihr hier länger. Es geht auf die A113 stadteinwärts zwischen Flughafen Berlin-Brandenburg und Schönefeld-Süd ist die Autobahn nach einem Unfall gesperrt. Rein in die Stadt A114 stadteinwärts zwischen Bucherstraße und Pasewalker Straße ist die Feuerwehr weiter im Einsatz. A103 Abzweig Zehlendorf zwischen Philanderstraße und Saarstraße sind in beiden Richtungen die mittleren und die linken Spuren für Tunnelwartungsarbeiten gesperrt. Die Arbeiten dauern ungefähr bis nächste Woche Dienstag. Tiergartentunnel bis einschließlich Freitag ist die Ein- und Ausfahrt am Reichpietschufer geschlossen wegen Reparaturarbeiten. Baumschulenweg, die Baumschulenstraße ist zwischen Beringstraße und Eckehardtstraße in beiden Richtungen von Anfang Oktober an verengt. Und nach Weißensee, Hansastraße in beiden Richtungen zwischen Liebermannstraße und Buschallee ist bis Anfang September jeweils nur eine Spur frei. Alle Meldungen zu Straßen und Schienen findet ihr auf rbb888.de und in unserer ARD Sounds App. Ein unterwegs, eine gute Fahrt.
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5: Mit Anni Friedrich und der großartigen Sam Brown mit ihrer Wahnsinns-80er-Ballade Stop. Außerdem Alex Warren mit Fever Dream und T90, Taste of Summer. Ja, bei uns ist der Sommer noch nicht vorbei in Gedanken.

0: Für eine Ballade hier auf RBB 88.8. Deine Hits, dein Berlin. 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
1: 14 Uhr. Die Bundeswehr beteiligt sich aus der Luft an der Bekämpfung des Waldbrandes in Belgien. Dazu werden laut Verteidigungsministerium 2 Hubschrauber mit Löschwasserbehältern bereitgestellt. Der Einsatz ist zunächst auf 7 Tage angelegt. Das Feuer im Naturschutzgebiet Hohes Venn, direkt an der Grenze zu Deutschland, ist das größte in der belgischen Geschichte. Auf deutscher Seite ist Entspannung in Sicht. Die Flammen rücken im Moment nicht weiter auf die Stadt Monschau vor. Angesichts von Hitze, Trockenheit und Niedrigwasser werden Forderungen lauter, den Klimawandel stärker zu bekämpfen. Der Deutsche Städte- und Gemeindebund fordert ein Milliardenprogramm. Bund und Länder müssten dauerhaft und verlässlich Gelder zur Verfügung stellen, sagte Hauptgeschäftsführer Berghegger. Mehrere SPD-geführte Ministerien wollen das Grundgesetz ändern, damit der Bund sich an der Finanzierung beteiligen kann. In Polen ist die Mehrwertsteuer auf Kraftstoffe gesenkt worden. Bis zum Ende der polnischen Sommerferien Ende August gilt ein verringerter Satz von 8%. Zudem legt das Energieministerium täglich einen maximalen Spritpreis fest. Heute lag er für Normalbenzin bei umgerechnet etwa 1,50 Euro pro Liter und für Diesel bei 1,71 Euro. Die Ständige Impfkommission warnt vor Lücken beim Impfschutz von Vorschulkindern. Je nach Region sind bis zu 40% der 3- und 4-Jährigen in Deutschland nicht ausreichend gegen Kinderlähmung geschützt. Sie wären in Gefahr, falls das Poliovirus nach Deutschland käme, sagte der Kommissionsvorsitzende Berner der Frankfurter Allgemeinen. Problematisch sei vor allem, dass in Deutschland viele Folgeimpfungen nicht zeitgerecht erfolgten.
0: Und jetzt das Wichtigste aus Berlin.
1: Schon wieder sind in der Stadt Schüsse gefallen. In der Nacht zu Sonntag nahmen Anwohner in der Johannisthaler Chaussee in Rudow mehrere Schussgeräusche wahr. Am Vormittag entdeckte eine 39-Jährige ein Einschussloch an ihrem geparkten Auto und alarmierte die Polizei. Die Hintergründe sind noch unklar. In den Berliner Gefängnissen werden immer mehr der sogenannten Zombie-Drogen entdeckt. Nach Angaben der Justizverwaltung sind im ersten Halbjahr so viele neue psychoaktive Stoffe sichergestellt worden wie im gesamten vergangenen Jahr. Die Drogen gelangen meist auf getränkten Papieren in die Gefängnisse. Diese Zombie-Drogen sind ein großes Problem, weil die Häftlinge nach der Einnahme oft komplett ausrasten. 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
2: Temperaturen um die 20 Grad heute Mittag. Viel wärmer wird es auch nicht. Bis zu 21 Grad sagen die Meteorologen voraus. 19 Grad Wannsee, 21 Grad Marzahn, 20 Grad Buch. Das sind die aktuellen Werte. Dazu viele Wolken am Himmel, ab und an mal Schauer. Teilweise kann es auch Gewitter geben. Und morgen dann am Dienstag mal Sonne, mal Wolken und ähnliche Temperaturen wie heute. Die Nacht mit Tiefstwerten um die 12 Grad. Berlins genauester Verkehrsservice auf RBB 888 A114. Das ist der Pankow-Zubringer stadteinwärts. Zwischen Bucherstraße und Pasewalker Straße im Moment gesperrt. Hier ist die Feuerwehr im Einsatz. A103 Abzweig Zehlendorf. Zwischen Philanderstraße und Saarstraße sind in beiden Richtungen die mittleren und linken Spuren für Tunnelwartungsarbeiten gesperrt. Das Ganze bis nächste Woche Dienstag. Auch im Tiergartentunnel wird was repariert. Bis einschließlich Freitag ist die Ein- und Ausfahrt am Reichpietsch-Ufer geschlossen. Baumschulenweg. Die Baumschulenstraße ist zwischen Beringstraße und Eckhardtstraße in beiden Richtungen bis Anfang Oktober verengt. Weißensee-Hansastraße in beiden Richtungen zwischen Liebermannstraße und Buschallee bis Anfang September jeweils nur eine freie Fahrspur. Und im Umland Vorsicht auf der A10, östlicher Berliner Ring Richtung Dreieck Barnim. In Höhe Dreieck Barnim hat einer seine Plane verloren, die liegt jetzt auf der Fahrbahn. Und A10, westlicher Berliner Ring Richtung Dreieck Havelland. Sehr langer Stau zwischen Großkreuz und Havelbrücke, aktuell mindestens eine Stunde Stauzeit. Dafür geht es in der Gegenrichtung Richtung Dreieck Werder im Moment relativ geschmeidig. Stockender Verkehr nur zwischen Potsdam Nord und Vöben, das kostet euch 10 Minuten. Alle Meldungen zu Straßen und Schienen findet ihr auch auf rbb888.de.

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0: Natachchen, an diesem Montag, Sommerferien-Endspurt, oder? Eine Woche noch und dann war es das auch schon wieder mit der ganzen Pracht. Wenn euch heute Nachmittag einer mit dem RBB 888 Mikrofon begegnet und fragt, was ihr euch für diese letzte Woche Sommerferien vorgenommen habt, dann kommt uns nicht mit so einem Quatsch wie ich besorge mir alle Schulhefte und ich gucke mir nochmal den Lernstoff Mathematik des letzten Halbjahres an, sondern gebt ehrliche Antworten. Erste Antwortrunde in einer Viertelstunde hier auf RBB 888. Ich bin Alex Schurich. Hallo Berlin.

Preisfrage auf RBB 888. Gibt es 33 Jahre nach ihrer Gründung noch die Backstreet Boys? Und die überraschende Antwort lautet, ja, es gibt sie noch und sie machen auch noch frische Musik und zwar zusammen mit Paw Patrol. Genau, mit diesen, mit Paw Patrol, genau, was eure Kinder gucken. Der neue Film, der ist ja jetzt vor ein, zwei Wochen in den Berliner Kinos gestartet und der Soundtrack kommt unter anderem von den Backstreet Boys. Das wird im Netz gefeiert, zum Beispiel von Ong Joon. Er schreibt, also es geht eigentlich nichts über die Backstreet Boys 33 Jahre später und immer noch super mit allen Originalmitgliedern dabei. Ich werde mir den Paw Patrol Movie nur angucken, um diesen Song im Kino zu hören. Und Ashley nimmt das Ganze ein bisschen trockener. Sie sagt, ich habe eine Kollaboration, eine Zusammenarbeit von Paw Patrol und Backstreet Boys so nicht erwartet. Neu auf RBB 888, Backstreet Boys und Paw Patrol, Bottle Up.

0: Musik aus Berlin. Experience heißt dieses Projekt, hat sich in den 90er Jahren gegründet. A Never Ending Dream ist damals richtig steil gegangen, haben alle gehört, so im Sommer 96, 97. Jetzt hier auf RBB 88.8. In den nächsten Minuten für euch Hits von Marc Ambor und von Level 42. Jetzt zählen wir mal kurz durch. Der Rest von heute, morgen, übermorgen, Donnerstag, Freitag, Samstag, Sonntag. 6,5 Tage noch Sommerferien in Berlin. 6,5 Tage noch die Stadt für uns, bevor dann alle wieder da sind. Und was wollt ihr machen mit dieser schönen Zeit in Berlin?
1: Domke, Warschauer Straße, Fleischerei Domke, Zeitreise. Das ist wirklich, da kann man sein DDR-Trauma aufarbeiten. Und Essen ist super gut, billig. Ich glaube, das nutze ich jetzt noch die nächsten Tage, wo es noch schön leer ist.
2: Ich würde richtig gerne ins Prinzenbad gehen, wenn es nicht allzu voll ist, während alle irgendwie noch im Urlaub sind. Und vielleicht ein bisschen durch die Stadt radeln, wenn es ein bisschen leerer ist. Kann man ein bisschen besser genießen.
3: An den See gehen, dann sind jetzt, weil alle irgendwie weg sind, nicht so viele Leute da und man kann halt geil chillen. Das ist halt viel besser, als wenn irgendwie viele da sind.
0: Besonders jetzt bei dem Wetter auch, da sind erst recht nicht so viele da am See. Aber hey, cool, ich muss ehrlich sagen, ich wäre, glaube ich, früher in den Sommerferien nicht auf die Idee gekommen, unbedingt nochmal in eine Fleischerei zu gehen zum Imbiss, aber warum eigentlich nicht? Unser RBB 88.8-Reporter, Berlin-Reporter Matthias Bartsch ist heute den ganzen Nachmittag in der Stadt unterwegs. Möglicherweise lauert er euch schon bald im Treptower Park auf und will natürlich wissen, was ihr so in den Sommerferien noch alles vorhabt, bevor sie vorbei sind. RBB 88.8 hier, deine Hits, dein Berlin.

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4: Schönen guten Tag. Problem mit sogenannten Zombie-Drogen in Berlins Gefängnissen wächst. Laut Justizverwaltung wurden im ersten Halbjahr dieses Jahres so viele neue psychoaktive Stoffe, kurz NPS, sichergestellt wie im gesamten vergangenen Jahr. Sabine Müller berichtet.
5: Diese synthetischen Drogen gelangen meist auf Papieren in die Gefängnisse, etwa als Häftlingspost. Bis Ende Juni dieses Jahres wurde insgesamt 2,4 Kilo NPS-getränktes Material sichergestellt. Mehr als die Hälfte davon in der JVA Tegel. Neue psychoaktive Stoffe sind ein großes Problem, weil die Häftlinge nach der Einnahme oft komplett ausrasten. Seit 2025 setzt Berlin moderne Drogenscanner ein, die auch NPS erkennen können. Helfen soll auch, dass es seit kurzem erlaubt ist, Gefangenen ihre Post nur als Kopie auszuhändigen.
4: Wie der Radfahrer durch geöffnete Autotür schwer verletzt worden. Wie die Polizei heute mitgeteilt hat, ist der Unfall schon gestern Nachmittag in der Albrechtstraße in Steglitz passiert. Dort soll ein 22-Jähriger mit seinem Wagen am Fahrbahnrand geparkt und dann die Tür geöffnet haben. Ein 47-jähriger Radfahrer prallte dagegen, überschlug sich und stürzte zu Boden. Rettungskräfte brachten den Mann mit schweren Verletzungen an Armen, Beinen und Rumpf ins Krankenhaus. Falschparker am häufigsten in Mitte abgeschleppt. Nach Angaben der Bußgeldstelle waren es dort im vergangenen Jahr rund 13.100 Fahrzeuge. Auf dem zweiten Platz folgt mit knapp 10.000 abgeschleppten Autos Charlottenburg-Wilmersdorf. Die wenigsten sogenannten Umsetzungen, nämlich etwas mehr als 800, gab es demnach in Marzahn-Hellersdorf. Insgesamt ist die Zahl der abgeschleppten Autos seit 2022 um knapp ein Viertel gesunken. Das liegt den Angaben zufolge aber nicht an weniger Fällen, sondern an fehlenden Abschleppwagen. Ordnungsämter müssten teilweise bis zu 2 Stunden auf sie warten. Wo ist Gisela K.? Die 58-jährige Berlinerin wird seit 2 Wochen vermisst. Die Polizei bittet um Hilfe, weil die Frau an einer paranoiden Schizophrenie leidet und täglich Medikamente benötigt. Es könnte sein, dass die Vermisste keine Orientierung besitzt und sich hilflos fühlt. Gisela K. wird beschrieben als Brillenträgerin mit oft gebückter Haltung, kräftiger Statur, langen braunen Haaren und braunen Augen. Aquarium Berlin kurz vor Wiedereröffnung. Nach 3 Jahren Sanierung ist es soweit. Ab morgen ist das denkmalgeschützte Haus an der Budapester Straße wieder vollständig zugänglich. Hinter der historischen Fassade leben rund 20.000 Tiere aus etwa 1.000 Arten. Die ersten 113 Gäste erhalten morgen zur Wiedereröffnung freien Eintritt.
3: Wie süß, denn morgen wird das Aquarium 113 Jahre alt. Die ersten 113 für Oma. So, jetzt das Berlin-Wetter hier auf RBB 888. 18 Grad in Buch, 18 Grad in Dahlem und 19 Grad zurzeit in Kreuzberg und Marzahn. Bis zu 21 Grad erreichen wir. Viele Wolken am Himmel, hier und da nieselt's mal. Dann kann es auch wieder einen Schauer geben, theoretisch sogar Gewitter. In der Nacht Tiefstwerte um die 12 Grad und morgen am Dienstag, ja, eigentlich ganz ähnliches Wetter wie heute. Vielleicht sehen wir zwischendurch mal kurz die Sonne. Jetzt Berlins genauester Verkehrsservice auf RBB 888 A100 Stadtring Richtung Treptow. An der Baustelle im Bereich Kreuz Schöneberg und Albuinstraße Stau plus 20 Minuten. A103 Abzweig Zehlendorf zwischen Philanderstraße und Saarstraße sind in beiden Richtungen die mittlere und die linke Spur für Tunnelwartungsarbeiten gesperrt. Da wird bis nächste Woche Dienstag gearbeitet. Ebenfalls gearbeitet wird am Tiergartentunnel. Bis einschließlich Freitag ist die Ein- und Ausfahrt am Reichpietschufer geschlossen deswegen. Schöneberg-Sachsendamm zwischen Schöneberger Straße und Reichardtstraße gibt es Straßenschäden. In Richtung Hauptstraße ist hier die rechte Spur gesperrt. Wedding auf der Müllerstraße ist zwischen Ofener Straße und Schöningstraße an einer Baustelle stadteinwärts nur eine Spur frei. Und im Umland einmal die A10 westlicher Berliner Ring Richtung Dreieck Havelland zwischen Großkreuz und Havelbrücke Nach wie vor ziemlich langer Baustellenstau. Etwa eine Dreiviertelstunde mehr müsst ihr da einplanen. Und in der Gegenrichtung, Richtung Dreieckwerder, geht's geschmeidiger. Stockender Verkehr zwischen Potsdam Nord und Vöben hier. Plus 10 Minuten. 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
3: Mit großartigen Hits für euch in den nächsten Minuten. Unter anderem von Wham, Wake Me Up Before You Go Go. Ich habe Neues von Flo, die drei Mädels aus England. Die knüpfen so ein bisschen so an den Sound dieser Girlgroups aus den 2000ern an. Und ich habe was von Madonna. Die hatte gestern Geburtstag. Madonna am 16. August 1958 geboren. Dürfte sich jetzt noch ausschlafen. Ne? So in den USA ist die Zeit hinter unserer Zeit. Für euch jetzt hier auf rbb 888 Madonna, The Power of Goodbye. Ich bin Alex Schurich. Hallo Berlin.

0: Mann, in einem guten Vierteljahr geht's dann auch wieder los mit Last Christmas, I Gave You My Heart. Aber der hier, Wake Me Up Before You Go Go, ist ja eigentlich auch ein sehr, sehr geiler Hit von Wham, die 80er hier auf RBB 88.8.
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0: Wir freuen uns, wenn ihr uns und der ganzen Stadt Berlin eure Hitgeschichten erzählt hier auf RBB 88.8. Immer dienstagsabends ab 20 Uhr präsentiert Josephine Lass hier Dein Jahr. Da geht's zwei Stunden lang um Songs, die alle eins gemeinsam haben. Sie sind nämlich alle aus demselben Jahr. 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
2: Ich habe einen Song, der mich auch richtig an meine Frau erinnert. 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
0: Danke Marcel für diese Geschichte hier auf RBB 88.8 und wir freuen uns auch auf eure Geschichten. Immer her damit, anrufen oder WhatsApp-Sprachnachricht an die 030 30 32 88 100. 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

0: Deine Hits, dein Berlin hier auf RBB 88.8 mit Hits von London Beat und gleich von Chris Rea und Swedish House Mafia zusammen mit Weekend. Und das hier ist echt eine krasse Zahl, finde ich, beziehungsweise eine krasse Nachricht. Die Stimmung im Berliner Straßenverkehr wird immer aggressiver. Heute ist eine neue Studie rausgekommen von der Unfallforschung der Versicherer. Und die beobachten schon seit Jahren so die Stimmung im Straßenverkehr. Und die sagen, seit 10 Jahren wird es eigentlich immer angespannter. Die haben 23 verschiedene Messwerte und alle 23 sind angestiegen. Wir wollen von euch wissen, auf den RBB 88.8 Social Media Kanälen, was macht denn ihr, um einen kühlen Kopf zu bewahren im Berliner Straßenverkehr? Und es gibt die unterschiedlichsten Strategien. Antje zum Beispiel schreibt, gar nicht erst hinfahren. Ha, ha, ha. Mach das mal, wenn du in Berlin wohnst. Matthias schlägt vor, laut Musik hören und bei geschlossenen Fenstern fluchen. Das finde ich eigentlich sehr elegant. Angelika, den Berliner Straßenverkehr so annehmen, wie er ist. Sonst Herzinfarkt. Felix sagt, nimm das Fahrrad oder ein Mietfahrrad. Und Lumpi hat auch, beziehungsweise einer, der sich den lustigen Namen Lumpi gegeben hat, der hat auch eine gute Idee, am besten nachts fahren. Ja, es ist gar nicht so einfach, ne, irgendwie mit einem kühlen Kopf durch den Berliner Straßenverkehr zu kommen. Wenn ihr noch gute Ideen habt, immer her damit. Schickt uns zum Beispiel eine WhatsApp-Sprachnachricht an die 030 30 32 88 8 100. Und macht den Verkehrsbuddha. Jetzt beruhigt euch alle mal wieder. Und im Laufe des Nachmittags werden wir hier auf RBB 88.8 uns diese Studie auch nochmal ein bisschen genauer angucken. Jetzt gleich erstmal Chris Rea, On the Beach. Schwer entspannt für euch.
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0: Der Entspannung in sich, die Flammen rücken im Moment nicht weiter auf die Stadt Monschau vor. Immer mehr junge Menschen in Deutschland haben keinen Job oder Ausbildungsplatz. Das teilte das Statistische Bundesamt in Wiesbaden mit. Demnach waren im vergangenen Jahr 10% der 20- bis 24-Jährigen nicht in einer Ausbildung oder Beschäftigung. Häufig lag das an Betreuungspflichten, etwa für Kinder oder Angehörige, oder an gesundheitlichen Problemen. Im Straßenverkehr wird das Klima immer rauer und aggressiver. Laut einer neuen Studie der Versicherer räumen inzwischen 47% der Autofahrer ein, gelegentlich zu drängeln. 2023 waren es noch 36%. Knapp ein Drittel schert nach dem Überholen teils so dicht ein, dass andere bremsen müssen. Und auch unter Radfahrern hat das Fehlverhalten zugenommen. In Polen ist die Mehrwertsteuer auf Kraftstoffe gesenkt worden. Bis zum Ende der polnischen Sommerferien Ende August gilt ein verringerter Satz von 8%. Außerdem legt das Energieministerium täglich einen maximalen Spritpreis fest. Heute lag er für Normalbenzin bei umgerechnet etwa 1,50 Euro pro Liter und für Diesel bei 1,71 Euro.
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0: Schon wieder sind in Berlin Schüsse gefallen. In der Nacht zu Sonntag nahmen Anwohner in der Johannisthaler Chaussee in Rudow mehrere Schussgeräusche wahr. Am Vormittag entdeckte eine 39-Jährige ein Einschussloch an ihrem geparkten Auto und alarmierte die Polizei. Die Hintergründe sind noch unklar. In den Berliner Gefängnissen werden immer mehr der sogenannten Zombie-Drogen entdeckt. Nach Angaben der Justizverwaltung sind im ersten Halbjahr so viele neue psychoaktive Stoffe sichergestellt worden wie im gesamten vergangenen Jahr. Die Drogen gelangen meist auf getränkten Papieren in die Gefängnisse. Diese Zombie-Drogen sind ein großes Problem, weil die Häftlinge nach der Einnahme oft komplett ausrasten. 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
2: Na Mensch, das ist ja schon fast frisch geworden, das Berlin-Wetter heute. Temperaturen im Moment durchgängig unter 20 Grad an unseren Messpunkten. Am kühlsten in Friedrichshain mit 16 Grad. 18 Grad meldet Buch, 19 Grad Tempelhof. Bis zu 21 können es heute werden. Viel grauer Himmel dazu. Immer mal wieder Schauer bzw. Nieselregen. Theoretisch kann es auch Gewitter geben. In der Nacht Tiefstwerte um die 12 Grad hier bei uns in Berlin und morgen am Dienstag. Kommt so ein bisschen die Sonne raus, aber die Temperaturen bleiben da, wo sie sind. Auch morgen maximal 21 Grad. Berlins genauester Verkehrsservice auf RBB 888 A100 Stadtring Richtung Treptow. An der Baustelle im Bereich Kreuz Schöneberg-Albuinstraße aktuell 10 Minuten Stau. A103, das ist der Abzweig nach Zehlendorf. Zwischen Philanderstraße und Saarstraße sind in beiden Richtungen die mittlere und linke Spur für Tunnelwartungsarbeiten gesperrt. Hier wird bis nächsten Dienstag gearbeitet. Und ebenfalls Tunnelarbeiten im Tiergartentunnel. Bis einschließlich Freitag ist die Ein- und Ausfahrt am Reichpietschufer geschlossen. Nach einem Unfall muss hier die Mittelinsel repariert werden. Marzahn, Landsberger Allee stadtauswärts. Bis Mittwoch ist der Abschnitt zwischen Rienstraße und Märkischer Allee gesperrt. Hier werden Schlaglöcher beseitigt. Aktuell gibt es auch Stau auf der Umfahrung über die Rienstraße hier plus 20 Minuten. Längster Stau im Umland, A10 westlicher Berliner Ring Richtung Dreieck Havelland. Zwischen Großkreuz und der Havelbrücke steht hier an der Baustelle etwa 45 Minuten an. In der Gegenrichtung Richtung Dreieck Werder läuft es flüssiger. Hier stockender Verkehr zwischen Potsdam Nord und Vöben plus 10 Minuten. Und eine Meldung noch von der A10 östlicher Berliner Ring Richtung Dreieck Barnim. An der Baustelle hinter Freienbrink ist bis Ende des Monats eine Spur gesperrt. Der Stau beginnt aktuell im Dreieck Spreeau plus 20 Minuten. 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
2: Also mit den Shorts heute Morgen, das war vielleicht ein bisschen sehr optimistisch. Es ist ja schon doch, ich will jetzt nicht sagen herbstlich geworden, aber man merkt, dass es irgendwie Mitte August ist und auch schon mal wieder ein bisschen frischer werden kann. Ne? Wir glauben trotzdem an die Wiederkehr des Sommers hier auf RBB 888. Spätestens am Freitagabend soll das Wetter ja wieder schön werden. In 10 Minuten stelle ich euch hier ein schönes Berliner Gartenlokal vor. Wir gehen mal so im Charlottenburger Kiez was essen und möglicherweise auch was trinken. Ich bin Alex Schurich. Hallo Berlin.

0: Neu vom deutschen Gute-Laune-Meister Nico Santos, Why Don't You Stay? Hier ist RBB 88.8. Und das folgende Wort bitte mal langsam und genüsslich aussprechen. Gartenlokal. Merkt ihr das schon beim Sprechen? Man muss es nur sagen. Gartenlokal. Und schon kommt die Sonne hinter den grauen Wolken wieder hervor. Euch wird warm. Und ihr kriegt auf einen Schlag super Laune. Wir von RBB 88.8 stellen euch in diesem Sommer die schönsten Gartenlokale in Berlin vor. Und jetzt gehen wir mal in eine Charlottenburger Institution. Gibt seit 1973 den schönen Biergarten Kastanie in der Schlossstraße.
1: Ja, tatsächlich sitzt man hier unter einer alten Kastanie, die mit ihren Ästen und ihren grünen Blättern hier rüberreicht über die Tische. Beschirmt sind die hier und ich sitze hier neben Peter Reuß. Der hat den Laden hier gehabt tatsächlich jahrzehntelang und ist immer noch Stammgast hier, oder?
2: Ich wohne hier 300 Meter entfernt. Und freue mich, wenn es nach wie vor gut läuft hier in der Kastanie.
1: Gemütlich ist es ohne Ende. Es gibt leckeres deutsches Essen. Was ist das hier, was das Besondere, diese Magie des Ortes ausmacht? Da frage ich doch mal hier einen Tisch weiter.
3: Ist ja so ein bisschen alternativ, aber es ist ein Kleinod hier in der Gegend auf jeden Fall. Nicht so touristisch wie ein Stückchen weiter am Schloss. Und immer nett hier im Schatten zu sitzen, auch im Winter schön. Ja.
1: Das ist so ein ganz spezieller Ort, ne? Und ich glaube, hier gab es früher auch richtige Partys, ne? Richtig, da waren richtig viele Studenten und haben einen drauf gemacht, bis ohne Sperrstunde irgendwann.
3: Stimmt, es ist eine gute Mischung, schon immer gewesen. Und das spiegelt auch die Speisekarte wider. Es ist auch eine gute Mischung. Ja, also ein Wohlfühlort für alle, würde ich sagen. Jung und alt.
1: Kommen hier einfach alle aus dem Kiez und fühlen sich wohl tagsüber und auch abends in der tollen Kastanie.
0: In der Schlossstraße in Charlottenburg. 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

0: 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Um zukunftsfähig sicher zu bleiben, brauchen wir in Sender angeblich eine sogenannte... Entschuldigung, Currywurst. Bin wieder da. Eine sogenannte 2-Faktor-OTC. Eine 2... Wir brauchen das. Damit klar ist, dass das sich bei Sie auch um Sie handelt. Ich hatte mir jetzt aber zumindest ein kurzes Thema ausgedacht. Passen Sie auf. Immer, wenn ich Sie grüße mit Tag hoch, dann grüßen Sie mich zurück mit einem recht herzlichen. Wenn ich da aber sage Tag hoch und Sie sagen irgendwas anderes, erfolgt der Zugriff.
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Deine Hits, dein Berlin auf RBB 88.8 und wir befinden uns gerade mal in den klassischen 5 Minuten. It's my live talk talk aus den 80ern und genau da machen wir jetzt auch weiter mit Musik aus Dirty Dancing. Der Film überhaupt, ich glaube jeder Song, der da im Soundtrack war, ist irgendwie erfolgreich geworden. Jetzt für euch auf RBB 88.8 Eric Carmen aus dem Dirty Dancing Soundtrack mit... Genau. Hungry Eyes.

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2: Um 15.30 Uhr mit Silke Mehring.
3: Schönen guten Tag. Problem mit sogenannten Zombie-Drogen in Berlins Gefängnissen wächst. Laut Justizverwaltung wurden im ersten Halbjahr dieses Jahres so viele neue psychoaktive Stoffe, kurz NPS, sichergestellt wie im gesamten vergangenen Jahr. Diese synthetischen Drogen gelangen meist auf Papieren in die Gefängnisse, etwa als Häftlingspost. Bis Ende Juni dieses Jahres wurde insgesamt 2,4 Kilo NPS-getränktes Material sichergestellt. Mehr als die Hälfte davon in der JVA Tegel. Neue psychoaktive Stoffe sind ein großes Problem, weil die Häftlinge nach der Einnahme oft komplett ausrasten. Seit vergangenem Jahr setzt Berlin moderne Drogenscanner ein, die auch NPS erkennen können. Menschen ohne festen Wohnsitz können sich für die Wahl zum Abgeordnetenhaus registrieren lassen. Seit heute können sie sich laut Landeswahlleitung in ein Wählerverzeichnis eintragen lassen. Einzelheiten von Steve Neuwirth.
4: Für den Eintrag ins Wählerverzeichnis können Obdach- oder wohnungslose Menschen mit einem Ausweis in ein Bezirkswahlamt gehen. Dort erhalten sie eine Wahlbenachrichtigung und können auch gleich per Briefwahl abstimmen. In Berlin leben tausende Menschen auf der Straße und mehrere Zehntausende in Unterkünften oder übergangsweise bei Bekannten. Nach Einschätzung der Wohnungslosenhilfe wissen viele von ihnen nicht, dass sie wählen dürfen oder welche Schritte dafür nötig sind.
3: Einschränkungen im S-Bahn-Verkehr, darauf müssen sich Pendler und Pendlerinnen im Berliner Westen ab dem kommenden Wochenende einstellen. Von Freitagabend 22 Uhr bis Montagnacht 1.30 Uhr fahren die Ringbahnlinien zwischen Halensee und Westend nicht. Der Grund sind Kabelarbeiten im Bereich der Westendbrücke. S-Bahn-Reisende können auf Ersatzbusse umsteigen. Anstehen für Plüschbratwürste im KDW. Immer wieder lösen Kuscheltiere einen Hype aus, wie etwa die Labubus vor gut 2 Jahren. Jetzt zieht es Fans für Bratwürste mit Hut, flauschigen Eiskaffee oder eine Zuckerwatte auf Beinen ins KDW. Dort hat die Stofftiermarke Jellycat eine interaktive Verkaufsfläche im Stil eines Volksfests ins Leben gerufen. Rund 100 Fans haben schon vor der Eröffnung des Events-Stores vor dem KDW in einer Schlange gewartet. Die britische Firma Jellycat ist besonders für ihre Stofftiere in Form von Lebensmitteln bekannt. Sie stellt etwa Croissants, Parmesan oder Sushi-Rollen aus Plüsch her, alle mit kleinen Augen versehen.
2: Das Berlin-Wetter ist hier auf RBB 888, 18 Grad Schönefeld, 19 Grad Spandau, 19 Grad jetzt auch in Tempelhof. Viel grauer Himmel, ein bisschen Nieselregen ist auch oft dazwischen. Theoretisch kann es sogar auch noch gewittern. In der Nacht klart es auf, bei Tiefstwerten um die 12 Grad dann. Und morgen geht es erstmal locker bewölkt los. Im Laufe des Tages wird die Bewölkung aber dichter. Es wird wohl trocken bleiben bei maximal 21 Grad. Berlins genauester Verkehrsservice auf RBB 888 A100 Stadtring Richtung Treptow an der Baustelle im Bereich Kreuz Schöneberg und Albuinstraße im Moment 10 Minuten Stau. Biesdorf B1, B5 stadtauswärts. Brückenarbeiten, deswegen bleibt die Überfahrt zur Märkischen Allee bis morgen Abend gesperrt und das führt auf den Umfahrungsstrecken zu teils massiven Staus. Stau auf der Straße Alt-Friedrichsfelde stadtauswärts aktuell 20 Minuten und auf der Rienstraße aktuell plus 45 Minuten. Marzahn, die Landsberger Allee stadtauswärts. Bis Mittwoch ist der Abschnitt zwischen Rienstraße und Märkische Allee gesperrt. Hier werden Schlaglöcher beseitigt. Im Tiergartentunnel wird gearbeitet. Bis Freitag einschließlich ist die Ein- und Ausfahrt am Reichpietschufer geschlossen. Hier muss die Mittelinsel nach einem Unfall repariert werden. Und im Umland, längster Stau A10 östlicher Berliner Ring Richtung Dreieck Barnim. An der Baustelle hinter Freienbrink ist bis Ende des Monats eine Spur gesperrt. Der Stau beginnt im Dreieck Spreeau plus 45 Minuten, auch hier im Moment. Und A10 westlicher Berliner Ring Richtung Dreieck Havelland zwischen Großkreuz und Havelbrücke Baustellenstau. Hier dauert es im Moment 30 Minuten länger. 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
1: Hallo Berlin.
2: Na, wie wär's denn mal mit einer Runde Tretboot fahren, so als Sommerferienaktivität? Eine Woche haben wir noch Sommerferien in Berlin. Unser RBB 888 Berlin-Reporter Matthias Bartsch ist in der Stadt unterwegs und checkt mit euch mal die Lage, was so alles noch geht in diesen Ferien. In ein paar Minuten wird er sich hier melden. Ich bin Alex Schurich, ich sag Hallo Berlin und wünsche erstmal einen schönen Feierabend mit Genesis.

0: So Leute, Sommerferien sind Sommerferien. Und auch wenn das Wetter mal so ein bisschen kernig ist, wie heute zum Beispiel, muss ja irgendwas machen, um Spaß zu haben. RBB 888 Berlin-Reporter Matthias Bartsch ist für euch in der Stadt unterwegs und quatscht alle möglichen Berlinerinnen und Berliner an, was sie so in den Sommerferien noch vorhaben. Und Matthias, du hast heute bei knapp 20 Grad und leichten Nieselregen welche gefunden. Die wollen was? Im Treptower Park Tretboot fahren gehen?
1: Ja, das ist schon natürlich eine Herausforderung bei so einem Wetter, irgendwas zu finden. Tretbootverleih fand ich jetzt gar nicht so abwegig. Das war eine Familie, aber leider natürlich da nicht fündig geworden, weil wir haben wirklich geschaut, überall, wo man draußen unterwegs ist, das fällt heute zwar nicht unbedingt weg, aber es ist natürlich ungemütlich. Die Parks sind leer, Freibäder entsprechend schlecht besucht. An den Seen ist auch wenig los. Und im Treptower-Park, wie gesagt, habe ich allerdings Sophia getroffen mit ihren beiden Kindern. Jamila in der 5. Klasse und Jomana noch ganz jung. Und das Tretbootfahren ist dann leider ausgefallen, aber die freuen sich schon zumindest auf morgen.
2: Morgen ist im Britzer Garten zum Beispiel also ein bisschen Töpfern. Da kann man sich kostenlos anmelden. Und dann geht es wieder noch Dinge einkaufen für die Schule. Ne? Da hat man auch eine Schulliste bekommen.
1: Okay, habt ihr schon schlechte Laune, dass die Schule bald wieder losgeht?
3: Ja, es geht so.
1: Und die nächsten Tage soll ja ein bisschen schlecht bleiben im Wetter, aber ihr seid guter Dinge, dass es nicht zu langweilig wird.
2: Ja, genau. Wir sind sehr eher kreativ. Wir basteln sehr viel, wir malen sehr viel. Wir sind musikalisch so ein bisschen unterwegs. Das geht auch beim schlechten Wetter.
1: Und bei schlechtem Wetter gehen auch viele andere Dinge natürlich ins Kino mal gehen, ins Museum. Hier nebenan ist ja auch die Eichenholz-Sternwarte beim Treptower Park. Da kann man kostenlos rein. Andererseits fallen viele Dinge dann auch wieder doch ordentlich ins Geld. Und dann kann man halt zu Hause vielleicht mal ein Buch lesen oder einen Film schauen. Aber ich finde Sophia, also die klingt sehr kreativ und ihre Tipps finde ich schon gar nicht so schlecht, sich einfach mal auszuprobieren, handwerklich, künstlerisch. Und eine Woche haben wir ja noch, ganz nach dem Motto, die Ferien sind ja noch lang.
0: Eben, und ein paar mehr Tipps findet ihr natürlich jederzeit auch auf unserer Berlin für Umme-Liste im Internet auf rbb888.de. Deine Hits, dein Berlin, jetzt einer aus den frühen 80ern. Das hier ist die Geschwisterband Sister Sledge und Lost in Music. Und danach habe ich Glass Animals für euch mit Heatwaves. rbb888 an diesem Montag in Berlin.

0: 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Hallo Berlin, ich bin Alex Schurig. Eine Berlin-Nachricht des heutigen Tages von mir. Morgen macht das Aquarium im Zoo wieder auf. 113 Jahre nach seiner Ersteröffnung am 18. August 1913 wurde das Aquarium nämlich hier in Berlin eröffnet. Und jetzt ist es 3 Jahre renoviert worden. Morgen macht es auch wieder auf. Die ersten 113, die kommen, kriegen freien Eintritt. Alle weiteren Berlin-Nachrichten in 8 Minuten hier auf RBB 888.
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1: 16 Uhr mit Peter Klinke. Guten

0: teilte das Verteidigungsministerium mit. Das sind so viele wie seit 13 Jahren nicht mehr. Die personelle Stärke des militärischen Personals liegt damit zur Jahresmitte im Zielkorridor für dieses Jahr. Dieser war auf mindestens 186.000 festgelegt worden. Immer mehr junge Menschen in Deutschland haben keinen Job oder Ausbildungsplatz. Das teilte das Statistische Bundesamt in Wiesbaden mit. Demnach waren im vergangenen Jahr 10% der 20- bis 24-Jährigen nicht in einer Ausbildung oder Beschäftigung. Häufig lag das an Betreuungspflichten, etwa für Kinder oder Angehörige, oder an gesundheitlichen Problemen. Im Straßenverkehr wird das Klima immer rauer und aggressiver. Laut einer neuen Studie der Versicherer räumen inzwischen 47% der Autofahrer ein, gelegentlich zu drängeln. 2023 waren es noch 36%. Knapp ein Drittel schert nach dem Überholen teils so dicht ein, dass andere bremsen müssen. Und auch unter Radfahrern hat das Fehlverhalten zugenommen.
1: Und jetzt das Wichtigste aus Berlin.
0: In Steglitz ist ein Radfahrer durch eine geöffnete Autotür schwer verletzt worden. Wie die Polizei mitteilte, geschah der Unfall gestern Nachmittag in der Albrechtstraße. Dort soll ein 22-Jähriger mit seinem Wagen am Fahrbahnrand geparkt und dann die Tür geöffnet haben. Ein 47-jähriger Radfahrer prallte dagegen, überschlug sich und stürzte zu Boden. Er kam mit schweren Verletzungen an Armen, Beinen und Körper ins Krankenhaus. Schon wieder sind in Berlin Schüsse gefallen. In der Nacht zu Sonntag nahmen Anwohner in der Johannisthaler Chaussee in Rudow mehrere Schussgeräusche wahr. Am Vormittag entdeckte dann eine 39-Jährige ein Einschussloch an ihrem geparkten Auto und alarmierte die Polizei. Die Hintergründe sind noch unklar. 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
2: Viele Wolken am Berliner Nachmittagshimmel. Temperaturen liegen bei 16 Grad in Schönefeld, 19 Grad in Wannsee, 18 Grad in Adlershof. Hier und da gibt es Nieselregen, hier und da gibt es auch mal einen Schauer. Theoretisch kann es auch Gewitter geben. In der Nacht Tiefstwerte um die 12 Grad bei aufklarendem Himmel. Morgen erst ein bisschen Sonne dazwischen, später wird es dann wieder grauer bei maximal 21 Grad. Wird aber wohl weitestgehend trocken bleiben. Berlins genauester Verkehrsservice jetzt hier auf RBB 888 A100 Stadtring Richtung Treptow an der Baustelle im Bereich Kreuz Schöneberg und Albuinstraße 10 Minuten Stau so in etwa. Biesdorf B1 B5 stadtauswärts wegen Brückenarbeiten bleibt die Überfahrt zur Märkischen Allee bis morgen Abend gesperrt. Das führt auf den Umleitungen bzw. Ausweichstrecken zu massiven Staus. Auf der Straße Alt-Friedrichsfelde stadtauswärts aktuell 20 Minuten, auf der Umfahrung über die Rienstraße sogar 45 Minuten. Da kommt nämlich noch ein anderes Problem dazu. Marzahn-Landsberger Allee stadtauswärts. Bis Mittwoch ist der Abschnitt zwischen Rienstraße und Märkische Allee gesperrt. Hier werden Schlaglöcher beseitigt. Tiergartentunnel bis einschließlich Freitag ist die Ein- und Ausfahrt am Reichpietschufer geschlossen. Hier hat es einen Unfall gegeben. Die Mittelinsel muss jetzt repariert werden. Und wir gehen ins Umland. A10 östlicher Berliner Ring Richtung Dreieck Barnim. An der Baustelle hinter Freienbrink ist bis Ende des Monats eine Spur gesperrt. Aktuelle Staulänge ab Dreieck Spreeau 10 Minuten. Ich sag's mal so, damit steht ihr sehr gut da. Das war schon wesentlich länger heute Nachmittag. Und A10 westlicher Berliner Ring Richtung Dreieck Havelland zwischen Großkreuz und Havelbrücke Baustellenstau. Es dauert hier mindestens 30 Minuten länger. 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
3: Hallo Berlin.
2: Gar nicht erst dran teilnehmen. Das haben wirklich mehrere von euch auf unsere Social-Media-Kanäle geschrieben als Antwort auf die Frage, was macht denn ihr, um im Berliner Straßenverkehr immer einen kühlen Kopf zu behalten? Gar nicht erst dran teilnehmen. Sehr, sehr diplomatische Antwort. Kann sich nur leider nicht jeder leisten. Peter hat es gerade in den RBB 888 Nachrichten erzählt. Der Ton auf unseren Straßen wird wissenschaftlich nachbessbar, immer rauer. Das gucken wir uns in dieser halben Stunde hier auf RBB 888 mal ein bisschen genauer an, zumal man auch einigermaßen gut identifizieren kann, wer da so leicht wütend wird. Mein Name ist Alex Schurich, hallo Berlin und jetzt erstmal eine Runde Hits, oder? Wie wär's mit den Pet Shop Boys und Lutschischer McNeil und Cat's Eye? Jetzt hintereinander weg.

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0: Major Tom, Peter Schilling, völlig losgelöst hier auf RBB 88.8 und von völlig losgelöst kommen wir jetzt hier mal zu völlig ausgeflippt. Du Honk, das ist meine Vorfahrt! Wir berichten schon den ganzen Tag drüber in unseren RBB 88.8 Nachrichten. Der Sound, der Tonfall auf Berlins und Deutschlands Straßen wird immer ruppiger. Heute ist eine neue Studie rausgekommen von der Unfallforschung der Versicherer. Die überprüfen das regelmäßig und die sagen, es ist einfach wirklich spürbar, messbar. Ich will jetzt nicht sagen kerniger, aber doch ruppiger geworden, wie wir miteinander im Straßenverkehr umgehen. Sven Kästner aus der ARD Wissenschaftsredaktion hat sich diese Studie mal angeguckt. Wie genau messen die das denn eigentlich?
1: Die Unfallforscher erheben ihre Studie seit 2010 in immer neuen Wellen. Und schon seit 2016 stellen sie fest, dass das Verkehrsklima ruppiger wird. Sie haben 23 verschiedene Arten aggressiven Verhaltens erfasst, also zum Beispiel Bedrängen durch dichtes Auffahren bis hin zum knappen Überholen und Ausbremsen eines anderen Fahrenden aus Frust. Und in 20 dieser 23 Punkte haben sich die Aggressionswerte erhöht. Für die Studie befragen die Unfallforscher repräsentativ gut 2000 Menschen zum eigenen Verhalten und auch zum beobachteten Verhalten anderer. Und zuweilen landen aggressive Auseinandersetzungen ja auch vor Gericht, dann, wenn es eben auch um Beschimpfungen geht oder wenn Kontrahenten gar aussteigen und aufeinander losgehen.
0: Und man kann auch irgendwie feststellen, welche Gruppen im Straßenverkehr besonders aggressiv sind, oder?
1: Der Studie zufolge fahren Männer impulsiver als Frauen und jüngere Menschen ruppiger als ältere. Wobei gesagt werden muss, es geht jeweils um Minderheiten innerhalb dieser Gruppen. Sowohl die Mehrheit der Jüngeren wie auch die Mehrheit der Männer, die sind entspannt unterwegs. Interessanterweise sehen die Unfallforscher kaum Unterschiede zwischen Leuten, die einen Kleinwagen lenken und Leuten hinterm Steuer großer, schneller Wagen. Und auch zwischen Auto- und Radfahrenden sind die Aggressionen ziemlich gleichmäßig verteilt. Das Schnippeln und Bedrängen ist auf dem Radweg ebenso verbreitet wie auf der Straße. Allerdings kann natürlich die Situation mit einem Auto gefährlicher werden.
0: Ja, schon krass. Also Verkehr wird ruppiger in Deutschland. Das seit 10 Jahren, sagt die Unfallforschung der Versicherer. Und wir wollen von euch heute wissen, was macht ihr, um einen kühlen Kopf zu behalten im Berliner Straßenverkehr? Haut mal eure Antworten raus, gerne auf unserer RBB 88.8 Facebook-Seite oder klingelt mal kurz durch, schickt mir eine WhatsApp-Sprachnachricht an die 030 30 32 88 8 100. Wäre ja schon ganz schön, wenn man ein bisschen gechillter durch die Stadt kommen könnte.

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5: Um 16.30 Uhr mit Peter Klinke.
6: Guten Tag. Problem mit sogenannten Zombie-Drogen in Berlins Gefängnissen wächst. Laut Justizverwaltung wurden im ersten Halbjahr so viele neue psychoaktive Stoffe, kurz NPS, sichergestellt wie im gesamten vergangenen Jahr. Sabine Müller.
7: Diese synthetischen Drogen gelangen meist auf Papieren in die Gefängnisse, etwa als Häftlingspost. Bis Ende Juni dieses Jahres wurde insgesamt 2,4 Kilo NPS-getränktes Material sichergestellt. Mehr als die Hälfte davon in der JVA Tegel. Neue psychoaktive Stoffe sind ein großes Problem, weil die Häftlinge nach der Einnahme oft komplett ausrasten. Seit 2025 setzt Berlin moderne Drogenscanner ein, die auch NPS erkennen können. Helfen soll auch, dass es seit kurzem erlaubt ist, Gefangenen ihre Post nur als Kopie auszuhändigen.
6: Neues Basketballfeld in der City West. Am Ende der Kantstraße, direkt vor dem Breitscheidplatz, kann ab heute kostenlos Basketball gespielt werden. Zur Eröffnung sagte uns der zuständige Stadtrat von Charlottenburg-Wilmersdorf, Oliver Schrofenegger.
8: Wir müssen hier sowieso den Verkehr rausnehmen, weil hier eine Baustelle gerade entsteht. Hier wird ja einerseits die Gedächtniskirche saniert, andererseits wird da hinten Fernwärme gebaut und wir sind dann mit den Sicherheitsmaßnahmen für den Breitscheidplatz dabei. Und dann dachten wir uns, wenn hier sowieso schon gesperrt ist, können wir die Fläche auch sinnvoll nutzen. Und angesichts der Frauen-EM im Basketball ist das ein guter Aufhänger, um hier einen Basketballplatz zu machen.
6: Wieder Radfahrer durch geöffnete Autotür schwer verletzt. Wie die Polizei mitteilte, hat sich der Unfall gestern Nachmittag in der Albrechtstraße in Steglitz ereignet. Dort soll ein 22-Jähriger mit seinem Wagen am Straßenrand geparkt und dann die Tür geöffnet haben. Ein 47-jähriger Radfahrer prallte dagegen, überschlug sich und stürzte zu Boden. Rettungskräfte brachten den Schwerverletzten ins Krankenhaus. Falschparker am häufigsten in Mitte abgeschleppt. Nach Angaben der Bußgeldstelle waren es dort im vergangenen Jahr rund 13.100 Fahrzeuge. Auf dem zweiten Platz folgt mit knapp 10.000 abgeschleppten Autos Charlottenburg-Wilmersdorf. Die wenigsten sogenannten Umsetzungen, nämlich etwas mehr als 800, gab es in Marzahn-Hellersdorf. Insgesamt ist die Zahl der abgeschleppten Autos seit 2022 um knapp ein Viertel gesunken. Das liegt aber nicht an weniger Fällen, sondern an fehlenden Abschleppwagen. Ordnungsämter müssen teils bis zu 2 Stunden auf sie warten.
5: Die Temperaturen liegen heute Nachmittag unter 20 Grad. 16 Grad sind es im Moment nur in Friedrichshagen, 18 Grad in Mitte, 19 Grad in Tempelhof. In der Nacht Tiefstwerte um die 12 Grad. Es kann die ganze Zeit, zumindest heute noch, immer so ein bisschen Regen geben. In der Nacht hört das dann auf, es klart auf. Morgen erste Tageshälfte wahrscheinlich mit vereinzelten Sonnenstrahlen. Später wird es dann wieder wolkig, weitestgehend trocken bei maximal 21 Grad. Berlins genauester Verkehrsservice jetzt auf RBB 888. A100 Stadtring in beiden Richtungen. An der Baustelle zwischen Innsbrucker Platz und Albuinstraße müsst ihr jeweils 15 Minuten mehr einplanen. Hier stockt es und staut es. Biesdorf B1, B5 stadtauswärts. Brückenarbeiten, deswegen bleibt die Überfahrt zur Märkischen Allee bis morgen Abend gesperrt. Stau gibt es deswegen auf der Straße Alt-Friedrichsfelde stadtauswärts plus 20 Minuten und richtig langer Stau aktuell auf der Rienstraße plus eine Stunde. Zweites Problem, Marzahn-Landsberger Allee stadtauswärts. Bis Mittwoch ist der Abschnitt zwischen Rienstraße und Märkische Allee gesperrt. Hier werden Schlaglöcher beseitigt. Tiergartentunnel. Bis einschließlich Freitag ist die Ein- und Ausfahrt am Reichpietschufer geschlossen. Nach einem Unfall muss hier die Mittelinsel repariert werden. Und im Berliner Umland gibt es Probleme auf der A10 westlicher Berliner Ring Richtung Dreieck Havelland. Baustellenstau zwischen Großkreuz und Havelbrücke aktuell bei 25 Minuten. In der Gegenrichtung sind es plus 10 Minuten. 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
4: Hallo Berlin.
5: Och, machen wir doch mal ganz entspannt mit so ein bisschen Musik hier auf RBB 88.8. Ich habe aus den 90ern Ace of Base für euch. Ich habe Passenger für euch. Das ist so ein Typ, der hat als Straßenmusiker angefangen. Eigentlich ein Engländer, lebt aber die meiste Zeit seines Lebens in Australien und hatte vor ein paar Jahren einen Riesenhit mit Passenger. Und Christy Sarandi aus diesem Jahr Good Old Days auch für euch. Das alles in den nächsten 10 Minuten hier auf RBB 88.8. Ich bin Alex Schurich. Hallo Berlin.

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1: RBB 888 am Montagnachmittag und heute Abend um 18 Uhr lernt ihr hier bei uns wieder einen ganz tollen Gast kennen. Marian Matz heißt er, ein junger Mann aus Berlin, hat ein unfassbares Abi gemacht mit 0,7 als Abschlussnote. Ingo Hoppe, Kollege, der hier gleich am Start ist, hat Marian kennengelernt. Ingo, ist das so ein Typ, der sein ganzes Schulleben lang immer alle Muster abschreiben lassen?
2: Sollte man denken, ich habe ihn auch gefragt, wir haben das Gespräch vor ein paar Wochen geführt, ich habe ihn gefragt, warst du besonders beliebt und mussten alle abschreiben? Also er ist kein Nerd,
1: ja.
2: Er ist Sportler, Basketballspieler und kein Ehrgeiz durch die Eltern getrieben, sondern er war eben gut und wollte dann auch besonders gut sein. Ja, und er hat auch anderen geholfen und bis Neid hat er nicht so erlebt, sagt er. Und insgesamt klang es nach einer recht entspannten Schulzeit. Ich habe gesagt, es gab doch bestimmt eine Person, mit der du gewetteifert hast. Wer wird das beste Abi machen? Ja, es gab eine und er war dann ein bisschen besser als sie. Das wird er alles beschreiben und auch, was er mit diesem unglaublichen Abi dann machen wird.
1: Heute Abend ab 18 Uhr, Marian Matz, einer der sensationellsten Abiturienten, den diese Stadt je gesehen hat, im Gespräch mit Ingo Hoppe hier auf RBB 888. Und wie sieht's mit deinem Abi aus?
2: 1,8, wobei wir wollen jetzt nicht angeben, aber als wir Abi gemacht haben, gab es ja noch nicht dieses Prüfungsfach, bei dem man mit ein bisschen Gerede auch nochmal 15 Punkte machen könnte.
1: Also, mein ganzes Abi besteht aus Fächern, wo ich mit ein bisschen Gerede 15 Punkte machen
2: aber jetzt,
1: konnte.
2: Jetzt gab es ja noch hier, das habe ich bei
1: meinem Mädchen. Achso, die fünfte Prüfungskomponente. Genau,
2: das hatten wir ja nicht.
1: Ja, stimmt.
2: Und da kannst du dann bei uns schon mal nochmal, wären wir alle nochmal 0,2 besser gewesen.
1: Ja, ja. Also Herr Dr. Hoppe.
2: Also ich hab nur 1,8 geschafft. Mein Ziel war einfach nur, möglichst viel Tennis zu spielen und unter 2,0 zu bleiben. Das habe ich geschafft.
1: Und Mädchen zu beeindrucken. Ich kann es mir denken.
2: Hast du gesagt.

0: Sardines, der Sound der 90er. Nur echt mit dem Mönchschor hier auf RBB 88.8. So viele interessante Ideen, wie ihr so ein bisschen Druck aus dem Kessel nehmen wollt im Berliner Straßenverkehr. Wir berichten ja schon den ganzen Tag darüber, der Sound auf den Straßen, der Ton und auch der Umgang miteinander wird immer rauer. Also nicht nur das Geschimpfe und Gemaule, sondern auch tatsächlich sich gegenseitig schneiden oder die Vorfahrt nehmen oder so wird immer heftiger. Die Unfallforschung der Versicherer hat das nochmal nachgemessen und gerade heute eine entsprechende Studie veröffentlicht. Und ihr habt wirklich die unterschiedlichsten Methoden, um diesem Wahnsinn zu entgehen. Marina sagt beispielsweise, ich fahre nur noch mit den Öffis, alles andere ist mir zu stressig. Nicht mal als Beifahrerin kann ich mich entspannen. Amanda geht lieber so in die Vollen. Sie sagt, schimpfen und fluchen, aber nur im Auto bei geschlossenen Fenstern. Hinterher fühlt man sich richtig frei im Kopf. Das finde ich ehrlich gesagt auch gut. So richtig ausrasten, aber eben sozusagen bei geschlossenen Fensterscheiben. Und Steffen schreibt auf unserer RBB 88.8 Facebook-Seite, einfach alles so hinnehmen, wie es ist und tief durchatmen. Man kann es sowieso nicht ändern.
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1: 17 Uhr. Die Bundesregierung will intern über die SPD-Forderung beraten, den Klimaschutz ins Grundgesetz aufzunehmen. Der stellvertretende Regierungssprecher Hille sagte, die Bedeutung des Themas sei allen bewusst. Die SPD-geführten Ministerien hatten gestern einen gemeinsamen Aktionsplan zum Hitzeschutz vorgelegt. Darin hatten sie eine Grundgesetzänderung angemahnt, um Klimaanpassung und Naturschutz als Gemeinschaftsaufgabe von Bund, Ländern und Kommunen zu verankern. Der Brand im belgischen

0: 13 Jahren nicht mehr. Die personelle Stärke liegt damit zur Jahresmitte im Zielkorridor für dieses Jahr. Dieser war auf mindestens 186.000 festgelegt worden. In den Beratungen über den Gaza-Friedensplan hat sich Israel offenbar mit einer wichtigen Forderung durchgesetzt. Vor einem Abzug israelischer Truppen solle zuerst die Terrororganisation Hamas alle Waffen abgeben, sagte ein Regierungsvertreter in Jerusalem. Ministerpräsident Netanyahu hatte zuvor über Stunden mit dem US-Gesandten Kushner verhandelt. Die Waffen der Hamas sollen demnach unter US-Aufsicht vernichtet werden.
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0: Das Berliner Landesnetz, über das die Senatsverwaltungen kommunizieren, ist offenbar gehackt worden. Die Verkehrsverwaltung und die Bauverwaltung seien vorsorglich vom Netz getrennt worden, teilte die Senatskanzlei mit. Zu Ausmaß und Hintergründen könne man aus ermittlungstaktischen Gründen noch nichts sagen. Staatsanwaltschaft, Landeskriminalamt und das Bundesamt für Sicherheit in der Informationstechnik ermitteln. Es wurde ein Notfallkrisenstab eingerichtet. Schon wieder sind in Berlin Schüsse gefallen. In der Nacht zu Sonntag nahmen Anwohner in der Johannisthaler Chaussee in Rudow mehrere Schussgeräusche wahr. Am Vormittag entdeckte eine 39-Jährige ein Einschussloch an ihrem geparkten Auto und alarmierte die Polizei. Die Hintergründe sind noch unklar. 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
2: Viele Wolken an diesem Montag und Temperaturen unter 20 Grad, 19 Grad Wannsee, 18 Grad Spandau, 19 Grad meldet jetzt auch Buch. Dazu gibt es immer mal wieder so ein bisschen Nieselregen, kann auch kräftigere Schauer geben, teilweise sogar Gewitter möglich. In der Nacht Tiefstwerte um die 12 Grad, dann klart es weitestgehend auf hier in Berlin. Und morgen am Dienstag sieht es so aus, erst ein bisschen Sonne, später werden die Wolken wieder dichter. Es wird wohl trocken bleiben bei maximal 21 Grad. Jetzt Berlins genauester Verkehrsservice auf RBB 888 A100 Stadtring in beiden Richtungen. Staus gibt's an der Baustelle zwischen Innsbrucker Platz und Albuinstraße pro Richtung etwa 15 Minuten mehr einplanen. Wiesdorf B1, B5 stadtauswärts. Wegen Brückenarbeiten bleibt die Überfahrt zur Märkischen Allee bis morgen Abend gesperrt. Stau deswegen auch auf der Straße Alt-Friedrichsfelde stadtauswärts plus 20 Minuten und auf der Rienstraße plus 45 Minuten. Weiteres Problem hier im Nordosten von Berlin. Marzahn, die Landsberger Allee stadtauswärts. Bis Mittwoch ist der Abschnitt zwischen Rienstraße und Märkischer Allee gesperrt. Hier werden Schlaglöcher beseitigt. Tiergartentunnel, bis einschließlich Freitag ist die Ein- und Ausfahrt am Reichpietschufer geschlossen. Nach einem Unfall muss hier die Mittelinsel repariert werden. Und im Umland die A10 westlicher Berliner Ring Richtung Dreieck Havelland. Zwischen Großkreuz und Havelbrücke Baustellenstau plus 15 Minuten. 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
3: Hallo Berlin.
2: Fußball-WM vorbei, Tour de France vorbei, Leichtathletik-EM vorbei. Das nächste Sportgroß-Event kommt zu uns nach Berlin. Die Basketball-WM der Frauen. In den ersten Tagen vom September, am 4. September geht's los. Und passend dazu ist jetzt ein neuer Basketball-Court mitten in der Stadt eröffnet worden. Und zwar mehr oder weniger direkt neben der Gedächtniskirche. Unser RBB 888 Berlin-Reporter Matthias Bartsch, den ganzen Tag für euch in der Stadt unterwegs, checkt das natürlich und wird mit Blick auf die Gedächtniskirche gleich mal ein paar Körbe zu legen, versuchen. Ich formuliere das mal vorsichtig. Mein Name ist Alex Schurig. Ich sage Hallo Berlin. Und jetzt habe ich erstmal Bill Medley und Jennifer Warnes für euch. I've had the time of my life. Dirty Dancing natürlich.

0: Repeat It, Martin Garrix und Ed Sheeran hier auf RBB 88.8. 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Eine gute Woche noch, Sommerferien in dieser schönen Stadt. Und ab heute gibt es für euch eine neue Sportstätte. Und zwar an einem wirklich spektakulären Ort, mitten in der City West, am unteren Ende von der Kantstraße. Quasi mit Blick auf die Gedächtniskirche könnt ihr ab sofort Basketball spielen. Das Ganze ist quasi Beiprogramm zur Frauen-Basketball-Weltmeisterschaft in Berlin, die am 4. September anfängt. Und RBB 88.8-Reporter Matthias Bartsch ist für euch jetzt am neuen Basketball-Court am Breitscheidplatz. Matthias, der ist vor wenigen Minuten eröffnet worden. Wird denn schon ordentlich gedribbelt und gedankt?
1: Ja, ich hoffe, das kann man auch gleich ein bisschen im Hintergrund hören. Auf jeden Fall wird hier gespielt und zwar sind die Leute wirklich richtig begeistert. Es hat aber auch was, diese Atmosphäre, wenn man hier steht am Ende der Kantstraße, wo ja eigentlich schon länger so eine Baustelle ist, wo keine Autos mehr fahren. Dann hatte man hier so ein Gartenprojekt angelegt. Das kam schon ganz gut an, aber jetzt dieses gigantische Basketballfeld, das ist ja originalgetreu, 28 Meter lang, 15 Meter breit und du hast es gerade erwähnt, man spielt mit dem Blick auf die Gedächtniskirche wirklich spektakulär und wird entsprechend auch genutzt. Also als hier der zuständige Stadtrat, wohin die Eröffnung um 3:45 veranlasst hatte, einfach nur ein Gitter beiseite geschoben. Da stürmten wirklich die Ersten schon noch richtig auf den Platz.
0: Alright, das klingt nach schwerer Begeisterung. Und hast du selber auch schon einen Ball in die Hand genommen?
1: Ja, tatsächlich ist mir der Ball schon öfter mal entgegengeflogen. Ich stehe hier am Rand des Platzes und im Moment spielen jetzt zum Beispiel 2 gegen 2 auf den einen Korb und da hinten auf der anderen Seite probieren sich so 2 ältere Herren beim Freiwurf werfen. Also vorbeikommen kann ja auch wirklich jeder und kostenlos mitmachen. Nur ab und zu sind dann halt, da vorne ist auch noch ein kleiner Schuppen, da werden die Bälle ausgegeben, sind hier ein paar Lehrgänge, ein paar Turniere. Aber ansonsten ist hier wirklich freies Spiel möglich. Jeden Tag von 13 bis 21 Uhr, da werden die Bälle verteilt. Wer eher kommen will, muss halt seinen eigenen Basketball mitbringen, aber ist auf jeden Fall ein Mordsgaudi, mal was ganz Außergewöhnliches.
0: Und das Ganze bis zum 30. September, also könnte auch während der Schulzeit noch hingehen. RBB 88.8 hier. Jetzt Cassandra Steen und Adel Tawil und Stadt.

0: aus der Zeit, als die Synthesizer die Popwelt erobert haben. Robert Palmer, Johnny and Mary aus dem Jahr 1980 ist dieser Song hier auf RBB 88.8. 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
1: Halb sechs im Elli. Das Berlin-Wetter mit 17 Grad in Müggelheim und 18 in Kreuzberg. 70%ige Wahrscheinlichkeit sehen wir für Regen. In der Nacht 13 bis 12 Grad. Morgen gelegentlich Sonne, 21 Grad als Höchstwert. Hier kommt Berlins genauester Verkehrsservice. 100 Stadtring Richtung Treptow an der Baustelle im Bereich Kreuz Schöneberg und Albuinstraße. Stau, 10 Minuten aktuell Zeitverlust. A111 stadteinwärts, die Ausfahrt Weidmannsluster Damm ist gesperrt. Dort ist ein Auto liegen geblieben. Selbst auf der A111 ist die rechte Spur gesperrt. Eine Ölspur auf der Fahrbahn, deshalb Stau und 10 Minuten plus. Biesdorf, B1, B5 stadtauswärts. Wegen Brückenarbeiten ist die Überfahrt zur Märkischen Allee gesperrt, noch bis morgen Abend. Stau auf der Straße Alt-Friedrichsfelde stadtauswärts 20 Minuten. Auf den Umfahrungen über die Rienstraße leider eine Dreiviertelstunde. 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
2: Guten Abend, Berlin.
1: Ich bin Ingo Hoppe, ich wünsche einen schönen frühen Abend. Zombie-Drom, so werden sie genannt, sind wohl Probleme in unseren Berliner Gefängnissen. Und sie können ganz einfach reingeschmuggelt werden. Auf Papier. Zombie-Drogen sind unser erstes Thema gleich.

0: ist RBB 888 um 17:55. Wir gucken in unsere Gefängnisse. Zombie-Drogen werden wohl immer beliebter, sind ein Riesenproblem. Die Justizverwaltung hat uns gesagt, im ersten Halbjahr 2026 wurden so viele, so heißen sie offiziell, neue psychoaktive Stoffe festgestellt, wie im gesamten vergangenen Jahr, Tendenz steigend. Meistens gelangen sie auf Papier geträufelt in die Haftanstalten, zum Beispiel getarnt als Briefe. Darüber rede ich mit Sabine Müller aus unserer Redaktion Landespolitik. Hallo Sabine.
1: Hallo Ingo.
0: Zombie-Droge klingt wie aus einem gruseligen, vielleicht auch schlechten Film. Ist eine synthetische Droge. Warum heißt die Zombie?
1: Also die werden oft auch als Designer-Drogen bezeichnet, weil da ständig neue Substanzen entworfen werden, indem man die chemischen Strukturen bestehender Drogen verändert. Also da gibt es dann zum Beispiel neue synthetische Opioide, die teilweise ein Vielfaches stärker sind als Heroin. Die lassen sich total gut verstecken, weil man die nicht sieht, nicht riecht. Die kann man auf Papier träufeln und so weiter. Die werden Zombie-Drogen genannt, weil die teilweise echt furchtbare Dinge mit Gefangenen machen. Der Direktor der JVA Heidering, Andreas Kratz, der hatte bei einem Termin Anfang Juli dies berichtet.
2: Dass Gefangene einfach aufgeputscht werden, dass sie teilweise völlig kollabieren, dass sie völlig persönlichkeitsfremde Verhaltensweisen zeigen, an die sie sich nachher auch nicht mehr erinnern können. Das heißt, die Gefangenen werden auch für uns nicht mehr berechenbar.
1: Also da wurde berichtet von Häftlingen, die ihre Zellen verwüsteten, die wirklich brutal auf Vollzugsbeamte losgegangen sind und die versucht haben, sich die Augen auszukratzen.
0: Das klingt ja sehr schlimm und auch bedrohlich, auch für diese betroffenen Menschen logischerweise. Wie groß ist das Problem insgesamt, was sagst du?
1: Es gab einen ziemlich rasanten Anstieg in den letzten Jahren, wie viel in Berlins Gefängnissen gefunden wurde. Also 2024 500 Gramm Material mit neuen psychoaktiven Substanzen in Berlins Gefängnissen sichergestellt. Was heißt jetzt Material mit NPS? Also das war nicht 500 Gramm reine Droge, sondern 500 Gramm Material, auf dem sich diese Drogen befanden. 2025 waren es dann schon 2,4 Kilo NPS getränktes Material und in diesem Jahr, im ersten Halbjahr, eben schon so viel wie im ganzen Jahr 2025. Das sind jetzt immer noch nicht die Hauptdrogen, die in Gefängnisse kommen, das ist immer noch Cannabis. Und es ist nicht ganz klar, wird wirklich mehr von diesen Drogen in Berlins Gefängnisse reingeschmuggelt oder werden nur mehr entdeckt? Also die Justizverwaltung sagt, kann schon auch an den besseren Analysemöglichkeiten liegen, dass da mehr gefunden wird.
0: Für diese herkömmlichen Drogen, die wir schon länger kennen, da gibt es ja speziell trainierte Drogenhunde zum Beispiel, die verbotenen Stoffe erschnüffeln können. Beträufeltes Papier als Drogenpost zu erkennen, das ist wahrscheinlich schon schwieriger, ne? Wie stellen sich die Profis und die Justizsenatoren das vor?
1: Also die Gefängnisse, die setzen seit letztem Jahr schon moderne Analysegeräte ein. Die können nicht nur NPS entdecken, auch viele andere verbotene Substanzen. Jetzt, in diesem Jahr, seit Ende Juni, gibt es eine neue rechtliche Möglichkeit, weil es jetzt nämlich möglich ist, Häftlingen ihre Post nur als Kopie zu geben. Und da sagt die Verwaltung, ja, also von dieser Möglichkeit können wir zukünftig auch Gebrauch machen. Andere Bundesländer tun das schon. Was Berlin jetzt mit seinen Gefängnis-Drogenhunden macht, also ob die auch trainiert werden, diese neuen psychoaktiven Stoffe zu erschnüffeln, das wollte die Verwaltung aus einsatztaktischen Gründen nicht sagen. Nordrhein-Westfalen tut das wohl schon. Mal sehen, ob wir in Berlin dann vielleicht irgendwann auch was davon erfahren.
0: Sabine Müller aus unserer Redaktion Landespolitik wird es uns sagen. Dann, wenn es soweit ist, auf RBB 888. Es ist 17:58.

0: Hier ist RBB 888. Ein Berliner App-Entwickler hat sich gesagt, die armen Menschen, die sich ein BVG-Ticket nicht leisten können und dann erwischt werden und vielleicht ins Gefängnis müssen, da entwickle ich doch mal eine App, die vor Kontrollen warnt. Wir haben vergangene Woche ja schon mal kurz drüber berichtet. Freifahrt heißt die App und funktioniert im Prinzip wie so eine Blitzerwarn-App. Die Benutzung von diesem Blitzerwarn-App im Auto ist aber ja auch ausdrücklich verboten. Wie ist es dann mit dieser BVG-Warn-App? Markus Latton hat sich damit beschäftigt. Grüß dich, Markus.
1: Hallo, Ingo.
0: Also das haben natürlich nicht alle gleich mitbekommen. Erklär nochmal, wie funktioniert diese App genau? Was tut sie?
1: Also mit der App wird mir eine Berlin-Karte angezeigt mit einigen roten Punkten. Überall da, wo kürzlich Fahrkartenkontrollen von den Nutzern gemeldet wurden. Zum Beispiel vorhin gab es da einen großen fetten Punkt am Bahnhof Zoologischer Garten und da wurde dann angezeigt, okay, hier wurde vor 41 Minuten das letzte Mal kontrolliert. Man kann sich die App derzeit nur auf dem iPhone installieren und dort im App Store herunterladen. Bei Smartphones im Play Store von Google ist Freifahren noch nicht verfügbar, dafür aber als Webversion. Also das kann von jedem internetfähigen Endgerät einfach über den Browser aufgerufen werden. Wenn ich also hypothetisch gesprochen kein Ticket habe, aber in die U-Bahn einsteigen will, kann ich also sehen, ob auf der Linie vor kurzem da Kontrollen stattgefunden haben.
0: Ist lustig, wenn es nur auf dem iPhone ist. Der Schöpfer der App hat ja gesagt, dass er Menschen, die gar kein Geld haben, gerne unterstützen möchte. Ja, Kontrolleure der BVG, also die eigentlich Schwarzfahrer erwischen sollen, die werden dadurch verraten. Wir haben uns natürlich gefragt, ist das legal oder ist es wie bei der Blitzer-App? Die darf ich haben, aber nicht benutzen.
1: Ja, also wie du schon sagst, es ist rechtlich so eine Grauzone. Also bei der Blitzer-App, da ist es ja so, dass man die auch weiterhin herunterladen darf, aber man darf sie eben nicht während der Fahrt benutzen. Also wie man das kontrollieren will am Ende, steht ja auch in den Sternen. Und strafbar macht sich auch mit dieser Freifahren-App Stand jetzt niemand. Also wer es einfach mal ausprobieren will, sollte da gar keine Probleme bekommen. Die Frage ist, ob man die noch finden wird in den App Store in einigen Tagen, weil der Apple App Store hat angekündigt, das zu überprüfen. Es könnte nämlich sein, dass das gegen die Richtlinien des Unternehmens verstößt.
0: Interessant. Die BVG, was sagt die? Die ist nicht begeistert.
1: Die BVG ist natürlich nicht amused. Sie betont, dass dem Unternehmen jährlich Schäden in Höhe von 20 bis 25 Millionen Euro durch Schwarzfahren entstehen. Außerdem sei es, Zitat, unsolidarisch gegenüber den ehrlich zahlenden Fahrgästen. Und deswegen prüft die BVG derzeit, ob sie rechtlich gegen die App vorgehen kann.
0: Was ist denn dein persönliches Fazit?
1: Ja, das ist so ein zweischneidiges Schwert. Natürlich hat die BVG da einen riesen Punkt. Viele von uns holen sich ja ein BVG-Ticket, ein Monatsticket oder so ein Deutschland-Ticket, bezahlen dafür und dann gibt es dann Leute, die das einfach so umgehen wollen. Allerdings sagen die App-Entwickler auch, wir wünschten, dass es diese App gar nicht bräuchte, weil deren Ziel ist es ja, dass niemand mehr in den Knast muss. Die Verkehrsgesellschaft in Bremen zum Beispiel, die sagt, ja, wir zeichnen schon noch auf, wer hier alles schwarz fährt, aber wir bringen das eben nicht mehr zur Anzeige. Also das landet da erst gar nicht vor Gericht. Und das will auch, oder das wollen auch die Entwickler dieser App erreichen.
0: Scheinen mir so ein bisschen die Denkebenen zu vermischen, die Entwickler der App, denn mehrere 10.000 haben das schon runtergeladen und sparen dadurch Geld und fahren schwarz. Und dass das jetzt alles nur sehr arme Menschen sind, keine Ahnung, ob die Entwickler das wirklich glauben. Stones habe ich für euch auf RBB 888. Hier ist Start.

0: Nach den Stones um 13 vor 6 auf RBB 88.8 springen wir jetzt rein mitten in unseren Berlin-Wahlkampf. Ihr seht es überall bei den ganzen Plakaten. Viele, viele Versprechungen und was es kostet, das sagen uns die Parteien im Normalfall nicht. Und sie sagen uns auch nicht, Berlin ist sowieso schon pleite, eigentlich haben wir gar kein Geld, denn das macht sich nicht so gut. Aber wie realistisch sind denn diese Versprechungen? Sebastian Schöbel aus unserer Redaktion Landespolitik hat sich damit beschäftigt. Hallo Sebastian.
1: Hallo Ingo.
0: Bevor wir über die Versprechungen, die ja teuer sind, reden, erstmal Kassensturz. Wie ist denn unsere Berliner Finanzlage?
1: Ja, leider nicht so gut. Wir wissen ja, dass die Reserven aufgebraucht sind. Das war die Reaktion der aktuellen Regierung nach der Kürzungsorgie vor ein paar Jahren, als vor allem die Kultur gelitten hat, aber auch so ziemlich alle anderen Bereiche, alle anderen Senatsverwaltungen. Und dann gab es den Riesenaufschrei und dann haben CDU und SPD nochmal in die Kasse gegriffen. Aber jetzt ist eben die Reserve aufgebraucht und laut Landesrechnungshof wird sich in den nächsten Jahren bis 2029 der Schuldenstand in Berlin auf 84 Milliarden Euro belaufen, also ein neues Rekordniveau dann erreichen. Und das ist natürlich für alle weiteren Regierungen, die jetzt kommen, ein riesiges Problem. Es gibt außerdem ein Defizit, ein strukturelles Defizit von 5 Milliarden Euro im Haushalt pro Jahr. Die müssen also irgendwie eingespart werden. Das heißt, jetzt ist eigentlich schon klar, dass die nächsten Koalitionsverhandlungen und dann auch die nächste Regierungszeit stark unter dem Eindruck von Kürzungen stehen werden.
0: Tja, Wahlversprechen werden trotzdem hier gemacht. Was sind denn die teuersten Versprechen vor der Wahl?
1: Ja, da denken, glaube ich, viele direkt an die Vergesellschaftung von Wohnungskonzernen. Da sind ja unterschiedliche Zahlen im Raum. Die Initiative selber geht von einem einstelligen Milliardenbetrag aus, der da gezahlt werden muss an die Konzerne, die vergesellschaftet werden sollen. Andere rechnen da mit deutlich höheren Beträgen bis zu über 40 Milliarden Euro. Genau weiß es eben niemand, aber das wird es nicht zum Nulltarif geben, dieses Projekt. Und zumindest Linke und Grüne sind ja absolut überzeugt davon, dass der Volksentscheid von 2021 auch so umgesetzt werden muss. Es gibt aber noch viele andere Versprechen. Auch die Magnetschwebebahn, über die wir schon oft gesprochen haben hier im Programm, die ist auch wieder zum Beispiel bei der CDU im Wahlprogramm drin. Der Ausbau von U-Bahn-Linien, die ganze Infrastruktur, in die massiv investiert werden muss, das steht alles in den Wahlprogrammen drin und wird Millionen und Milliarden kosten. Und das muss natürlich irgendwie finanziert werden.
0: Eigentlich, seriöserweise, wäre ja schön, wenn die uns dann auch sagen, wie sie es finanzieren wollen. Wird das ausgeblendet im Wahlkampf?
1: Es wird nicht komplett ausgeblendet, aber natürlich redet da keiner gerne drüber, denn das ist zum Teil relativ schmerzhaft, worum es da geht. Denn jedes Mal, wenn jemand irgendwas finanzieren will, kann man die Gegenfrage stellen, und was würden Sie dafür kürzen? Und dann wird es nämlich ziemlich bitter. Ein Beispiel zum Beispiel ist die ständige Diskussion über das kostenlose Schulessen und das kostenlose Schülerticket. Da gab es ja schon zaghafte Versuche auf Seiten der CDU und teilweise auch der SPD zu sagen, naja, vielleicht können ja wohlhabende Menschen das dann doch selber aus der eigenen Tasche bezahlen. Das wird dann nicht mehr vom Land Berlin übernommen. Gab sofort einen Aufschrei, weil das viele auch für unsozial halten, die Familien da jetzt noch zusätzlich zu belasten. Und es gibt etliche weitere Beispiele dafür, wo schon bei der kleinsten Kürzung aus der Gegenseite dann kommt, nee, das geht so nicht, das belastet die Menschen. Beispiel Anwohnerparken. Wie lange wurde darüber gestritten, ist am Ende nicht umgesetzt worden, dass das teurer wird. Und so zieht sich das leider durch alle Bereiche hindurch. Übers Kürzen will niemand so gerne sprechen, schon gar nicht vor Wahlen.
0: Sebastian Schöbel auf RBB 88.8, 9 vor 6.
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1: 18 Uhr mit Peter Klinkel, guten Abend. Die Bundesregierung will intern über die SPD-Forderung beraten, den Klimaschutz ins Grundgesetz aufzunehmen. Der stellvertretende Regierungssprecher Hille sagte, die Bedeutung des Themas sei allen bewusst. Die SPD-geführten Ministerien hatten gestern einen gemeinsamen Aktionsplan zum Hitzeschutz vorgelegt. Darin hatten sie eine Grundgesetzänderung angemahnt, um Klimaanpassung und Naturschutz als Gemeinschaftsaufgabe von Bund, Ländern und Kommunen zu verankern. Regen und günstige Winde haben die Situation im Brandgebiet im belgischen Naturschutzgebiet Hohes Venn etwas beruhigt. Entwarnung für den teilweise evakuierten deutschen Eifelort Monschau gab es aber noch nicht. Seit Freitag wurden mehr als 3000 Hektar Fläche vernichtet. Für morgen werden laut Feuerwehr starke Winde erwartet. Damit könnte sich die Lage wieder verschärfen. In Russland ist der Kriegsgegner und Oppositionspolitiker Lev Schlossberg zu 11 Jahren und einem Monat Straflager verurteilt worden. Ein Gericht befand den Vizechef der

0: 1,40 € und für Diesel bei 1,71 Euro.
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0: Das Netz der Berliner Landesbehörden ist gehackt worden. Die Verkehrsverwaltung und die Bauverwaltung seien vorsorglich vom Netz getrennt worden, teilte die Senatskanzlei mit. Zu Ausmaß und Hintergründen könne man aus ermittlungstaktischen Gründen nichts sagen. Staatsanwaltschaft, Landeskriminalamt und das Bundesamt für Sicherheit in der Informationstechnik ermitteln. Es wurde ein Notfallkrisenstab eingerichtet. In den Berliner Gefängnissen werden immer mehr der sogenannten Zombie-Drogen entdeckt. Nach Angaben der Justizverwaltung sind im ersten Halbjahr so viele neue psychoaktive Stoffe sichergestellt worden wie im gesamten vergangenen Jahr. Die Drogen gelangen meist auf getränkten Papieren in die Gefängnisse. Diese Zombie-Drogen sind ein großes Problem, weil die Häftlinge nach der Einnahme oft komplett ausrasten. 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
2: Das Berlin-Wetter, hier ist gerade ziemlich bewölkt über dem Haus des Rundfunks. 70%ige Wahrscheinlichkeit für Regen sehen wir auch noch. Im Moment 18 Grad in Marienfeld und 18 auch in Marzahn. 13 bis 12 in der Nacht, morgen gelegentlich Sonne bei maximal 21 Grad. Berlins genauester Verkehrsservice 100, der Stadtring Richtung Treptow, an der Baustelle im Bereich Kreuz Schöneberg und Albuinstraße. 10 Minuten im Stau, Zeitverlust. Die A111 ist stadteinwärts wegen einer Ölspur zwischen der Schulzendorfer Straße und dem Weidmannsluster Damm aktuell gesperrt. Biesdorf, B1, B5 stadtauswärts. Wegen Brückenarbeiten bleibt die Überfahrt zur Märkischen Allee gesperrt. Stau deshalb auf der Straße Alt-Friedrichsfelde stadtauswärts eine Viertelstunde. Und auf der Umfahrung über die Rienstraße leider eine Dreiviertelstunde Zeitverlust. Marzahn-Landsberger Allee stadtauswärts. Bis Mittwoch ist ja der Abschnitt zwischen Rienstraße und Märkischer Allee gesperrt. Staus auf allen Umfahrungsstrecken. Zuletzt noch ein Tiergartentunnelproblem. Bis einschließlich Freitag ist die Ein- und Ausfahrt am Reichpietschufer geschlossen. Nach Unfall muss die Mittelinsel repariert werden. 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
1: Guten Abend, Berlin.
2: Guten Abend, ich bin Ingo Hoppe und wir reden über das zweitbeste Abitur, das jemals in Berlin abgelegt wurde. 1,0. Da haben ja viele von uns gedacht, das wäre das Beste. Aber das sind 14 Punkte. Man kann aber 15 Punkte erreichen. Und Marian Matz, mein Gast von heute, hat deshalb ein Abi mit 0,7 hingelegt. Wer ist dieser junge Mann? Was plant er? Wie hat er das gemacht? Das sind die Themen dieser Stunde.

0: Maria Matz hat die zweithöchste Abiturpunktzahl jemals erreicht, in Berlin geschafft. Und er war auf dem Rosa-Luxemburg-Gymnasium in Pankow. Es ist ein Gymnasium für Hochbegabte. 0,7, also besser als 1,0, war sein Abiturschnitt. Zweithöchste Punktzahl, die je in Berlin erreicht wurde. Und er war damit in diesem Jahr bester Abiturient in Berlin. Den wollen wir näher kennenlernen. Freue mich, dass du hier bist.
1: Freue mich, hier zu sein.
0: Es gibt ja viele Menschen, die sagen, hallo, mein Name ist XY, ich bin hochbegabt. Aber bei dir stimmt's, oder?
1: Ja, ich habe keinen Test gemacht, aber das Abitur spricht vielleicht schon dafür.
0: Mhm. Bist du stolz aufs Ergebnis?
1: Auf jeden Fall. Kann ich nicht anders sagen, bin ich. Es war viel Arbeit und bin jetzt sehr zufrieden mit dem Ergebnis.
0: Hatte vor einer Weile hier Herr Niromant, auch iranstämmig, und habe dem gesagt, ich habe den Eindruck, Bildung bei Menschen, bei denen auch nur ein bisschen der Iran so im Hintergrund ist, ist ein Riesenthema. Gut, du, bei dir ist es Vater, aber ansonsten, du bist ja hier geboren. Hat der dir noch ein bisschen was mitgegeben? Bildungshunger oder woher kommt das?
1: Also ich denke, das kommt, also dieser hohe Anspruch, der kommt eher von mir selber, der kommt gar nicht so sehr von den Eltern. Ich hatte schon relativ früh den Anspruch an mich selbst, hohe Leistungen zu erzielen. Nichtsdestotrotz sind natürlich auch meine Eltern sehr stolz auf mich und haben mich darin bestärkt, aber das kommt hauptsächlich von mir.
0: Das heißt, du hast dir selber diese Ziele gesetzt, du hast sie auch erreicht. Glückwunsch nochmal.
1: Vielen Dank.
0: War das druckvoll und dann manchmal auch anstrengend oder war das eben so dein Wunsch und hast du einfach durchgezogen?
1: Also anstrengend war es auf jeden Fall. Das ist mit sehr viel Arbeit verbunden, aber dadurch, dass ich mir eben selbst dieses Ziel gesetzt habe, kam der Druck nicht von außen, sondern von mir selbst und war damit sehr erträglich. Und weil ich eben dieses Ziel vor Augen hatte und auch auf dieses Ziel hingearbeitet hatte, war das dann kein großes Problem.
0: Du hattest vermutlich dann auch einen Ruf an der Schule, oder? Wenn man so gut ist, das kriegen die anderen schon mit.
1: Ja, das bekommt man schon mit. Also das hat auch nicht jetzt erst im Abitur angefangen, sondern das war dann vorher auch in der Phase, wo man noch in der Klasse war, durchaus auch schon mein Ruf gewesen.
0: Hattest du andere, mit denen du so ein bisschen im Wettstreit warst, oder warst du eine Nummer für sich?
1: Tatsächlich gibt es eine Schülerin, Katharina Sina, die auch nur einen Punkt weniger hat als ich und damit auch den vorher bestehenden Schulrekord eingestellt hat. Dementsprechend war das dann doch ein sehr enges Rennen. Genau, und dann möchte ich sie auch auf jeden Fall nochmal beglückwünschen, weil das auch eine ganz, ganz großartige Leistung gewesen ist auf jeden Fall. Also das war sehr, sehr eng.
0: Wie viel Zeit hast du investiert? Also hast du viel, viel mehr gearbeitet als die anderen?
1: Das würde ich nicht unbedingt sagen. Ich denke auf jeden Fall, dass es auch Schüler gab, die mehr gelernt haben als ich. Nichtsdestotrotz habe ich aber durchaus auch viel gelernt, mich gut drauf auf die Klausuren vorbereitet, stets auch mitgelernt. Das ist, glaube ich, so ein Unterschied. Viele fangen 2-3 Tage vor der Klausur an zu lernen. Ich hatte immer den Plan und den Anspruch, während der Zeit vor der Klausur schon anzufangen zu lernen und dann halt vor der Klausur weniger Druck zu haben.
0: Marian Matz hat die zweithöchste Abiturpunktzahl in Berlin erreicht, die jemals geschafft wurde. Gleich auf RBB 888, denn es fragen sich bestimmt viele, was waren denn wohl seine Leistungsfächer? Ich kann schon mal vorwegnehmen, anspruchsvoll. Mathe, Latein unter anderem. Aber erstmal neue Musik aus Norwegen. Hier ist RBB 888 mit Nesta. Yes, Girl.

0: Jan Matz, heute Abend mein Gast auf RBB 888. Er ist geboren 2007 und hat am Rosa-Luxemburg-Gymnasium in Pankow, eine Schule für Hochbegabte, das Abitur abgelegt. Abiturdurchschnitt 0,7, das bedeutet, also besser als 1,0, 15 Punkte in allen fünf Leistungskursen. Wenn ihr nicht mit dem Punktesystem aufgewachsen seid, also 14 Punkte ist 1,0, 15 ist dann immer eine 1+. Und das, Marian, hast du in allen Leistungsfächern geschafft. Du hast auch harte Sachen gewählt, ne? Was waren deine?
1: Ich habe 3 Leistungskurse besucht. Das waren einmal Mathematik, dann noch Latein und Biologie. Das waren auch meine ersten 3 Prüfungsfächer. Davon habe ich Mathe und Latein auf Leistungskursniveau und Bio auf Grundkursniveau geschrieben. Und als 4. Prüfungsfach, also in der mündlichen Prüfung, habe ich Philosophie gemacht und meinen Vortrag, also die 5. Prüfungskomponente, habe ich dann in Physik mit Nebenfach Geschichte gehalten.
0: Bis auf Philosophie, alles Fächer arbeitsintensiv, die man durchdringen muss, bei denen man wirklich lernen muss. Was war so dein Schwerpunkt im Bereich Philosophie? Was hat dich interessiert?
1: Ich finde generell einfach sehr interessant, über diese großen Fragen, die nicht so eine präzise Antwort haben, nachzudenken. Und meine Prüfung war jetzt zum 3. und 4. Semester, also zu Erkenntnistheorie und Metaphysik.
0: Was können wir von dir lernen, was das Lernen angeht? Also wie lernst du? Hast du einen Trick?
1: Einmal das, was ich eben schon angesprochen habe, dass ich früh anfange.
0: Anfangen, ja.
1: Genau. Und was ich dann vielen anderen Schülern noch mitgeben kann, ist, denke ich, dass man die Zeit im Unterricht wirklich nutzen sollte. Also viele setzen sich dann in die letzte Reihe. Jetzt, wo die iPads immer etablierter werden, spielen dann irgendwelche Spiele. Ich bin der Meinung, wenn ich schon im Unterricht sitze, dann möchte ich auch so viel wie möglich aus dem Unterricht mitnehmen. Und das ist dann auch mein Tipp. Also man setzt sich nach vorne, melden, wenn man sich melden kann, und Interesse zeigen und sich versuchen, sich für das Fach zu begeistern, auch wenn es vielleicht nicht das Fach ist, was man am allerliebsten mag.
0: Bisschen schwierige Frage vielleicht. Ich hatte vor kurzem jemanden hier, war 2-3 Jahre älter als du, hatte auch schon 2 Firmen gegründet und der hat gesagt, in meiner Generation ist es einfach, also in eurer, ist es einfach gut zu sein, denn wir haben so viele Social Media Junkies, dass 50% schon rausfallen und nur die anderen betteln eigentlich. Also der hat sich selbst so als einen Teil der verlorenen Generation gesehen, allerdings als Gewinner. War das überspitzt? Seid ihr so? Ihr gibt's nicht, ich weiß, aber wie schätzt du das ein?
1: Ich denke, es ist schon in gewisser Weise überspitzt. Also den negativen Einfluss von Social Media, den sehe ich auch. Die Gefahr besteht und betrifft sicherlich auch viele. Aber dann gerade auf einem sehr hohen Niveau hat man auch in unserer Generation noch Leute, die enorm engagiert sind, die hohe Ziele haben. Dementsprechend glaube ich nicht, dass wir in einer verlorenen Generation leben. Auf keinen Fall.
0: Das sagen ja sonst auch viele. Bloß der war eben auch jung und hat das gesagt, sonst sind es ja immer die Älteren. Hattest du auch noch Zeit für zwischendurch, also mit denen du gelernt hast, ein bisschen was zu machen, oder warst du nur konsequent dabei?
1: Nee, ich habe tatsächlich auch viel anderes gemacht. Ich spiele Basketball im Verein, habe da auch wirklich viel trainiert, also 2 bis 3 Mal die Woche trainiert und dann in der Saison noch am Wochenende 2 Spiele gespielt. Ich habe mich mit meinen Freunden getroffen, also ich habe es, denke ich, durchaus gut geschafft, auch noch ein Sozialleben neben der Schule umzusetzen.
0: Marian Matz, Ausnahmeabiturient heute Abend auf RBB 888 mit einem Abiturschnitt von 0,7. Vielleicht fragt ihr euch auch, was wird der Mann wohl beruflich machen? Klären wir nach 6:30. Ein bisschen was nehme ich schon vorweg. Er möchte forschen. Aber mehr verrate ich noch nicht. Hier sind die Cayman, hier sind die 80er. 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
1: Das Berlin-Wetter mit 18 Grad im Hansaviertel und 18 in Blankenburg. Es kann noch regnen in den nächsten 6 Stunden. In der Nacht 13 bis 12 Grad. Morgen maximal 21 und gelegentlich Sonnenschein. Hier ist Berlins genauester Verkehrsservice. Die A111 ist stadteinwärts wegen einer Ölspur zwischen Schulzschensdorfer Straße und dem Weidmannslusterdamm gesperrt. Die aktuellste Information, die ich habe, lautet: viel Geduld mitbringen. Ich weiß, das klingt nicht sehr verheißungsvoll. Biesdorf, B1, B5 stadtauswärts, Brückenarbeiten. Überfahrt zur Märkischen Allee deshalb gesperrt. Staus auf der Straße Alt-Friedrichsfelde stadtauswärts und auf der Umfahrung über die Rienstraße. Marzahn-Landsberger Allee stadtauswärts, bis Mittwoch gesperrt zwischen Rienstraße und Märkische Allee. Da werden Schlaglöcher repariert, Staus auf den Umfahrungsstrecken. Noch ein Tiergartentunnelproblem, bleibt bis einschließlich Freitag am Reich-Pietsch-Ufer die Ein- und Ausfahrt geschlossen. Es hat einen Unfall gegeben, die Mittelinsel muss repariert werden.
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1: Schönen guten Abend, ich bin Ingo Hoppe aus 50 Shades of Grey. It's Love Me Like You Do. Hier ist Ellie Goulding.

0: Marian Matz lernt ihr heute Abend kennen auf RBB 888. Das zweitbeste Abitur, das in Berlin je abgelegt wurde, das hat er geschafft. Notenabiturdurchschnitt von 0,7. Und was uns natürlich jetzt interessiert, ist, wohin soll die Reise gehen? Was möchtest du mal machen?
1: Also ich möchte jetzt erstmal Medizin studieren. Mein Ziel ist es aber nicht, praktizierender Arzt zu werden, sondern ich möchte in die Forschung. Ich möchte etwas entdecken. Ich möchte irgendwas der Welt geben. Mein Leben soll sich einen Sinn selbst schaffen und den möchte ich eben in dieser Forschung finden. Und der Einstieg soll das Medizinstudium sein. Und dann möchte ich mir überlegen, ob ich vielleicht noch ein anderes Fach obendrauf studiere und mir dann eine Nische suche, in der ich dann forschen kann.
0: Dein Vater aus dem Iran mal gekommen, der ist auch ein Forscher?
1: Der ist auch ein Forscher, der ist in der Immunologie tätig.
0: Was macht deine Mutter?
1: Meine Mutter war früher auch in der Forschung, in der Nephrologie und ist jetzt in die Wissenschaftskoordination gewechselt.
0: Das heißt, die haben auch alle erwartet, dass du richtig gut liefern würdest, oder?
1: Also ich glaube, ich habe mir auch bei meinen Eltern den Ruf aufgebaut mit der Zeit, dass ich eben an mich selbst diesen Anspruch habe.
0: Gibt es vorher ein bisschen Pause oder wäre jetzt, weiß ich nicht, 3 Wochen am Strand liegen, hättest du sowieso keine Lust dazu?
1: Also ich mache jetzt eine große Reise, da freue ich mich auch schon sehr drauf. Für mich geht es nach Südostasien, ich beginne mit Japan, dann geht es nach Malaysia und anschließend nach Vietnam. Also eine wirklich große, lange Reise, auch in gewisser Weise als Belohnung jetzt für das gelungene Abitur. Aber das stimmt schon, am Strand liegen soll es nicht sein. Also ich möchte was erleben, ich möchte was von der Welt sehen. Genau, also das wird schon sehr abenteuerlich.
0: Schön, dann wünsche ich dir eine tolle Tour. Was würdest du sagen, sind so deine Grundwerte? Also ich gebe mal ein bisschen was vor. Disziplin gehört sicher dazu, sonst hättest du es nicht geschafft. Ziele setzen, also nenn mal eigene, wenn du kurz dich reinhorchst. Was sind so deine Werte?
1: Das ist eine schwierige Frage. Also ist sie nicht wirklich ein Wert, aber Ehrgeiz ist eben bei mir schon ziemlich wichtig und Disziplin ist dann natürlich das Mittel, was es braucht, um dann auch lange durchzuhalten. Ja, aber ich denke, ich probiere auch immer möglichst ein guter Mensch zu sein, auch wenn das jetzt natürlich sehr offen, aber ich möchte, wenn ich kann, auch gerne Menschen helfen. Hat jetzt in der Schule angefangen mit eben Themen erklären. Ich möchte letztendlich, ist auch sehr weit gefasst, wenn ich auf mein Leben irgendwann dann mal, wenn ich alt bin, zurückblicke, sagen können, ich habe ein gutes Leben gelebt, ich habe etwas gemacht mit meinem Leben. Das soll so mein Ziel sein.
0: Marian Matz heute Abend auf RBB 888. Und Marian hat mir erzählt, dass es einige Menschen gibt, denen er einiges verdankt. Und bin schon ganz gespannt. Bei den Menschen reden wir gleich. Taylor Swift für euch. I knew that I knew you auf RBB 888.

0: ein Gymnasium für Hochbegabte habt ihr absolviert. Das Rosa-Luxemburg-Gymnasium in Pankow ist es. Marian Matz, von dem ist die Rede, er ist heute mein Gast, hat die zweithöchste Abiturpunktzahl erreicht, die je in Berlin geschafft wurde. Es ist ein Abi-Durchschnitt von 0,7 und er hat uns schon erzählt, er will Medizin studieren und dann aber nicht praktizieren, sondern in die Forschung. Und du hast schon gesagt, Marian, es gibt Menschen, denen du etwas verdankst und die du erwähnen möchtest. Dann mal los.
1: Also ganz am Anfang natürlich meine Eltern und meine beiden Omas, die sind mir ganz doll wichtig. Weiterhin natürlich meine Lehrer, da muss ich zu Anfang unseren Schulleiter Herrn Treptow nennen, aber auch meinen Klassenlehrer Herr Muschke und Frau Stelter, die da ganz wichtig für mich waren und noch ganz viele andere tolle Lehrer an meiner Schule und weiterhin natürlich auch meine Freunde in Schule und Sport. Und was ich noch ganz gern schnell anmerken würde, auch in meiner Kita hat man sich sehr über den Artikel im Tagesspiegel gefreut und da möchte ich auch einmal meine Grüße entsenden.
0: Das klingt freundlich. Die Lehrer sind vermutlich auch stolz, wenn die sagen, hey Marian, mit dem haben wir gearbeitet, zweitbestes Abitur ever, das ist ja schon eine Hausnummer.
1: Ich glaube, die sind auch wirklich alle stolz auf mich.
0: Du hast deine Omas erwähnt. Wie sind die so? Also was hast du von denen mitbekommen?
1: Es sind einfach ganz doll liebe Menschen mit die, also was soll ich sagen, mich immer in, egal was passiert, unterstützen, den ich immer unterhalten kann, wenn es mal ein Problem gibt, wo ich immer vorbeifahren kann. Das ist einfach ganz großartig, diese Orte und diese Menschen zu haben.
0: Du hast zumindest väterlicherseits iranische Wurzeln. Die ganze politische Situation, so fasst dich das an oder sagst du, nee, das ist jetzt, hat mit meinem Leben einfach nichts zu tun?
1: Das berührt mich auf jeden Fall. Ich habe auch noch Familie im Iran. Ich konnte selber auch aufgrund der politischen Situation noch nie dorthin reisen, was ich mir aber sehr doll wünsche. Und ich wünsche mir einfach, dass die Menschen dort und überall auf der Welt einfach in Frieden ihr Leben so frei wie es irgendwie geht, leben können. Und dementsprechend berührt mich das doch relativ stark, was in der Welt gerade passiert.
0: Toi, toi, toi, nach der Reise für ein gutes Studium und für erfolgreiche Forschung. Wenn wir uns, sagen wir mal, wir treffen uns irgendwann auf dem Kudamm in vielen, vielen Jahren. Was wirst du dann sagen? Wo stehst du dann?
1: Ich hoffe, dass ich, wie gesagt, mein eigenes Forschungsfeld, meine eigene kleine Nische gefunden haben werde, in der ich mit Freude forschen kann. Und ich hoffe eben sehr, dass ich es geschafft habe, in irgendeiner Form etwas zurückzugeben an andere Menschen, dass ich irgendwas entdeckt habe. Ich kann noch nicht sagen, was, aber dass ich eben etwas Gutes getan habe, das wünsche ich mir.
0: Aber dein Anspruch ist schon, dass du dir einen Namen machst, dass wir von dir noch hören,
1: das
0: oder?
1: Das gehört auf jeden Fall dazu. Das möchte ich definitiv, dass ich auch dann bekannt werde dafür. Aber am Boden, also das Wichtigste ist auf jeden Fall, erstmal Menschen zu helfen. Und wenn ich dann dafür geehrt werde, freut mich das auch.
0: Dann lade ich dich wieder ein. Toi, toi, toi.
1: Sehr gerne, freue ich mich drauf.
0: Marian Matz war das. Er hat das Rosa-Luxemburg-Gymnasium in Pankow besucht, ein Gymnasium für Hochbegabte. Er hat das zweitbeste Abitur abgelegt, das je in Berlin erreicht wurde.
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1: Um 19 Uhr mit Miriam Berger. Guten Abend. Das Berliner Landesnetz ist Ziel eines Hackerangriffs geworden. Nach Angaben der Senatskanzlei sind die Verwaltungen für Verkehr und Bauen betroffen. Jonas Wintermantel, RBB 24 Landespolitik.
2: Was genau passiert ist, teilt der Senat nicht mit. Aus ermittlungstaktischen Gründen werden derzeit keine Angaben zu Ausmaß und Hintergründen gemacht. Ein Sprecher der Staatsanwaltschaft bestätigte ein Ermittlungsverfahren. Klar ist, seit vergangenem Freitag sind die Senatsverwaltungen für Verkehr und Bauen vom Landesnetz abgekoppelt. Und am Montag wurde ein sogenannter IKT-Krisenstab eingerichtet. Über das Landesnetz läuft die Datenkommunikation aller Berliner Behörden.
1: Die Lage im Brandgebiet im belgischen Naturschutzgebiet Hohes Venn bleibt angespannt. Zwar hat die Witterung die Situation etwas beruhigt, Entwarnung geben die Behörden aber noch nicht. Morgen soll der Wind wieder auffrischen. Belgien-Korrespondentin Sabrina Fritz.
3: Die Lage in dem riesigen Moorgebiet ist extrem schwierig. Zwar hat es in den vergangenen Stunden kräftig geregnet, doch das Wasser auf dem glühend heißen Boden sorgte für starke Rauchentwicklung, was die Arbeit für die Einsatzkräfte erschwerte. Der Rauch macht sich auch immer noch in der deutschen Grenzstadt Monschau bemerkbar. Allerdings hat sich die Lage dort etwas entspannt. Die Menschen sind nicht mehr direkt von den Flammen bedroht.
1: Die Bundesregierung will intern über die Forderung aus der SPD beraten, den Klimaschutz ins Grundgesetz aufzunehmen. Der stellvertretende Regierungssprecher Hille sagte, die Bedeutung des Themas sei allen bewusst. Die SPD-geführten Ministerien hatten gestern einen gemeinsamen Aktionsplan zum Hitzeschutz vorgelegt. Darin mahnen sie eine Grundgesetzänderung an, um die Klimaanpassung als Gemeinschaftsaufgabe von Bund, Ländern und Kommunen zu verankern. Das BSW in

0: einer Baustelle in der Sonnenallee, wo mehrere Kräne im Einsatz waren. Der Container stürzte aus 4 Metern Höhe ab. Rettungskräfte hätten dem Mann nicht mehr helfen können, hieß es. Das Wetter: nachts abziehende Schauer. Die Temperaturen gehen auf 13 bis 10 Grad zurück. Aktuell am Berliner Müggelsee 17 und in Zedenick 19 Grad. Morgen wechselnd bewölkt, aber meist niederschlagsfrei bei maximal 18 bis 21 Grad.
1: Ja, das haben wir gerade gehört, das Berlin-Wetter. Aber dann haben wir noch den hier. Berlins genauester Verkehrsservice. Und da geht es los mit der A111. Stadteinwärts immer noch wegen einer Ölspur zwischen Schulzendorfer Straße und Waldmannsluster Damm gesperrt. Letzte freie Ausfahrt aktuell ist Stolpe. A103 Richtung Schöneberg zwischen Kreuz Schöneberg und Sachsendamm Stau, 20 Minuten Zeitverlust. Biesdorf B1, B5 stadtauswärts wegen Brückenarbeiten bleibt die Überfahrt zur Märkischen Allee bis morgen Abend gesperrt. Staus auf der Straße Alt-Friedrichsfelde stadtauswärts und auf der Umfahrung über die Rienstraße. Tiergartentunnel, bis Freitag noch die Ein- und Ausfahrt am Reich-Pietsch-Ufer geschlossen. Unfall, die Mittelinsel muss dort repariert werden. 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
2: Guten Abend, Berlin.
1: Ich bin Igor Hoppe, ich wünsche einen schönen Abend und so richtig sommerlich ist es ja nicht, haben wir uns gedacht, musikalisch werden wir euch das präsentieren. Die Groove Connections, Sitting on the Summer Sun.

0: Hier ist RBB 88.8. Der Ton auf unseren Straßen wird rauer. Das habe ich jetzt nicht erfunden, sondern die Unfallforscher sagen das. Die Versicherer haben nämlich eigene Forschung. 2000 Menschen werden jedes Jahr befragt. Wie verhaltet ihr euch am Steuer? Der Trend ist eindeutig. Wir verhalten uns schnell aggressiv. Kirsten Zeidler ist eine der Studienmacherinnen.
1: Zum Beispiel hat jeder zweite Autofahrer gesagt, er muss sich sofort abreagieren, wenn er sich über andere ärgert. Fast die Hälfte der Befragten drängelt, wenn der Vordermann oder die Vorderfrau aus eigener Sicht bummeln würde. Oder auch ein Drittel ungefähr schert dann nach dem Überholen schon mal so dicht ein, dass der, den er gerade überholt hat, dann auch bremsen muss. Das sind solche Verhaltensweisen, die wir beobachten. Aber auch einfach Lichthupe geben oder rechts überholen. Auch Radfahrende verhalten sich nicht minder, wenig aggressiv, also Vorfahrt erzwingen oder auch zum Beispiel mal durch den stehenden, stockenden Verkehr sich durchschlängeln oder den Zebrastreifen ungebremst überfahren, obwohl Fußgänger gerade queren wollen. Das sind Verhaltensweisen, die sich dann zeigen.
0: Und warum werden wir immer aggressiver? Das können wir uns selber fragen, aber wir haben die Unfallforscherin nochmal gefragt.
1: Ja, man muss sagen, die Masse der Menschen ist tatsächlich auch nicht aggressiv. Das zeigt die Befragung auch. Aber wir sehen eben eindeutig diesen Langzeittrend, dass das Feld derer, die es eben dann auch sich Luft verschaffen und wütend abreagieren, größer wird. Und da brauchen wir auch Antworten drauf. Also es ist vor allen Dingen der Stress, der zunehmende Druck, auch das Gefühl, permanent erreichbar sein zu müssen. Ja, wenn das Handy dann noch dazu klingelt oder irgendeine Nachricht aufblinkt. Die Reaktionszeiten sind auch kürzer geworden. Ja, wir akzeptieren ja kaum noch, dass der andere auch mal sich ein paar Stunden Zeit lässt, bevor er zurückruft oder antwortet. Also das Ganze wird auch befeuert durch die Smartphones. Und dann wird eben die Zündschnur kürzer und dann reicht es, wenn wir uns gehindert fühlen von anderen, dann verschaffen wir uns Luft.
0: Die Unfallforscherin Kirsten Zeidler war das. Hier ist RBB 88.8. Ja, ihr werdet euch jetzt bestimmt kurz überprüft haben, gehöre ich auch zu den Aggressiven oder eher nicht. Wenn es raus muss, na gut. Also mir hilft immer, bevor ich dann explodiere, dass ich mir denke, wird mich das noch interessieren, wenn ich da angekommen bin, wo ich hin will oder wenn ich zu Hause bin? Und dann ist die Antwort meistens nein und dann lohnt sich's auch nicht. Schöner Song jetzt von Goodyear und Kimbra für euch. Schönen Montagabend.

90er mit NSYNC. Hier ist RBB 888. Schönen Abend. Die meisten von euch kennen das Aquarium im Zoo, ne? Das historische. 3 Jahre lang war es nur eine große Baustelle bei laufendem Betrieb. Es ist ja an der Budapester Straße, das Haus ist denkmalgeschützt und es ist, wer weiß es, 113 Jahre alt. Ich wusste es auch nicht, mein Redakteur hat es mir gesagt. Nach 113 Jahren darf man für 10 Millionen Euro schon mal ein paar Falten und ein paar andere Schönheitskorrekturen da ein bisschen durchführen lassen. Und die 1000 verschiedenen Fische und Wasserlebewesen finden es bestimmt auch schick, dass dann alles wieder sehr, sehr schön ist. Auf jeden Fall ist alles neu. Was genau, was heißt es für uns, verraten wir euch morgen früh in Guten Morgen Berlin, denn unser Berlin-Reporter fährt hin und meldet sich aus dem neuen alten Aquarium im Zoo. Jetzt haben wir noch ein bisschen Zeit. Jetzt ist es 8

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2: Achtung, ein Falschfahrer ist unterwegs. Achtung, Falschfahrer auf der A111 der Stadtautobahn. Zwischen Henningsdorf und Raststätte Stolperheide Ost, Falschfahrer. Fahren Sie äußerst rechts und nicht überholen auf der A111 der Stadtautobahn zwischen Henningsdorf und Raststätte Stolperheide Ost. Vorsicht in beiden Richtungen. So, jetzt ist ja erstmal das Berlin-Wetter dran, bevor wir dann nochmal zum Verkehr kommen. 17 Grad in Französisch-Buchholz, 18 aktuell in Schöneberg. Es kann noch regnen, 13 bis 12 Grad in der Nacht, morgen 21 Grad maximal und gelegentlicher Regen. Und nun Berlins genauester Verkehrsservice. Es geht los mit der A111 stadteinwärts wegen einer Ölspur zwischen der Schulzendorfer Straße und dem Weidmannsluster Damm gesperrt. Letzte freie Ausfahrt ist Stolpe. A103 Richtung Schöneberg zwischen Kreuz Schöneberg und Sachsendamm. Stau 15 Minuten Zeitverlust. Biesdorf B1 B5 stadtauswärts wegen Brückarbeiten bleibt ja die Überfahrt zur Märkischen Allee gesperrt. Staus deshalb auf der Straße Alt-Friedrichsfelde stadtauswärts und auf der Umfahrt über die Rienstraße. 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
3: Guten Abend, Berlin.
2: Ich bin Ingo Hoppe, freue mich über euch und wünsche einen richtig schönen Abend.

0: Guten Abend auf RBB 888. Wer ist heute am Reichstagsgebäude vorbeigekommen? Sitz des Deutschen Bundestages, das mit der Kuppel. Ich weiß nicht, ob es euch auch so geht. Ich kenne ihn natürlich noch ohne. Und trotzdem wirkt die so ein bisschen so, als wäre sie immer schon da gewesen, oder? Bei der geplanten Wiederherstellung durch den Star-Architekten Sir Norman Foster, da war keine Kuppel vorgesehen. Aber der Deutsche Bundestag, also die Vertreter, haben damals erklärt, Mensch, Herr Foster, wir hätten doch gerne noch einen neuen Entwurf mit einer schicken, gläsernen Kuppel. Und den hat er dann auch später ja geliefert. Hier dazu der Ausschnitt aus der Spätabendschau im August 1994.
1: Der Preisträger des Reichstagswettbewerbes und britische Star-Architekt Sir Norman Foster hat einen weiteren überarbeiteten Entwurf zum Umbau des Gebäudes vorgelegt. Er sieht erstmals eine eiförmige Kuppel über dem zukünftigen Plenarsaal des Bundestages vor. Foster beugt sich damit Forderungen aus Bonn. Mit dem jetzigen Modell, so Bundestagspräsidentin Süssmuth, sei man ein ganzes Stück weitergekommen. Wie die Kuppel endgültig aussehen soll, steht allerdings noch nicht fest. Trotz allem ist man laut Foster im Zeit- und Kostenplan. Die Vorarbeiten sollen bereits im Herbst mit der Asbestsanierung beginnen.
0: Die Kuppel als sichtbares Zeichen demokratischer Transparenz. Na, das klingt doch gut und staatstragend. Vielleicht gab es auch einige, die einfach gedacht haben, dann haben wir noch einen schönen Höhepunkt für unsere Touristen und auch für die Berliner. Wäre auch in Ordnung, das so zu sehen, finde ich. Was lief musikalisch im Sommer 1994 rauf und runter? I Swear All for One. Damals Platz 1 und jetzt für euch auf RBB 888. I swear.

0: Guten Abend auf RBB 888. Ich habe noch eine bemerkenswerte Information für euch. Deutschlands neues Digitalmuseum ist ja gerade im Aufbau und da wird man sich mit unserer digitalen Infrastruktur und auch mit der Cybersicherheit beschäftigen. Wir hören ja immer wieder, diese Sicherheit ist bedroht, wir werden immer wieder angegriffen, also ein wichtiger Job. Und die Adresse dieses Hauses liegt in Mitte in der Taubenstraße. Und nun dürft ihr raten, wer der gebäudemäßige Nachbar ist. Es ist das russische Haus der Wissenschaft und Kultur. Also gebäudemäßig ist das Digitalministerium dann zu 3/4 umringt von einem Gebäudekomplex, der vom Kreml kontrolliert wird. Der WDR und die Süddeutsche Zeitung melden, das russische Haus sei eigentlich ein russisches Spionagenest. Das russische Haus hat diese Vorwürfe zurückgewiesen. Nur, wir brauchen nicht Atomwissenschaft studiert zu haben, um uns zu überlegen, Themen wie kritische Infrastruktur, Telekommunikationsnetze in Berlin, das kann natürlich für russische Geheimdienste oder andere auch interessant sein. Wir wollten wissen, wie das Ministerium diesen, nennen wir mal, das ungewöhnlichen Schritt begründet. Zitat: Die Entscheidung für diesen Standort wurde getroffen, weil das Gebäude im Bundeseigentum steht und für die Nutzung durch ein Bundesministerium ausgelegt ist. Zitat Ende. Ja, ob euch das überzeugt, entscheidet ihr ganz alleine auf RBB 888. Einen schönen Abend.
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Achtung, eine aktuelle Verkehrsmeldung. Falschfahrer auf der A111 zwischen Hennigsdorf und Raststätte Stolperheide Ost kommt Ihnen ein Falschfahrer entgegen. Fahren Sie äußerst rechts und überholen Sie nicht. Auf der A111 zwischen Hennigsdorf und Raststätte Stolperheide Ost ist ein Falschfahrer unterwegs. Vorsicht in beiden Richtungen.

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1: Um 20 Uhr mit Miriam Berger. Guten Abend. Das Berliner Landesnetz ist Ziel eines Hackerangriffs geworden. Nach Angaben der Senatskanzlei sind die Verwaltungen für Verkehr und Bauen betroffen. Jonas Wintermantel, RBB 24 Landespolitik.
2: Was genau passiert ist, teilt der Senat nicht mit. Aus ermittlungstaktischen Gründen werden derzeit keine Angaben zu Ausmaß und Hintergründen gemacht. Ein Sprecher der Staatsanwaltschaft bestätigte ein Ermittlungsverfahren. Klar ist, seit vergangenem Freitag sind die Senatsverwaltungen für Verkehr und Bauen vom Landesnetz abgekoppelt. Und am Montag wurde ein sogenannter IKT-Krisenstab eingerichtet. Über das Landesnetz läuft die Datenkommunikation aller Berliner Behörden.
1: Die Lage im Brandgebiet im belgischen Naturschutzgebiet Hohes Venn bleibt angespannt. Zwar hat der Regen die Situation etwas beruhigt, Entwarnung geben die Behörden aber noch nicht. Auch auf der deutschen Seite in Monschau in Nordrhein-Westfalen ist die Lage nach Behördenangaben unverändert. Das BSW in Thüringen hält mehrheitlich an der Koalition mit CDU und SPD fest. Die BSW-Abgeordneten stimmten für eine Fortsetzung der Regierung unter CDU-Ministerpräsident Vogt. Zwei Fraktionsmitglieder nahmen aber nicht an der Abstimmung teil. Sie wollen der Regierung nicht mehr angehören. Die sogenannte Brombeer-Koalition war allerdings im Parlament auch bisher schon auf Stimmen der Linken angewiesen. Der BSW-Bundesverband hatte aufgefordert, Vogt nicht weiter zu unterstützen. Stattdessen sollte der Weg für einen überparteilichen Ministerpräsidenten freigemacht werden, gegebenenfalls auch mit den Stimmen der AfD. Auf deutschen Straßen wird immer öfter gedrängelt, geschnitten und geschimpft. Das geht aus einer Umfrage der Unfallforschung der Versicherer hervor. Studienleiterin Zeitler hat im RBB 24 Inforadio Maßnahmen gefordert, um die Aggressivität zurückzudrängen.
3: Wir müssen schauen, wie wir Straßen so gestalten, dass wir uns möglichst wenig Konfliktpunkte schaffen. Also Kreuzung beispielsweise, Ampelschaltung, vielleicht wirklich für die Radfahrenden und die Fußgehenden ein eigenes Grün. Es kann aber auch sowas sein, wie Verkehre zu entzerren.
1: Die Leiterin der Unfallforschung, der Versicherer Kirstin Zeidler. Der US-Konzern Madison Air hat für 4,8 Milliarden Euro den Ventilatorenhersteller EBM Papst aus Baden-Württemberg

0: 13 bzw. 12 Grad ab. Morgen dann kommen nach teils locker bewölktem Anfang mit zeitweise Sonne auch wieder kompakte Wolken, aber kaum Regen. Und wir schauen noch auf den, kann ich das denn hier schauen, wenn ich das richtige Knöpfchen drücke, schauen wir auf den Mittwoch. Der verläuft unbeständig, viele Wolken, zeitweise Regen und 22 Grad. Dann der Blick auf die Straßen. Irgendwie klappt hier was mit so einer Maus nicht, ne? Also ihr wisst ja, so ein Mäuschen hier auf dem Computer müsste eigentlich dann entsprechend funktionieren, aber tut es nicht. Jetzt probiere ich mal eine andere. Ja, mit der geht's. A103, da sind wir Richtung Schöneberg. Zwischen Kreuz Schöneberg und Sachsendamm Stau. 15 Minuten mehr ein Plan. Die A111 ist stadteinwärts wegen einer Ölspur zwischen Schulzendorfer Straße und Bad Mönzlusterdamm gesperrt. Letzte freie Ausfahrt ist Stolpe. Biesdorf B1, B5 stadtauswärts wegen Brückenarbeiten bleibt die Überfahrt zur Märkischen Allee bis morgen Abend gesperrt. Und Tiergartentunnel bis einschließlich Freitag ist die Ein- und Ausfahrt am Reichpietschufer geschlossen. Nach einem Unfall muss die Mittelinsel repariert werden. 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
0: Genau, das steht über den nächsten 2 Stunden. Heiner Knapp am Mikrofon sagt herzlich willkommen. Blick auf den Fahrplan. Die Lighthouse Family hätte ich im Angebot. Ozzy Osbourne mit einer wundervollen Ballade, einem Cover übrigens von John Lennon. Und dann noch Harry Styles mischt sich in diese nächste Stunde ein. Den Anfang aber macht ein Kollege, der übrigens lange in Berlin gewohnt hat. Hatte ja eine Wohnung, ich weiß nicht, ob er die immer noch hat. Auf jeden Fall seine Berlin-Zeit liegt schon ein bisschen zurück. Die Rede ist von Joe Jackson. Breaking Us in Two führt uns ins Jahr 82. Herzlich willkommen.

Er kommt vom Jazz, das hört man auch so ein bisschen, der Joe Jackson. Schöner Song aus dem Jahre 82 und natürlich Smooth. Dazu sind wir laut Sendungstitel, laut Sendungsüberschrift auch verpflichtet. Und Joe Jackson, vorhin gesagt, dass er mal eine Zeit lang in Berlin lebte. Er kommt nach Berlin am 2. November in den Admiralspalast. Joe Jackson mit Band. Jetzt was Smoothes aus Australien, da kommt Sia nämlich her. Und ihr Unstoppable ist inzwischen ein Klassiker.

Wenn man den Bandnamen auf Deutsch übersetzt, klingt das fürchterlich. Nicht Lichthaus, was sagt man? Die Leuchtturmfamilie. Ja, da würde man Musik doch eher im Norden verorten, so Seemannschor oder ähnliches. Aber Lighthouse Family, das klingt gleich viel lockerer, viel, ja, ästhetischer und natürlich internationaler. Ein britisches Musikduo waren das. Und ja, die Stimme von Tunde, die hat die 90er auch geprägt. Hi, das war die zweite Single damals und dann hatte man sie auf dem Schirm. RBB 88.8, das ist das, was man am Montagabend auf dem Schirm haben sollte. Wenn es denn heißt Pop-Smoothies, da bin ich, was so die Zuordnung zu bestimmten Dekaden angeht, sehr flexibel. Wir gehen zur ABBA.

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meine andere Stimme, dachte ich, und habe Lauren Wood gebeten, diese Sendung ein bisschen zu verschönern. Fallen hieß der Song. Lauren Wood aus Pennsylvania in den Vereinigten Staaten. Ja, doch ein bisschen eine größere Nummer. Bei uns ist sie vielleicht bekannt aus dem Jahre 79. Please Don't Leave. Das hier war aus dem Jahre 90. Die Pop Smoothies auf RBB 88.8. Und ich habe vorhin ja schon Ozzy Osbourne erwähnt, der im Jahre 2005 ein Album rausbrachte, Undercover. Und da hat er sich auch des Songs Woman von John Lennon angenommen. Woman.

Aus der Mitte der 90er habe ich das mitgebracht, hier in dem Pop-Smoothies Waiting in Wayne mit Annie Lennox. Jetzt eine wunderbare Singer-Songwriterin, die seit vielen Jahren in unserer Stadt lebt und unter dem Namen Alexa Faser Musik macht. Ihre Wunderfinder sind ein hinreißender Song.

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One Direction. Damit startete er und hat sich daraus geschält als Solist. Harry Styles, 9 Jahre alt inzwischen, diese Son of the Times. Wundervolle Nummer und passt natürlich auch in die Pop-Smoothies am Montagabend. Jetzt ein Song, der von David Foster geschrieben wurde. Übrigens Richard Marx hat daran auch mitgewirkt. Im Jahre 82 kam das raus und ist oft gesungen, oft gecovert worden. Barry Manilow hat es gesungen, Olivia Newton-John. Und die wiederum singt jetzt hier gemeinsam mit dem Komponisten und in diesem Fall auch Sänger David Foster, The Best of Me.

aus seiner sehr, sehr frühen Jugend. Oh mein Gott, was hat er damals gesungen? Stevie Wonder, Yester Me, Yester You, Yesterday. Ein Klassiker. Jetzt gibt's noch ein bisschen Michael Kiwanuka. Dann um 21 Uhr die Nachrichten auf RBB 88.8. Und mit den Pop-Smoothies geht's dann noch eine Stunde weiter.

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1: Um 21 Uhr mit Miriam Berger. Guten Abend. Das Berliner Landesnetz ist Ziel eines Hackerangriffs geworden. Nach Angaben der Senatskanzlei sind die Verwaltungen für Verkehr und Bauen betroffen. Jonas Wintermantel, RBB 24 Landespolitik.
2: Was genau passiert ist, teilt der Senat nicht mit. Aus ermittlungstaktischen Gründen werden derzeit keine Angaben zu Ausmaß und Hintergründen gemacht. Ein Sprecher der Staatsanwaltschaft bestätigte ein Ermittlungsverfahren. Klar ist, seit vergangenem Freitag sind die Senatsverwaltungen für Verkehr und Bauen vom Landesnetz abgekoppelt. Und am Montag wurde ein sogenannter IKT-Krisenstab eingerichtet. Über das Landesnetz läuft die Datenkommunikation aller Berliner Behörden.
1: Die Lage im Brandgebiet im belgischen Naturschutzgebiet Hohes Venn bleibt angespannt. Zwar hat der Regen die Situation etwas beruhigt, Entwarnung geben die Behörden aber noch nicht. Morgen soll der Wind wieder auffrischen. Auch auf der deutschen Seite in Monschau in Nordrhein-Westfalen ist die Lage nach Aussage von Bürgermeisterin Krämer unverändert. Die 30 Einwohner, die gestern ihre Häuser verlassen haben, dürfen vorerst nicht zurück. Das BSW in Thüringen hält mehrheitlich an der Koalition mit CDU und SPD fest. Die BSW-Abgeordneten stimmten für eine Fortsetzung der Regierung unter CDU-Ministerpräsident Vogt. Zwei Fraktionsmitglieder nahmen aber nicht an der Abstimmung teil. Sie wollen die Regierung nicht mehr mittragen. Die sogenannte Brombeer-Koalition war allerdings im Parlament auch bisher schon auf die Stimmen der Linken angewiesen. Im Fall einer getöteten 19-jährigen Frau aus dem Kreis Oberhavel haben die Behörden neue Details bekannt gegeben. Die Leiche war am Donnerstag in einem Haus in Hohneuendorf gefunden worden. Chris Rudolf, RBB 24.
3: Die 19-Jährige wurde durch scharfe Gewalt lebensgefährlich verletzt. Das schreiben die Behörden heute. Entdeckt wurde die Leiche in der Wohnung ihres gleichaltrigen Freundes in Bergfelde. Das ist ein Ortsteil von Hohneuendorf. Der Freund stand schnell unter Verdacht. Er war am Mittwoch nach der Tat unweit vom Tatort an einem Bahnübergang in Schönfließ von einem Intercity-Zug erfasst worden. Gegenwärtig gehen die Ermittler davon aus, dass der 19-Jährige seine Freundin getötet hat.
1: In Polen ist Tanken seit heute wieder billiger. Die Regierung hat die Mehrwertsteuer auf Benzin und Diesel vorübergehend gesenkt. Bis Ende August wird Kraftstoff dadurch um etwa 25 Cent je Liter billiger. Die Steuersenkung soll Autofahrer zum Ferienende finanziell entlasten. Soweit die Nachrichten. Weitere Meldungen aus Berlin und Brandenburg auf rbb24.de.
4: 16 Grad, das sagt das Thermometer. In der Nacht zunächst noch gelegentlich Schauer. In der zweiten Nachthälfte dann größere Auflockerung. Verbreitet trocken, kühlt auf 13 oder 12 Grad ab. Morgen dann teils locker bewölkter Start, zeitweise Sonne, dann wiederum kompaktere Wolken, aber kaum Regen. Temperaturen bleiben morgen

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0: Genau, und das ist die Stelle, in der der Mann am Mikrofon mal so einen kurzen Blick auf den Fahrplan gibt und einige, ja, Highlights markiert. Und ich kann vermelden, Shakira, Phil Collins, Max Mutzke, Chris Rea und zum Beginn die Wings, jawohl, Paulchen, der nach den Beatles und vor der Solokarriere eine sehr, sehr, sehr international erfolgreiche Karriere mit dieser Band hatte oder mit dieser Band ist gut, hat sie gegründet. Paul McCartney und die Wings mit Girlfriend. Heiner Knapp wünscht viel Spaß bei den Pop-Smoothies.

zeigt, welche auch gesangliche Bandbreite Paul McCartney hat, der hier so ein bisschen den Michael Jackson-Style, ja, kopiert, könnte man fast sagen. Girlfriend, ich glaube, da kommt nochmal was. Und kopiert im Sinne von mit Kopfstimme gesungen. Girlfriend. Die Pop-Smoothies noch bis 22 Uhr. Und jetzt eine Nummer, die sehr selten läuft. Die habe ich mal ausgegraben. I See You, das musikalische Thema aus dem Film Avatar. Und ja, rund 30 Jahre nach dem Girlfriend von Mr. McCartney. Leona Lewis, auch wie der Film, ist das ein Song, die von Liebe und Emotionen und letztlich auch Macht handelt. Also die Ballade spiegelt, wenn man so will, die Handlung des Films wider. Leona Lewis, I See You.

Chris Rea hat dazu mal gesagt, es geht um einen Typen, der seine Teenager-Tochter betrachtet und feststellt, dass sie sich langsam von ihm abwendet, weil sie sich vom Frühling in Richtung Sommer entwickelt. Er befindet sich im Herbst und erinnert sich daran, wie es war, als er selber nach seinem Sommer Ausschau hielt. Ja, sehr schön. Looking for the summer. Das ist auch recht smooth, obwohl es jetzt keine richtige Ballade ist, aber ich dachte, das passt ganz gut rein. Und Manhattan Transfer, die man ja wirklich selten im Radio inzwischen hört, die hatten so ihren größten Lauf in den 70er und zum Teil 80er Jahren noch, die habe ich mal mitgebracht mit einem Klassiker. On a Little Street on Singapore aus dem Jahr 78.

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Ich habe diesen Song gerade mal so ein bisschen gedanklich mit Just an Illusion abgeglichen. Das ist nämlich von derselben Band, Imagination. Und tatsächlich hat dieser Song auch denselben Sound. Also wenn man das weiß, was für eine Band das ist, dann kann man diese Verbindung also miteinander knüpfen. In and Out Love, Imagination aus dem Jahre 81 in den Pop-Smoothies. Bis 22 Uhr, Summer noch benannt. Und jetzt kommt Shakira, die mit ihrer Mischung aus Rock und Pop und Latin dann in den 90ern, vor allem in der spanischsprachigen Welt, berühmt war. Aber dann fing sie an, Englisch zu singen. Und dann gab es auch den Durchbruch auf dem nordamerikanischen Markt und dann hier bei uns auch in Europa. Das war ja dann auch so ein bisschen mit Ricky Martin so, der ja dann auch sich so wandelte, nicht nur ein Latin-Star wurde, sondern dann, als er Englisch sang, auch in den englischsprachigen Ländern beziehungsweise in Europa Erfolg hatte. Und Shakira jetzt natürlich mit einem smoothen Song, ganz klar, eine Ballade. Underneath Your Clothes ist auch schon fast ein Vierteljahrhundert her. Shakira.

Ja, das schlendert oder plätschert, wie man will, so ein bisschen vor sich hin. Kann man dann auch stundenlang hören. Dachte gerade, wer im Auto sitzt und das jetzt so leise im Hintergrund hört, der hat den perfekten Soundtrack für die Heimfahrt. Con Funk Shun heißen die und waren vor allem in den 70ern und frühen 80ern sehr erfolgreich, stark inspiriert von Funk and Soul. I'm Leaving Baby. Ja, I'm Leaving Baby, das würde ich mir dann auch mal, wenn es denn recht ist, zu eigen machen. Der dunkle Heimweg liegt vor mir, mit einem aber hoffentlich nach wie vor vorhandenen Fahrrad vorm Hause, beziehungsweise einer auch noch funktionierenden Lichtanlage. Da sollte nicht so viel schief gehen, auch wenn heute Thema war, dass der Ton im Straßenverkehr sich verändert hat. Ich fahre vorsichtig und sanftmütig, das verspreche ich. Heiner Knapp, mein Name. Hier ist noch ein bisschen Phil Collins. Ciao, ciao.

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2: Der Montag öffnet immer die Tür zu einer neuen Woche. Deshalb mögen ihn manche, weil er so viel Potenzial hat. Andere finden ihn grausam, weil das Wochenende vorbei ist. Ich traf mal jemanden, der hatte so etwas wie eine Montagsphobie, jedenfalls im ganz Kleinen. Er hatte Angst vor dem Unbekannten und das auch jeden Montag neu. Für mich war das fremd. Eine Angst vor dem unbeschriebenen Blatt. Jedenfalls hatte jener Mensch gelernt, mit seiner Angst zu leben. Sonst wäre er ja montags gar nicht mehr aufgestanden. Geholfen hat ihm so etwas wie ein Mantra und das geht so. Wenn du so weit gekommen bist, wie du es vermagst und vor dem Abgrund zum Unbekannten stehst, dann halte an dem Glauben fest, dass eine von zwei Sachen passieren wird. Entweder wirst du einen festen Grund finden, auf dem du stehen kannst, oder du wirst fliegen lernen. Wie oft er Grund fand und wie oft er geflogen ist, hat er mir nicht verraten. Nur, dass Montage ihn inzwischen weniger schrecken. Schlafen Sie gut und träumen Sie was Schönes.
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3: Um 22 Uhr mit Cedric Bies. Die Bundeswehr hat so viele Soldatinnen und Soldaten wie seit 13 Jahren nicht mehr. Ende Juli waren es knapp 187.000, meldet das Bundesverteidigungsministerium. Damit sind die Verantwortlichen zufrieden, berichtet Steffi Linkscheid aus der Nachrichtenredaktion.
4: Als Jahresziel für 2026 hatten sich Bundeswehr und Verteidigungsministerium das Ziel von 186.000 bis 190.000 Soldatinnen und Soldaten gesetzt. Diesen Bereich hat die Truppenstärke damit schon jetzt erreicht. Im aktuellen Wehrdienstgesetz setzen die Verantwortlichen im Moment auf Freiwilligkeit. Nur wenn sich nicht genug neue Menschen für die Bundeswehr melden, soll es eine Wehrpflicht geben. Alle 18-Jährigen bekommen seit diesem Jahr einen Fragebogen der Bundeswehr. Männer müssen ihn beantworten, Frauen können. Bis 2035 soll es im Optimalfall 270.000 Bundeswehrsoldaten geben.
3: Der König von Belgien, Philipp, ist in das Waldbrandgebiet im Hohen Venn nahe der deutschen Grenze gereist. Er hat den Einsatzkräften gedankt und angekündigt, dass jetzt der Brandherd gesucht werden soll. Die Lage in dem Moorgebiet bleibt schwierig. Es hat zwar heute geregnet, durch das Wasser ist aber viel Rauch aufgestiegen und erschwert den Einsatzkräften die Arbeit. In der deutschen Grenzstadt Monschau gibt es wegen des Brandes auch noch Rauch. Die Menschen dort sind gerade aber nicht mehr direkt von den Flammen bedroht. US-Präsident Trump hat im eigenen Land so wenig Zustimmung wie nie. In einer Umfrage im Auftrag der Nachrichtenagentur Reuters waren nur 33% der US-Bürgerinnen und Bürger zufrieden mit Trumps Amtsführung. Viele machen sich Sorgen darüber, dass der Krieg der USA mit dem Iran noch lange dauern wird. Trump hatte im Wahlkampf eigentlich versprochen, lange Kriege zu vermeiden. Durch die Kämpfe ist unter anderem Öl deutlich teurer geworden. Apple ändert seine Regeln für personalisierte Werbung auf iPhones und iPads. Dabei geht es darum, dass Drittanbieter bei Tracking-Daten nicht mehr benachteiligt werden sollen. Darüber gab es Beschwerden beim Bundeskartellamt. Aus Bonn berichtet Jörg Sauerwein.
5: Auf dem Smartphone mal kurz nach Sportschuhen gesucht und plötzlich ploppt in allen möglichen Apps Werbung für Schuhe auf. Möglich macht das sogenannte Tracking. Um die eigenen Nutzer vor dem Zugriff der Werbeindustrie zu schützen, hatte Apple vor gut 5 Jahren ein neues System eingeführt. Der Haken daran, die Nutzer konnten das Tracking in Apps von anderen Anbietern zwar verhindern, Apple aber nutzte die selbst gesammelten Daten fleißig weiter. Für personalisierte Werbung.
3: Das Wetter. In der Nacht ist es in Deutschland meistens trocken. Gegen Morgen kann es ganz im Westen aber wieder anfangen zu regnen. Dazu liegen die Temperaturen zwischen 9 und 18 Grad. Morgen ist es dann im Nordosten und im Osten trocken und sonnig, genauso wie ganz im Südwesten. Im Rest von Deutschland gibt es viele Wolken und teilweise auch stärkeren Regen mit Potenzial für Unwettergefahr. Die Temperaturen steigen dann auf maximal 19 bis 28 Grad. Die Zeit 22.03 Uhr.
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8: Die A111 ist stadteinwärts wegen einer Ölspur zwischen Schulzendorfer Straße und Weidmannsluster Damm gesperrt. A103, Abzweig Zehlendorf, zwischen

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1: Hallo Deutschland, hier ist Pop, eure Abendshow, die gemeinsame Abendshow von Bremen 4, HR3, MDR Jump, NDR 2, RBB 888, SR1 und WDR 2. Produziert für euch von SWR 3. Und man glaubt doch, wir müssen spannende Musik haben hier. Man glaubt doch gar nicht, dass in diesen Zeiten von tausenden Satelliten im All und Google Earth und Google Maps und Messflugzeugen, die jeden Millimeter von uns allen und drumherum ausmessen, dass es da noch irgendwo auf dieser Welt Flecken gibt, wo keiner weiß, was da ist. Doch, sowas gibt's. In Australien ist jetzt ein Wald entdeckt worden. Nun, der es in sich hat. Direkt aus diesem Wald kommt gerade unser Waldjournalist Sascha Kaub.
2: Ja, Sascha, hallo,
1: guten Tag. Das ist ein Regenwald und man dachte, es sei was völlig anderes.
2: Ja, ja, das ist also in den Greater Blue Mountains, das ist in New South Wales in Australien. Die Forscherinnen und Forscher, die sind immer davon ausgegangen, dass das so ein kleiner Eukalyptuswald ist.
1: Es gab ja, so für alte, die Koalas, hallo.
2: Genau, es gab so klar, so alte Satellitenbilder, die hat man sich so ein bisschen angeguckt und dachte, ja, gut, klar, Eukalyptuswald. So, jetzt haben die aber neue Drohnen darüber geschickt, mit hochauflösend und so. Und Satellitenbilder gibt es ja ganz tolle jetzt mittlerweile. Und dann stellen die fest, das ist ja viel größer, als wir bisher dachten. Viermal größer, als sie dachten. Und dann dachten sie, komm, das gucken wir uns mal an.
1: Dann sind also die dahin. Haben die völlig verrückt.
2: Wir sind dahin. Wie im Film, haben die eine Expedition dahin gemacht. Und das ist nun wirklich ein absolut unberührter Ort. Ja, das war wohl sehr, sehr schwierig, da überhaupt nicht durchzukämpfen. Und dann stellt sich raus, das ist kein stinknormaler Eukalyptuswald, will ich mal sagen, sondern das ist wirklich ein vollkommen intakter, riesiger Regenwald. Einfach da.
1: Das ist ja... Ja, und was bedeutet das? Gibt es da Pflanzen, die schon längst ausgestorben galten auf der Welt?
2: Also,
1: Tiere?
2: Ja.
1: Säbelzahntiger?
2: Also es gibt zwei neue Pflanzengemeinschaften da drinne. Und das sind die Hawkesbury Warm Sheltered Gully Rainforest und Hawkesbury Subtropical Dry Bench Rainforest Pflanzen.
1: Wirklich?
2: Ja, also es gibt wirklich ganz, ganz viele tolle, super erhaltene Pflanzenarten. Die haben Verwandtschaftslinien über 180 Millionen Jahre alt. Es gehört wirklich zu den ältesten Ökosystemen hier bei uns auf der Erde.
1: Das ist
2: wirklich ganz toll. Und die sind auch alle super toll erhalten und die sind auch alle total gesund, eben weil dieses Gebiet so unzugänglich gewesen ist und auch immer noch ist die ganze Zeit.
1: Ja.
2: Und also alle sind ganz, ganz arg entzückt.
1: Das Schönste finde ich deinen vorletzten Satz. Das ist alles so gut erhalten, weil das unzugänglich ist. Weil wir Sackgesichter Menschen da nicht hingehen.
2: Bis wieder irgendwelche Milliardäre mit dem Heli jetzt da landen, um
1: ganz
2: sich das mal anzugucken.
1: Genau. Wollen wir Regenwald angucken? Nein. Nein, nein, nein. Vielleicht gibt es da noch Dinos. Bleib dran.
2: Ja,
1: Sascha, bleib dran.
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0: 22.22 22 und 22 Sekunden. Sensationsuhrzeit. Hallo, hier ist Pop, eure uhrzeitenaffine Abendshow. Wenn der Moderator, der am Start ist. Weiß auch nicht, was mit mir los ist. Macht nichts. Zahlen machen was mit mir, wenn die da so schön stehen. Das gefällt mir. Gibt es dafür einen Namen? Keine Ahnung. Hallo, was ich eigentlich sagen wollte, ist was völlig anderes. Es ist ja wohl August 26, vor ein bisschen mehr als einem Jahr. Da gab es im Internet, ja, ihr erinnert euch vielleicht, nur ein einziges Thema, der große Kiss-Cam-Skandal beim Coldplay-Konzert. Ne? Wir erinnern uns, die Kamera sucht immer Leute, die sich offensichtlich lieb haben, filmt die dann. Und da waren eben zwei Leute, die da gar nicht so sich hätten so nah sein sollen, denn sie waren eigentlich anderweitig vergeben und waren zufällig zusammen affärenmäßig beim Coldplay-Konzert. Beide machen jetzt andere Jobs, als sie damals machten. Und eine, die bei diesem Abend auch live dabei war, ist Ayra Starr, nigerianische Musikerin. Die war nämlich an dem Abend die Vorband von Coldplay. Die macht so Afropop und R&B. Vielleicht erinnern wir uns noch ein bisschen an Rush 2022. Ja, haben wir auch mal im Radio gespielt, ne? Ayra Starr mit Rush. Sie war sogar für einen Grammy nominiert und dann ist sie auch auf Welttournee gegangen nach Rush und hat dann mit David Guetta zusammengearbeitet, ein neues Album rausgebracht. Und dann ist eben die große Coldplay-Tour gekommen. Und jetzt gibt's Neues von Ayra Starr, Star Girl. Star immer mit zwei R, müsst ihr wissen. Star Girl heißt ihr neues Album, letzte Woche ist rausgekommen. Und hier ist ihre aktuelle Single, ihre neue Single daraus, Ayra Starr, zusammen mit Zayn. Heaven Baby in Pop, eurer Abendshow.
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3: Es ist 22.30 Uhr.
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4: Heute Nacht sind zunächst noch gelegentlich Schauer unterwegs. In der zweiten Nachthälfte ist es bei größeren Auflockerungen verbreitet trocken. Es kühlt auf 13 oder 12 Grad ab. Morgen kommen nach teils locker bewölktem Beginn mit zeitweise Sonne vom Havelland kompaktere Wolken auf. Regen fällt aber kaum bei Höchstwerten von 20 oder 21 Grad. Am Abend sind vom Ruppiner Land wieder etwas mehr Auflockerungen möglich. Der Wind weht schwach bis mäßig aus westlichen Richtungen. Der Mittwoch verläuft bei vielen Wolken zeitweise nass.
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5: A103, Abzweig Zehlendorf. Zwischen Philanderstraße und Saarstraße sind in beiden Richtungen die mittlere und linke Spur für Tunnelwartungsarbeiten gesperrt. Es wird bis nächste Woche Dienstag gearbeitet. Die A111 ist stadteinwärts wegen einer Ölspur zwischen Schulzendorfer Straße und Weidmannsluster Damm ebenfalls gesperrt. Davor staut es sich ab Stolpe mit bis zu einer Stunde Verzögerung. Tiergarten, Potsdamer Straße. In Höhe Lützowstraße ist in beiden Richtungen bis Mitte August jeweils nur eine Spur frei. Dadurch ist die Lützowstraße abgehängt und eine Sackgasse.
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3: Und hier ist Pop, eure Abendshow mit Markus Barsch. Ich glaube, gleich ist die einzig wahre Zeit, wer das viel

0: The Bowser. Magnetic in eurer Abendshow um 22.41 Uhr und 4 Sekunden. Das ist die einzig wahre Zeit heute. Für etwas Philosophie mit F. Jetzt kurz die Gelegenheit, die Dinge zu sortieren, das, was vielleicht gestresst hat den ganzen Tag oder uns beschäftigt hat. Das schieben wir jetzt mal beiseite, wenn es doof war. Und im besten Fall kommt das nicht zurückgeschoben. Haha, die kleinen Problemchen des Tages, die lachen wir gleich aus und fragen uns, wie konnten wir uns über euch aufregen, ihr kleinen Püpse. Wir haben schon philosophiert über Sachen wie zum Beispiel, hey, super Lifehack, wenn der nächste Sommer wieder so heiß wird, dann drehe ich krumme Dinger, damit die Polizei mich die ganze Zeit beschattet. Wenn man den Verschluss vom Marmeladenglas zudreht, aber nicht mehr aufbekommt, ist man dann zu stark oder zu schwach? Ist Wissensdurst eigentlich die flüssige Form von Bildungshunger? Wunderwerk deutsche Sprache. 857 Trilliarden von diesen kleinen Hirnaushängern stehen auch auf popabend.de. Da ist die Barsch'sche Philosophiegalerie verlinkt. Tausende von Philosophien. Genau da ist auch übrigens das philosophische Vorschlagsformular, wo ihr euer wunderbares Zeug schicken könnt immer. Es hört nie auf, sein Quell. Beste Unterhaltung in Füllhorn. Danke, danke, danke. Und es ist Win-Win-Win-Win-Win, weil ich es ja immer gleich an euch ausposaune, was da so kommt. Heute verkabeln nämlich unsere Synapsen neu über die Hashtag wir lieben Tiere, aber Quatsch darf sein, Frage von Miriam. Hallo Miriam, Gunzer in Fellbach. Hey, impliziert die Existenz einer Robbenauffangstation die Existenz einer Robbenhochwerfstation?
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0: Genau so ein Quatsch braucht die Welt.

0: immer wenn wir hier im Radio so ein bisschen philosophieren über die Dinge der Welt und des Lebens, kommt immer so schönes Zeug von euch. Wir haben eben philosophiert, völlig zu Recht. Und wir lieben Tiere, das ist ganz wichtig, aber Quatsch, mal darf sein. Von Miriam aus Fellbach die Frage, impliziert eigentlich die Existenz einer Robbenauffangstation, kennt ihr, ne? Impliziert die Existenz einer solchen Robbenauffangstation nicht auch die Existenz einer Robbenhochwerfstation? Hört auf, Robben zu werfen. Kleinis. Da kommt was Lustiges von Stefan aus Herbrechting. Stefan Lacquay oder Lacquay, keine Ahnung, wie es ausgesprochen wird, lieber Stefan. Aber schöner Nachname, Lacquay. Ich möchte an dieser Stelle, scrollt wahrscheinlich gerade durch die 60.000 Philosophien auf unserer popabend.de-Seite. Ich möchte hier eine noch anscheinend bereits vorgestellte Philosophie ergänzen. Die Philosophie, die ich gefunden habe, lautet, werden kleinere Menschen bei Regen eigentlich später nass? Ja, ein bisschen ja, weil der Regentropfen etwas später bei denen unten ankommt. Ne, das war damals die Erklärung, aber es geht ja eben bei der Philosophie nicht zu erklären. Ihr müsst euch selber euren Reim drauf machen oder könnt oder macht gar nichts damit, sondern lasst es einfach wirken. Und hier schreibt Stefan, also zu dieser Philosophie, werden kleinere Menschen bei Regen eigentlich später nass? Ja, natürlich, aber das spielt letztlich keine Rolle, denn am Ende bleibt im Universum alles im Gleichgewicht, ob jetzt kleinere Menschen später oder früher oder sonst wie nass werden. Denn Große, die den Tropfen ja früher abgekriegt haben, die fangen dafür ja an, früher zu trocknen. Es sind genau diese Gedanken, wo wir denken, dafür machen wir diesen Quatsch. Damit ihr so einen Quatsch denkt. Gut.
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0: Service Pop, eure Abendshow. Wir haben alles im Blick für euch. Erster Spieltag. Hier sind die aktuellen Ergebnisse. Wir haben auch Randsportarten nämlich im Blick. So, aktuelle Ergebnisse Tischtennis-Bundesliga. Heute gab es zwei Spiele aus der Tischtennis-Redaktion Sascha Ping-Pong-Kaup.
1: Ja, ich finde es gut, dass meine Fachredaktion hier endlich auch mal zu Wort kommen darf.
0: Jawohl.
1: Wir hatten heute zwei Spiele am ersten Spieltag. Also Werder Bremen gegen den TTC Rhön-Sprudel Fulda-Mabertzell. 3:2. Mhm. Werder Bremen damit auf dem zweiten Platz. Und die TTV Liebherr Ochsenhausen.
0: TTF.
1: Was habe ich gesagt?
0: TTV.
1: Ich nehme zurück und behaupte das Gegenteil. Also die TTF Liebherr Ochsenhausen gegen den TTC Schwalbeberg Neustadt 3:2.
0: Danke.
1: Sehr gerne.
0: Sascha Ping-Pong-Kaup aus unserer Tischtennis-Spezialredaktion. Hier für euch in der Abendschau.

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1: Um 23 Uhr mit Cedric Bies. Bei der Bundeswehr arbeiten so viele Soldatinnen und Soldaten wie seit 13 Jahren nicht mehr. Das Verteidigungsministerium sagt, dass die Truppenstärke Ende Juli bei rund 187.000 lag. Damit sei das Personalziel für Mitte des Jahres erreicht. Die Bundesregierung plant, dass es im Jahr 2035 bis zu 270.000 aktive Soldatinnen und Soldaten in der Bundeswehr geben soll. In Deutschland nutzen immer mehr Geflüchtete ein Programm zur sogenannten freiwilligen Ausreise. Das Bundesamt für Migration und Flüchtlinge, BAMF, meldet, dass es im ersten Halbjahr mehr als 9.000 Menschen waren und damit rund 2.000 mehr als im gleichen Zeitraum im Jahr davor. Markus Sambale in Berlin mit mehr Details.
2: Es geht vor allem um Asylsuchende, deren Anträge abgelehnt wurden, die keine Bleibeperspektive in Deutschland haben, die ausreisepflichtig sind. Ihnen droht die Abschiebung. Daneben versuchen Bund und Länder aber auch, diese Menschen mit Geld und organisatorischer Hilfe zur freiwilligen Ausreise zu bewegen. Der Begriff freiwillig ist dabei umstritten. Steht doch immer der Druck dahinter, Deutschland verlassen zu müssen. Der Staat unterstützt die Menschen dabei, Reisedokumente zu beschaffen. Er übernimmt Kosten für Flug, Bahn- oder Bustickets, zahlt in vielen Fällen eine sogenannte Starthilfe. Für Erwachsene bis zu 1.000 Euro, für Kinder bis zu 500 Euro.
1: An vielen Waldbränden in Griechenland könnte das zum Teil veraltete Stromnetz schuld sein. Eine Tageszeitung berichtet, dass Funkenschläge in diesem Jahr für 3/4 der verbrannten Fläche verantwortlich seien. Sie beruft sich dabei auf Daten der Feuerwehr. Astrid Halter berichtet aus Athen.
3: Das griechische Stromnetz verläuft größtenteils oberirdisch. Beschädigte Isolatoren oder technische Defekte an Masten können glühendes Metall oder Funken direkt in den Unterholzbereich schleudern und dort Feuer auslösen. Techniker kritisieren anonym in dem Zeitungsbericht, dass die Wartung des teilprivatisierten Netzbetreibers unzureichend sei. Das Netz unterirdisch zu verlegen sei zu teuer. Es würde bis zu 5-mal höhere Kosten verursachen, heißt es weiter. In den nächsten Tagen wird erwartet, dass sich die Lage entspannt. Vor allem die starken Winde, die immer wieder Feuer anfachten, sollen schwächer werden.
1: Beim Fußball-Weltverband FIFA muss einer der größten Kritiker von Präsident Infantino gehen. Der Verband hat bekannt gegeben, dass er sich von Betriebsdirektor Lamour getrennt hat. Man wünsche ihm alles Gute und gebe keinen weiteren Kommentar ab. Lamour hatte Infantinos Plan zum Teilverkauf von WM-Turnieren an Investoren scharf kritisiert. In einem offenen Brief hat er geschrieben, der Präsident hintergehe seine Mitarbeiter. Das Wetter: In der Nacht ist es in Deutschland meistens trocken, gegen Morgen kann es ganz im Westen aber wieder anfangen zu regnen, bei Temperaturen zwischen 9 und 18 Grad. Morgen dann im Nordosten und Osten trocken und sonnig, ganz genauso wie im Südwesten, ansonsten auch teilweise Regen. Dabei 19 bis 28 Grad. Es ist 23.03 Uhr.
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4: A103, Abzweig Zehlendorf. Zwischen Philanderstraße und Saarstraße sind in beiden Richtungen die mittlere und linke Spur für Tunnelwartungsarbeiten gesperrt. Es wird bis nächste Woche Dienstag gearbeitet. Berlin. Die A111 ist stadteinwärts wegen einer Ölspur zwischen Schulzendorfer Straße und Weidmannsluster Damm gesperrt. Tiergarten, Potsdamer Straße. In Höhe Lützowstraße ist in beiden Richtungen bis Mitte August jeweils nur eine Spur frei. Dadurch ist die Lützowstraße abgehängt und eine Sackgasse.
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5: 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Hi.
6: Schön, dass ihr da seid. Wir fangen an mit Tempest City. Self-aware.
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0: es ist 10:45. Hallo Deutschland. Schön, dass ihr da seid. Was ist? Wie bitte? Ihr habt noch nicht gelacht heute? Komm. Hier ist doch eure gemeinsame Abendshow von Bremen 4 und HR3 und MDR Jump und NDR 2 und RBB 888 sowie SR1 und WDR 2. Produziert jetzt mit etwas Lustigem vielleicht von SWR 3. Wir schalten auf die Comedy-Bühnen der Republik. Ingo Appelt steht da drauf gerade, der ist auf Tour und habt ihr gesehen, der ist auch schon 100, aber ist immer noch lustig. Der ist in Köln, München, Dresden, Berlin, um nur wenige Orte zu nennen. Seit mehr als 33, seht ihr meine beiden Finger? Also drei, zweimal. Seit mehr als 33 Jahren steht Ingo Appelt auf der Bühne. Ich meine, Material findet er genug, mehr als genug heutzutage. Allein mit Nahrungsmittelunverträglichkeiten könnte der ein ganzes Programm füllen.
1: Ich koche ja ganz gerne. Ich mache das ja unheimlich gerne. Aber es kommt ja keiner mehr. Und wenn die kommen, dann stellen die sich alle an. Jeder hat eine andere Möhre quer am Arsch. Ich werde bescheuert. Wenn du 10 Leute zum Essen einlädst, musst du 20 Essen anbieten, weil einer überlegt sich unterwegs auch noch, ach, vielleicht habe ich ja doch eine Laktoseintoleranz. Was ist? Ne, oder glutenfrei. Ich esse es nur noch glutenfrei. Ist die Mehlschwitze durch. Was kannst du nicht mehr anbieten? Ich fresse im Jahr 15 Kilo Fleisch. Ne, der Durchschnittsdeutsche 60 Kilo. Ich 15. Also ich habe mich doch schon schwer reduziert. Wirst aber angeschissen von der Veganerin. Und ich kenne viele Veganer, die haben alle Tiere. Ist das schon mal? Weil da sind ja alles so Tierschützer. Dann haben, was haben die denn zu Hause? Hunde haben die und Katzen. Fleischfresser, wo ich sage, hol dir doch ein Känguru. Ne, aber... Hunde, die, weiß ich, aus der Hunderettung aus Griechenland. Da stehst du bei der Veganerin, da kommen so 10 so Hunde. Ja, was fressen die denn? Leinsamen? Was kriegen die denn? Dann kommt die Fruchtarier, die sind noch heftiger. Die essen nur das, was vom Baum fällt. Nur das, was von, nur schon, ja, schon pflücken ist Mord. Schon pflücken ist Mord. Nur was vom Baum fällt, kam an, als die Natur. Oder auch denkst, meine Fresse. Den möchte ich am liebsten meinen Krustenbraten auf den Teller kloppen sagen. Das ist von einem Schwein, das bei der Apfelernte vom Baum gefallen ist. Lass es dir schmecken.
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Hier ist Pop, eure Abendshow. Im Dürre-Sommer. Wir können ja mal gerade diese Gefahrenmeldung hier, die durchgekommen ist, von den Meldestellen, gebe ich euch gleich mal weiter. Die amtliche Gefahrenmeldung jetzt hier wegen aktueller Waldbrände in Belgien, Teilen von Rheinland-Pfalz, Baden-Württemberg, Nordrhein-Westfalen, Hessen und dem Saarland kann es zu Rauchbildung und Brandgeruch kommen. Fenster und Türen geschlossen halten und Klima- und Lüftungsanlagen ausschalten. Den Einwohnern der Monschauer Ortsteile Plattefenn, Leiloch und Kalter Herberg wird weiterhin empfohlen, die betroffenen Bereiche zu verlassen. Eine Notunterkunft ist im Bürgercasino in Imchenbruch eingerichtet. Passt auf euch auf.

0: Es ist 11:30.
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2: Heute Nacht sind zunächst noch gelegentlich Schauer unterwegs. In der zweiten Nachthälfte ist es bei größeren Auflockerungen verbreitet trocken. Es kühlt auf 13 oder 12 Grad ab. Morgen kommen nach teils locker bewölktem Beginn mit zeitweise Sonne vom Havelland kompaktere Wolken auf. Regen fällt aber kaum bei Höchstwerten von 20 oder 21 Grad. Am Abend sind vom Ruppiner Land wieder etwas mehr Auflockerungen möglich.
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3: Berlin. Die A111 ist stadteinwärts wegen einer Ölspur zwischen Schulzendorfer Straße und Weidmannsluster Damm gesperrt. Tiergarten, Potsdamer Straße. In Höhe Lützowstraße ist in beiden Richtungen bis Mitte August jeweils nur eine Spur frei. Dadurch ist die Lützowstraße abgehängt und eine Sackgasse.
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20:12 Uhr, es ist in der Nacht. Hier ist Pop, eure Abendshow. Hier ist was Schönes, das dauert manchmal vielleicht einfach ein bisschen länger und dann wird's schön. Also stellt euch vor, ihr sitzt auf eurem Dach oder so, zwischen ein paar Pflanzen in Norderstedt, mitten in Schleswig-Holstein. Also man zupft ein bisschen auf die Gitarre rum und dann, nach einer Weile, Bing-Bong, Sommerhit. So geht es gerade Mr. C., so ein Typ aus der Nähe von Hamburg, Simon Michaelis heißt er eigentlich, Mr. C. Und der ist Musiker, hat sein Studio in Norderstedt. Und vor ungefähr so einem halben Jahr hat er einen Song rausgebracht, der heißt Sometimes I Love You. Zuerst hörten nur die Pflanzen zu, da auf dem Dach, neben ihm und dachten, das ist nicht schlecht, nimm das mal auf. Ich bin's, der Oleander links von dir. Und dann hörten irgendwann auch die ersten Bewohner im Haus, wo er da wohnt, zu und dachten, ist nicht schlecht, veröffentliche das mal. Und so, und jetzt, nach Monaten jetzt, hat das dann eben in die Airplay-Charts geschafft. Top 50. Mr. C, Glückwunsch, pfeifen wir uns rein. Sometimes I Love You. Jetzt in eurer Abendshow.

0: ist ja schon gleich 12. Moment mal.
1: Entschuldigung, ich drücke den falschen Knopf hier. Was ist Quatsch mit Soße? Ich wollte eigentlich den Knopf drücken.
2: Hey, was poppt denn hier noch? Für ein Posting auf wie ein Pilz aus dem Boden in unseren Lieblings-Sozial-U-Netzwerken.
1: Barbalicious postet. Ich habe meinen Vater, Klammer auf, 75, Klammer zu, gefragt, wann denn der Moment kam, ab dem er sich erwachsen gefühlt hat. Da schaut er mich mit großen Augen an und sagt, vielleicht morgen, wer weiß.
0: Sehr gute Einstellung.
1: Das war Pop, eure Abendshow mit Markus Barsch. Gleich ist Ben Streubel, der ist auch noch nicht erwachsen. Hier für euch.

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1: Um 0 Uhr mit Christine Beitsch. Feuerwehrleute kämpfen auch diese Nacht weiter gegen den Brand im belgischen Naturschutzgebiet Hohes Venn, auch von deutscher Seite aus. Ein Sprecher der Feuerwehr des Eifelorts Monschau sagte, weil der Wind auffrischen solle, würden die Einsatzkräfte die Umgebung engmaschig kontrollieren. Unterdessen hat sich der belgische König Philipp einen Überblick im Brandgebiet verschafft. Sabrina Fritz berichtet.
2: König Philipp von Belgien dankte den Rettungskräften und sprach vom größten Brand, den das Land je erlebt habe. Man müsse jetzt den Brandherd finden und das Ausmaß des Schadens erfassen, sagt er. Die Lage in dem riesigen Moorgebiet ist extrem schwierig. Zwar hat es in den vergangenen Stunden kräftig geregnet, doch das Wasser auf dem glühend heißen Boden sorgte für starke Rauchentwicklung, was die Arbeit für die Einsatzkräfte erschwerte. In Belgien befürchtet man, dass die Gefahr von neuen Bränden über Wochen bestehen bleibt. Denn die Flammen reichen bis zu 1 bis 2 Meter tief in die Erde. Man könne sie so nicht sehen, sagte ein Feuerwehrmann.
1: Bei der Bundeswehr arbeiten so viele Soldatinnen und Soldaten wie seit mehr als 10 Jahren nicht mehr. Das Verteidigungsministerium sagt, dass die Truppenstärke Ende Juli bei rund 187.000 lag. Damit sei das Personalziel für Mitte des Jahres erreicht. US-Präsident Trump bekommt im eigenen Land so wenig Zustimmung wie nie. In einer Umfrage im Auftrag der Nachrichtenagentur Reuters waren 33% der US-Bürger zufrieden mit Trumps Amtsführung. Viele machen sich demnach Sorgen darüber, dass der Krieg der USA mit dem Iran noch lange dauern wird. Trump hatte im Wahlkampf versprochen, lange Kriege zu vermeiden. Bei der Hockey-WM haben die deutschen Männer Gastgeber Belgien mit 1:0 geschlagen. Damit stehen sie schon vor dem letzten Gruppenspiel in der nächsten Runde. Aus der Sportredaktion Christina Schröder.
3: Hart umkämpfte Duelle, hohe technische Finesse. Lediglich die Torchancen waren rar, beide Teams verteidigten höchst diszipliniert. Die zweite Hälfte begann wie die erste, bis Deutschland die erste Strafecke zog und Torschütze Jakob Briller souverän verwandelte. Im Schlussviertel erhöhten die Gastgeber den Druck noch einmal, doch das verjüngte deutsche Team strotzte vor Selbstbewusstsein, wehrte noch in der letzten Sekunde eine Strafecke der Gastgeber ab.
1: Zuvor haben die deutschen Hockeyfrauen in ihrem zweiten Gruppenspiel eine 2:3 Niederlage gegen Vize-Weltmeister Argentinien kassiert. Sie müssen nun das letzte Vorrundenspiel morgen gegen die USA gewinnen, um die nächste Runde zu erreichen. Das Wetter für Deutschland. In der Nacht teils aufgelockert und kaum noch Schauer, gegen morgen ganz im Westen neuer Regen. Die Tiefstwerte 18 bis 9 Grad. Tagsüber im Nordosten und Osten sowie von der Ortenau bis zum Bodensee freundlich und trocken, sonst stark bewölkt, regional schauerartiger Regen bis 28 Grad. Die Zeit 0:03 Uhr.
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4: A103 Abzweig Zehlendorf. Zwischen Philanderstraße und Saarstraße sind in beiden Richtungen die mittlere und linke Spur für Tunnelwartungsarbeiten gesperrt. Es wird bis nächste Woche Dienstag gearbeitet. Berlin. Die A111 ist stadteinwärts wegen einer Ölspur zwischen Schulzendorfer Straße und Weidmannsluster Damm gesperrt. Tiergarten, Potsdamer Straße. In Höhe Lützowstraße ist in beiden Richtungen bis Mitte August jeweils nur eine Spur frei. Dadurch ist die Lützowstraße abgehängt und eine Sackgasse.
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6: mit Ben Sträubel. So, ich bin noch gar nicht so weit, ich habe die Schuhe noch gar nicht ausgezogen, aber in den nächsten Stunden habe ich ja noch ein bisschen Zeit. Ihr auch. Bereitet euch auf nette 5 Stunden vor, da sind wir hier zusammen in der Nacht in Deutschland.
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1: Ja, da muss man die Freunde mal wieder wechseln am besten. Es ist schon 10 Minuten nach Mitternacht an diesem 18.8. Ach, was ist denn das für ein Tag? Ein besonderer, an dem wir an Papier denken. Heute ist der Tag der Papierformate. Also, dass wir so DIN A4 oder DIN A5 oder irgendwelche Papiere vor uns haben, wenn man noch Papier benutzt. Wie ich nutze noch Papier. Ich liebe Papier. Das haben wir eben einer DIN-Vorschrift, Deutsche Industrienorm, von 1922 zu verdanken. Vor 104 Jahren hat man sich schon Gedanken gemacht in diesem Land, wie was auszusehen hat. Und danach kamen dann so ungefähr 34.000 offizielle Regelwerke der deutschen Industrienorm. Da gibt es ganz skurrile Sachen. Ich habe immer geguckt nach Papier. Gibt es zum Beispiel auch den Toilettenpapiertest. Und auch überhaupt, wie eine Toilette funktioniert, gibt es die DIN-Norm 1385. Regelt die Funktionsprüfung, wie ein WC spült, wie ein künstlicher Prüfkörper beschattet wurde, hat man dann nachgewiesen und wie der Spülvorgang fehlerfrei ablaufen muss. Es gibt aber keine DIN-Norm für das, was dann da reinkommt vorher, ne? Wahrscheinlich, vermute ich, weiß ich nicht, ob man dann dieser Norm noch entspricht. Und was ich lustig finde, ist DIN 2126, das ist Borstenbüschel-DIN-Norm, regelt die Zahnbürste, nämlich welche Zugkraft muss eine Zahnbürstenborste haben. 15 Newton muss diese Borste aushalten können, damit sie sich im Mund nicht löst von der Zahnbürste, weil man könnte ja erstochen werden von innen, dann kommen Außerirdische, operieren es dann wieder raus. Aber das kann natürlich, wenn man sich daran hält, nicht erfolgen. Meine Lieblings-DIN-Norm, wenn man mal so diese Kataloge, diese 34.000 Regeln durchblättert, ist DIN 1860, regelt nämlich die Abstände im Grillrost, damit Würstchen nicht durchfallen. Ja, habt ihr auch mal gelernt. Deswegen ich als Rebell und Aussteigertyp, ich grille nur mit Airfryern aus dem entfernten Osten, wo sie wenig kosten.

Hinweises. Vorsicht auf der A33, bitte Bielefeld Richtung Brilon. Da brennt ein Fahrzeug auf der Autobahn zwischen Borchen und Kreuz-Wünnenberg-Haaren. Hier ist die Popnacht mit dem gut gelaunten Bruno Mars.

0: Liebe Brüder und Schwestern, da ist noch eine Gefahrenstelle.
1: Vorsicht, da liegt ein Tier auf einer Autobahn auf der A4. Erfurt in Richtung Kirchheimer Dreieck zwischen Wandersleben und Gotha. Tier auf der Fahrbahn. Nach diesem kultischen Song spielen wir ein bisschen. Es geht um ein Geburtstagskind, ihr erkennt es, im Leierkasten.

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1: Ein Künstler, der heute Geburtstag hat, leiert jetzt mit einem Hit vor sich hin. Der hatte eigentlich nur ein One-Hit-Wonder gehabt. Aber das ist schon ein Ohrwurm gewesen. Ist es auch noch, wer noch Ohren hat. Also, wie heißt denn dieser Künstler, der heute Geburtstag feiert? Erkennt ihr ihn?

0722120, wenn ihr da jemanden erkannt habt, dann verdient euch ein Pop-Up-Package. 0722120, wer hat denn da heute Geburtstag? Oh,

In der Popnacht noch eine Gefahrenstelle um 0.28 Uhr, ein defekter Pkw steht auf der A60 Mainz Richtung Rüsselsheim, zwischen Rüsselsheim-Mitte und Rüsselsheim-Königstätten. Hier ist die

0: Es ist 0.31 Uhr.
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2: Heute kommen nach teils locker bewölktem Beginn mit zeitweise Sonne vom Havelland kompaktere Wolken auf. Regen fällt aber kaum. Die Temperaturen bleiben gedämpft bei Höchstwerten von 20 oder 21 Grad. Der Wind weht dabei schwach bis mäßig aus westlichen Richtungen. Am Mittwoch kommt es bei vielen Wolken zeitweise zu Regenfällen. Der Donnerstag verläuft leicht wechselhaft bei wieder ansteigenden Temperaturen. Bei Höchstwerten um 24 Grad zeigt sich dabei immer wieder mal die Sonne.
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3: A103, Abzweig Zehlendorf. Zwischen Philanderstraße und Saarstraße sind in beiden Richtungen die mittlere und linke Spur für Tunnelwartungsarbeiten gesperrt. Es wird bis nächste Woche Dienstag gearbeitet. Berlin. Die A111 ist stadteinwärts wegen einer Ölspur zwischen Schulzendorfer Straße und Weidmannsluster Damm gesperrt. Tiergarten, Potsdamer Straße. In Höhe Lützowstraße ist in beiden Richtungen bis Mitte August jeweils nur eine Spur frei. Dadurch ist die Lützowstraße abgehängt und eine Sackgasse.
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0: Und die am meisten unterschätzte Höchsttemperatur. Hallig-Gröde in Schleswig-Holstein, da bekommen wir heute 19 Grad. Hier ist die Popnacht. Ich bin Ben Streubel.

0: Sarah Larsson und Clean Bandit Symphony. Hier ist die Popnacht.
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0: Wer hat heute Geburtstag, steckt im Leierkasten tief drin, möchte daraus erkannt werden. Carsten aus Wirsdorf, guten Morgen.
2: Hallo Ben.
0: Und, wer ist es?
2: Ist Mika gewesen.
0: Mika.
2: Mika.
0: Mika. Es ist Mika. Case Kelly, das ist ein One-Hit-Wonder, Rückgabe gucken. Mika hat ja auch noch einen bürgerlichen Namen, nämlich Michael Holbrook Pennyman. So, eigentlich würde ich mich Michael Holbrook Pennyman gerne nennen, hier als Moderator, finde ich sehr schön. Am Mikrofon Michael Holbrook Pennyman. Okay, sehr gut, also du bekommst ein Popnacht-Package, das schicke ich dir ins wunderschöne Wiersdorf bei Bitburg und da hast du ein abbezahltes Haus stehen. Wie viele Jahre hast du abbezahlt dran?
2: Ja, 25 Jahre jetzt.
0: Alleine?
2: Nee, mit meiner Frau zusammen.
0: Immer mit derselben.
2: Immer mit derselben,
0: das
2: genau.
0: Ist ja toll,
2: genau.
0: Muss man ja. Was muss man denn mal wieder machen am Haus jetzt nach 25 Jahren?
2: Ja, mal so ein neuer Anstrich. Wäre mal ganz toll wieder.
0: Ist das deine Idee? Das klingt so unmotiviert.
2: Ja, meine Frau.
0: Ja, sie ist
2: mehr dafür wie ich.
0: Okay, also ist noch der erste Anstrich von damals.
2: Ist noch der erste,
0: 25
2: ja.
0: Jahren. Und in welche Farbe würdest du wählen? Oder muss man da so ein langweiliges Weiß wählen?
2: Nee, momentan sind wir blau, aber ich wäre auch bereit für was anderes.
0: Ja, okay, gut. Also dann kann man ja hier mal die Hörer fragen. Ich sammle mal ein paar Farben für dein schönes Haus.
2: Ja, ne? Wäre eine super Idee.
0: Kann sein, dass du es dann verboten bekommst von den Behörden, von den Großkupferten, die sagen, das Haus darf nicht so und so aussehen.
2: Ja, das könnte passieren, ja.
0: Siehst du, da gibt es ja auch so viele Auflagen, da hat man gar keinen Spaß mehr überhaupt zu streichen. Deswegen lass es mal so, es bekommt seine Naturfarbe zurück. Ich wünsche dir eine gute Fahrt. Du bist mit 25.000 Litern Milch unterwegs.
2: Ja.
0: Ich hoffe, du hast keine Allergie.
2: Nein.
0: Das ist gut.
2: Nein.
0: Also, komm gut durch. Ja. Ciao, ciao.
2: Gut, danke, ciao.
0: Justin Bieber jetzt in der Popnacht.

Das habe ich mir schon lange vorgenommen, das mal auf dem Klavier zu üben, nur diesen Schluss, ja, dass man gut dasteht. Oder vielleicht auch diesen Song, der ist kultisch, hat sich Werner ausgesucht, der feiert heute seinen 47. Geburtstag von Rick Springfield.

0: Springfield und Jessie's Girl in der Popnacht. Na, manchmal verläuft so eine Nacht ganz anders, als man sie plant. Also nicht nur bei männlich-weiblich, auch männlich-männlich, weiblich-weiblich, aber bei Peter aus Wittenberge war es dann nochmal ganz anders. Der ist mit seinem LKW gefahren von Wittenberge nach Roth bei Nürnberg, hat da seinen LKW abgestellt auf dem Firmengelände. Da ist das Ding dann beladen worden. Und da hat sich der Peter gedacht, guten Morgen, Peter.
1: Guten Morgen, Ben.
0: Da hast du gedacht, hier ist noch ein Trinken, ne?
1: Ja, genau.
0: So,
1: eine gute Flasche Wein.
0: Die war weg. Du hättest ja da übernachtet in deinem LKW. Jetzt bist du zurückgelaufen, wolltest auf das Firmengelände, wo das Ding steht?
1: Genau, und der Tor ist verschlossen.
0: Okay, das heißt, du bist zu spät. Sozusagen.
1: Oder zu früh.
0: Ja, weiß man nicht so genau. Aber wo schläfst du jetzt?
1: Im nächsten Dixie vielleicht.
0: Nein, das glaube ich nicht. Arbeitet denn niemand mehr in dieser Firma jetzt?
1: Oh doch, hier wird noch gearbeitet. Also
0: aber
1: die Maschinen laufen, Spätschicht habe ich vorhin ankommen sehen.
0: Ja.
1: Oder Nachtschicht besser, ne?
0: Hast du nicht gerufen oder so? Also Pforte gibt's keine.
1: Na, hier ist ein Tor, aber ich sehe im Moment keinen halt.
0: Ah, okay.
1: Also die schuften alle.
0: Gut, und du kannst auch niemanden anrufen, weil es keine Telefonnummer gibt, wo jemand dran geht.
1: Na, die Telefonnummer habe ich angerufen, aber ist hier vorne am Pförtner und
0: der
1: Pförtnerhaus ist nicht besetzt.
0: Aha, okay. Dann ist nur noch Callcenter sonst wo in der Welt, in England, in Indien, keine Ahnung, ne? Was soll man tun? Vielleicht hört ja jemand zu heute Nacht bei der Nachtschicht. Was ist das für eine Firma? Wie heißt die?
1: Biker.
0: Biker in Roth ist eine Spedition.
1: In Roth, nee, das ist ein Kabelwerk, ist das.
0: Ah, okay, und da steht dein LKW und mit deinem ganzen Schlafplatz und deinen ganzen privaten Dingen. Die man ja auch nicht irgendwo weggeschlossen sehen möchte, irgendwo anders nutzbar.
1: Ja, vor allem hängt ja mein Leben dran, ne?
0: Ja, das ist ja klar. Und jetzt, wenn du jetzt irgendwo auf der Straße übernachtest, wollen wir auch nicht. Und dein Kumpel, mit dem du eine Flasche Wein getrunken hast, wo ist denn der? Hat der nicht eine Wohnung?
1: Na, der hat sich verabschiedet, ne?
0: Der
1: ist zu seiner Frau gegangen.
0: Okay, da natürlich jetzt vor der Tür stehen, anrufen ist auch nicht so praktisch, ne? Also vielleicht hört jemand zu. Biker in Roth bei Nürnberg. So, wenn da jemand jetzt arbeitet und hat die Popnacht an, dann bitte mal kurz melden, 07221211, damit du an deinen Schlafplatz kommst, Peter.
1: Ansonsten, das wäre der Knaller.
0: Also außen kümmere ich mich weiter, ist doch logisch. Du wirst nicht im Dixie-Klo enden. Nein, auf keinen Fall. Wünsche dir viel Erfolg, dass sich jemand meldet, ja, oder dass jemand, wenn du brüllst, vielleicht dann doch noch an die Tür kommt.
1: Ja, recht herzlichen Dank für den Aufruf.
0: Halte durch.
1: Danke.
0: Ciao, ciao.
1: Tschüss.

0.57 Uhr ist es noch eine Gefahrenstelle von der A5 Basel-Karlsruhe. Da sind Menschen auf der Fahrbahn zwischen Efringenkirchen und Dreieck Neuenburg. Menschen auf der Fahrbahn.

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1: Um 1 Uhr mit Christine Beitsch. Die Bundeswehr hat so viele Soldatinnen und Soldaten wie seit 13 Jahren nicht mehr. Ende Juli waren es knapp 187.000, meldet das Bundesverteidigungsministerium. Damit sind die Verantwortlichen zufrieden, berichtet Steffi Linkscheid aus der Nachrichtenredaktion.
2: Als Jahresziel für 2026 hatten sich Bundeswehr und Verteidigungsministerium das Ziel von 186.000 bis 190.000 Soldatinnen und Soldaten gesetzt. Diesen Bereich hat die Truppenstärke damit schon jetzt erreicht. Im aktuellen Wehrdienstgesetz setzen die Verantwortlichen im Moment auf Freiwilligkeit. Nur wenn sich nicht genug neue Menschen für die Bundeswehr melden, soll es eine Wehrpflicht geben. Alle 18-Jährigen bekommen seit diesem Jahr einen Fragebogen der Bundeswehr. Männer müssen ihn beantworten, Frauen können. Bis 2035 soll es im Optimalfall 270.000 Bundeswehrsoldaten geben.
1: Die Kritik an Israels rechtsextremen Polizeiminister Ben-Gvir reißt nicht ab. Der außenpolitische Sprecher der Unionsbundestagsfraktion Hart fordert Sanktionen gegen ihn wegen dessen jüngsten Äußerungen. Worum es geht, erklärt Israel-Korrespondent Jan-Christoph Gitzler.
3: Israels rechtsextremer Minister für nationale Sicherheit hatte sich für gezielte Tötungen im Gazastreifen ausgesprochen, dafür dort jede Nacht so wörtlich 30 bis 40 Menschen zu töten. Dort gibt es Leute, die keine menschlichen Wesen sind, sie sollten nicht leben, sie sind keine Menschen, so Ben-Gvir. In Israel gibt es kaum Kritik an den Aussagen des Ministers, der Mitglied des Sicherheitskabinetts ist, aber nicht über Angriffe im Gazastreifen entscheidet. Seine Aussagen fallen in die Wahlkampfzeit. Ben-Gvir ist mit immer radikaleren Statements auf Stimmenfang im rechten Lager. Laut Prognosen könnte er damit bei der Parlamentswahl am 27. Oktober Erfolg haben.
1: Hacker haben die Berliner Senatsverwaltung angegriffen. Laut Landesregierung sind zwei Verwaltungsbereiche betroffen. Diese seien aus Sicherheitsgründen vom Rest des Netzes abgetrennt worden. Man habe einen Krisenstab eingerichtet. Auch das LKA und das Bundesamt für Sicherheit in der Informationstechnik seien eingeschaltet. Ob die Hacker vertrauliche Daten gestohlen haben, ist noch unklar. Feuerwehrleute kämpfen in der Nacht weiter gegen die Flammen im belgischen Naturschutzgebiet Hohes Venn. Die Brandlinie sei rund 2,3 Kilometer von der deutschen Landesgrenze entfernt, sagte ein Sprecher der Feuerwehr des Eifelortes Monschau am Abend. Weil der Wind in der Nacht auffrischen könne, würden die Einsatzkräfte die Umgebung engmaschig kontrollieren. Man sei vorbereitet, so der Sprecher. Das Wetter für Deutschland. In der Nacht teils aufgelockert und kaum noch Schauer, gegen Morgen ganz im Westen neuer Regen. Die Tiefstwerte 18 bis 9 Grad. Tagsüber im Nordosten und Osten sowie von der Ortenau bis zum Bodensee freundlich und trocken, sonst stark bewölkt, regional schauerartiger Regen. Dazu Temperaturen von maximal 19 bis 28 Grad. Die Zeit, es ist 1.03 Uhr.
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4: A103 Abzweig Zehlendorf. Zwischen Philanderstraße und Saarstraße sind in beiden Richtungen die mittlere und linke Spur für Tunnelwartungsarbeiten gesperrt. Es wird bis nächste Woche Dienstag gearbeitet. Berlin. Die A111 ist stadteinwärts wegen einer Ölspur zwischen Schulzendorfer Straße und Weidmannsluster Damm gesperrt. Tiergarten, Potsdamer Straße. In Höhe Lützowstraße ist in beiden Richtungen bis Mitte August jeweils nur eine Spur frei. Dadurch ist die Lützowstraße abgehängt und eine Sackgasse.
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5: Mit Ben Sträubel. Und dann darf es auch heute Nacht ein bisschen lauter werden. Ein bisschen. Wer sind wir denn? Wir lassen es krachen. Es wird extrem laut. Der lauteste Hit der Nacht ist der Lenkradklopfer. Energieriegel für euch, damit es durch den ganzen Körper vibriert. Unter 07221 2011. Niemand sollte einschlafen am Steuer, wenn er eins vor sich, hinter sich, über sich oder unter sich hat. 07221 2011 für alle, die unterwegs sind. Heute Nacht auf den Autobahnen, Bundesstraßen und Feldwegen. Einen Lenkradklopfer suchen wir an. Einen Hit, den ihr gerne vor euch her singt, pfeift oder trommelt. 07221 2011.
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2: Hier in der Popnacht und der Peter, mit dem haben wir gesprochen vor einer Viertelstunde, der stand vor einem Tor, da war sein LKW dahinter, er war zu spät und letztendlich konnte er nicht mehr auf das Firmengelände, um in seinem LKW zu schlafen, war völlig verzweifelt, wir haben einen kleinen Aufruf gemacht und der Schichtleiter, der kam dann wohl doch irgendwie ans Tor und hat ihn reingelassen. Hallo Peter!
3: Moin Ben!
2: Und, ist gut ausgegangen, oder?
3: Ach, ich bin froh, dass ich nicht auf dem Dixie schlafen muss oder auf so einer kalte Parkbank.
2: Ne? Sieh, ist normal. Und dann widmen wir dem Schichtleiter mal einen Song, den du auch gerne hörst, ne?
3: Ja.
2: Was ist es?
3: Da würde ich sagen, hier von OMD, da gibt es dieses Made of Orleans.
2: Ja. Das ist Vorschlag Nummer 1. Bist du schon in deinem LKW?
3: Ja, ich bin schon in meinem hellblau beleuchteten LKW.
2: Toll, das hat alles gut geklappt. Der Therapiekreis hier hält zusammen. Also Vorschlag Nummer 1, Made of Orleans und OMD. Max ist in Sachsen-Anhalt zu Hause. Guten Morgen, Max, in Halle an der Saale.
4: Ja, moin.
2: Und hast du auch schon mal sowas erlebt? Du fährst ja auch mit kleineren LKW, Transporter oder sowas, dass du nicht mehr aufs Firmengelände kamst und zu deinem Fahrzeug, weil du irgendwie was getrunken hast?
4: Nee, sowas in der Art habe ich noch nicht erlebt.
2: Nee, also bei dir läuft alles reibungslos. Wo fährst du heute Nacht hin?
4: Ich war in Bayreuth und habe jetzt wieder Brief.

0: Markus dort eingeladen und nehme die mit nach Hohen Turm.
1: Wo ist denn Hohen Turm?
0: In Euerhalle an der Saale,
1: so,
0: Landsberg.
1: Also da bist du auf jeden Fall auch eine Weile unterwegs, aber du klingst ordentlich ausgeschlafen, muss man sagen.
0: Ich bin fit, ja.
1: So, du hast ja ausgesucht von Eddie Murphy, Party All the Time.
0: Jawohl.
1: Lustig. Oh, ihr seid schade, ihr seid in Deutschland. Was soll man lauter spielen?
2: Party all the time.
0: Ist mal was Seltenes.
1: Oder vielleicht auch Made of Orleans von Orchestra Manovers in the Dark. OMD. Ihr entscheidet 07221 2011, OMD oder Eddie Murphy, Party All The Time, 07221 2011. Euch beiden jetzt eine gute Fahrt und eine gute Nacht.
0: Vielen Dank, alles klar, tschüssi.
1: Ciao, ciao.

euch ist der Hit erneut von Nico Santos. So, da ist eben ein Falter gerade an mir vorbeigeflogen, dass ich also so einen Schreck bekommen habe, weil ich habe sofort an Außerirdische gedacht oder an irgendwelche Marsbewohner, die man ja wohl irgendwie gesichtet hat, die so abheben wie Quallen oder sowas. Ne? Kann ja sein, dass die jetzt bei mir gelandet sind. Aber momentan nicht mehr sichtbar. Wenn ich jetzt erschrecke, dann wisst ihr wieso. Es ist 1.17 Uhr, eine Gefahrenstelle von der B29. Da sind Wildschweine auf der Fahrbahn. Aalen in Richtung Stuttgart, zwischen Remshalden, Geradstetten und Weinstadt. Wildschweine auf der Fahrbahn. Und diesen Hit mag ich von CQ, ein englischer Sänger aus Ashby mit einem neuen Hit.

0: Dangerous Lover, der neue von CQ in der Popnacht.
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0: Und das waren zwei große Vorschläge. Einmal OMD mit Made of Orleans und Party All the Time von Eddie Murphy. Das hat sich Max aus Halle an der Saale ausgesucht. Peter aus Wittenberge. Der war für OMD. Das ging erstmal hin und her und dann ist doch eindeutig ein Song dran vorbeigezogen. Dann kam wieder der andere, also Party All The Time, holte dann noch ein bisschen auf. Es steht 50-50 momentan. Das heißt, wir brauchen das Zünglein an der Waage. Unter 0722212011 oder eine WhatsApp kommt hier. Hallo? Ich glaube, denjenigen, den kenne ich sogar.
2: Moin, Benny, mein Lieblingsmoderator.
0: Ja.
2: Der Tommy.
0: Na klar.
2: OMD.
0: So, okay.
2: Und das laut bitte,
0: ja,
2: Benny.
0: Ja, ja, ja.
2: Laut. Das muss hier richtig knallen im Enzler. Und ab dafür.
0: Ja.
2: Gib Gummi.
0: Ich geb Gummi. Ich mache eine Version, die geht, ich glaube, 44 Minuten lang. Albumversion, die spiele ich jetzt so laut und so lange bis zur Kündigung.

unter den Hut klopfen hier, während Maid of Orleans, OMD. 1.25 Uhr ist es, die A2 Dortmund-Hannover ist zwischen Lünen-Süd und Kamenberg-Hamm nach einem Unfall in beiden Richtungen gesperrt. Da gibt es eine Umleitung über die U42 und U65a. Hier ist die Popnacht.

0: So von diesem Kaffeeautomaten, den es hier gibt, auf diesem Gelände dieses Funkhauses, da ist der Bohnenbehälter leer. So, ich mache auch hier so einen Notruf. Ich bin am Ende sozusagen. Ne? Die Taschen voller Geld, der Bohnenbehälter ist leer. Ne? Das ist Untertitel meiner Autobiografie.
1: Ich denke,

0: Die guten Zeiten.
1: Die guten Zeiten, die sind jetzt.
0: Na, dann kommen noch die besten. 1.31 Uhr.
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4: Heute kommen nach teils locker bewölktem Beginn mit zeitweise Sonne vom Havelland kompaktere Wolken auf. Regen fällt aber kaum. Die Temperaturen bleiben gedämpft bei Höchstwerten von 20 oder 21 Grad. Der Wind weht dabei schwach bis mäßig aus westlichen Richtungen. Am Mittwoch kommt es bei vielen Wolken zeitweise zu Regenfällen. Der Donnerstag verläuft leicht wechselhaft bei wieder ansteigenden Temperaturen. Bei Höchstwerten um 24 Grad zeigt sich dabei immer wieder mal die Sonne.
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5: A103, Abzweig Zehlendorf. Zwischen Philanderstraße und Saarstraße sind in beiden Richtungen die mittlere und linke Spur für Tunnelwartungsarbeiten gesperrt. Es wird bis nächste Woche Dienstag gearbeitet. Berlin. Die A111 ist stadteinwärts wegen einer Ölspur zwischen Schulzendorfer Straße und Weidmannsluster Damm gesperrt. Tiergarten, Potsdamer Straße. In Höhe Lützowstraße ist in beiden Richtungen bis Mitte August jeweils nur eine Spur frei. Dadurch ist die Lützowstraße abgehängt und eine Sackgasse.
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0: Und die am meisten unterschätzte Höchsttemperatur heute in Deutschland, in Unterliebersbach in Hessen, da werden es 21 Grad. Hier ist die Popnacht. Mein Name Ben Streubel. Stay.

0: Imagine Dragons und Demons in der Popnacht. Waldbrände und kein Ende. Naja, es ist ein bisschen kühler geworden. Es hat auch geregnet an der einen oder anderen Stelle. Trotzdem müssen wir uns heute Nacht auch damit beschäftigen. Es gab auch die eine oder andere Entwarnung. Bei anderen kommt es jetzt darauf an, wie sich das Wetter weiterentwickelt. Wir machen mal eine kleine Übersicht mit Julia Buchmeier aus dem Popnacht-Team. Hallo Julia.
1: Hallo.
0: Der größte Brand, der ist ja nach wie vor der im Naturschutzgebiet Hohes Venn in Belgien. Das ist nahe der deutschen Grenze zu Nordrhein-Westfalen. Gestern Morgen war das Feuer hier nur 300 Meter noch von den ersten Häusern von Monschau in der Eifel weg. Wie ist denn da die Lage inzwischen?
1: Ja, gestern hat sich die Lage dort tatsächlich stabilisiert. Gestern Morgen hat es auch leicht geregnet. Trotzdem, eine Entwarnung gibt es hier noch nicht. Die Menschen, die ihre Häuser verlassen mussten, können auch noch nicht zurück. Und das liegt am Wetter. Der Wind soll wieder drehen und auch auffrischen heute. Im Moment ist das Feuer aber immerhin wieder rund so 2,3 Kilometer von der Grenze entfernt. Die Einsatzkräfte bereiten sich aktuell mal auf alles vor, bewässern zum Beispiel Flächen auf der deutschen Seite. Ein Feuerwehrsprecher hat der dpa aber auch gesagt, wir machen uns jetzt nicht selber Panik, wir sind auf jeden Fall vorbereitet.
0: Woanders gab es schon Entwarnung in den vergangenen Tagen und Nächten, trotzdem zieht sich so ein Waldbrand ja hin. Ja, wie sieht das in anderen Waldbrandgebieten aus?
1: Ja, ganz in der Nähe von Monschau in Hürtgenwald in der Eifel ist die Lage inzwischen unter Kontrolle. Es gibt aber auch noch hier einige Glutnester. Hier war Ende der vergangenen Woche ja der größte Waldbrand in der Geschichte von NRW entstanden. In Schramberg im Landkreis Rottweil in Baden-Württemberg gab es gestern Nachmittag Entwarnung. Unter Kontrolle ist auch ein Brand bei Gebhardshain im Westerwald in Rheinland-Pfalz. Hier war es aber wirklich ganz schön knapp. Die Flammen waren nur noch 20 Meter von den ersten Häusern entfernt. Und noch ein kurzer Blick ins Saarland. Hier hat es bei Illingen im Landkreis Neunkirchen gebrannt. Und auch hier ist die Feuerwehr noch mit Nachlöscharbeiten beschäftigt.
0: Wir halten euch da natürlich auf dem Laufenden. Den aktuellen Stand zu den Waldbränden auch immer auf tagesschau.de. Und hier ist die Popnacht. Ja.

Sienna Spyro, Die on this Hill. Es ist jetzt 14:45. Vorsicht, Menschen sind auf der Fahrbahn der A448 Bochum-West, Dortmund-Witten in Höhe. Bochum-Weitmar, Menschen auf der Fahrbahn. So, man muss sich auch mal was gönnen. Das tue ich jetzt an dieser Stelle, wo es schon keinen Kaffee gibt hier. Lenny Kravitz und Believe, das ist typico, romantico und kultisch, alles zusammen in der Popnacht.

in der Popnacht. Habt ihr noch was zu lachen irgendwie, dass ihr mir vielleicht vermitteln könnt, damit ich andere zum Lachen bringe? Oder muss ich da einen Profi jetzt sofort einbinden? Das mache ich nämlich. Profis nennen sich Comedians und manchmal sind sie lustig. Wenn sie nicht lustig sind, gibt's hier Geld zurück. Tobi Freudenthal, der lebt in Köln, der ist auch sehr viel auf Tour und erzählt dann den Menschen aus seinem Leben, zum Beispiel wie er zu Horrorfilmen steht. Er hat unheimlich Angst vor Horrorfilmen, das kann ich nicht bestätigen. Also ich mag zum Beispiel, mein Lieblingshorrorfilm, da gibt's eine ganze Reihe von. Das ist so diese Handlung, die gibt's glaube ich auch unter verschiedenen Titeln. Fünf Jugendliche in einem alten Auto, die fahren in Richtung Wald, wollen irgendwie Party machen oder ein Haus bewohnen. Und dann kommen sie erstmal an eine Tankstelle und dann ist da so einer schon ohne Zähne, der da sitzt und hat keinen Sprit mehr und sagt, so. Und dann fällt der Baum noch um auf der Straße und dann bleiben sie stehen und dann kommen sie aus allen Ecken raus. Da komme ich mir immer so ein bisschen vor, wenn ich das gucke, wie bei uns zu Hause in unserem kleinen Westerwalddorf. Ja, wenn man da auf den Sportplatz geht. So, und wie Tobi Freudenthal das aufnimmt, seine Erlebnisse mit Horrorfilmen, das hören wir dann gleich. Und ich hoffe, es wird lustig in 3 Minuten.

0: ist 1.53 Uhr Gefahrenstelle von der A1 Lübeck in Richtung Hamburg. Da steht ein defektes Fahrzeug zwischen Hamburg-Billstedt und Morfleet. Und Tobi Freudenthal, Comedian über Horrorfilme.
1: Jedes Mal, wenn ich einen Horrorfilm geguckt habe, denke ich so, warum wollte ich ihn überhaupt gucken, oder? Weil ich kenne ja die Konsequenzen. Ich habe mir als kleiner Junge in die Hose geschissen und immer noch, ne? Und ich weiß noch, genau heute, vor einem Jahr, habe ich meine Oma besucht. Die wohnt in Kiel, okay? Und da habe ich, ist scheißegal, wo die wohnt, jetzt wisst ihr's. Auf jeden Fall habe ich in der Fernsehzeitung gesehen, boah, geil. Es kommt der Film Halloween an Halloween, okay? Tobi, du bist jetzt 34 Jahre alt, hast ein paar Eier am Start, passiert schon nichts. Ich habe den Film geguckt und jede Kindeskrankheit wieder entwickelt, die man entwickeln kann. So, und was ist das Schlimmste, was passieren kann, wenn man einen Horrorfilm geguckt hat? Was ist das Schlimmste? In den Keller gehen, oder? Ey, da sagt meine eigene Mutter zu mir, die auch zu Besuch war, ne? Hey, Tobi, holst du noch ein paar Getränke aus dem Keller? Ich denk, was? Ich dachte, du liebst mich, du Sadistin. Ne? Aber okay, weil du es bist, ja? Weil du mir das Leben geschenkt hast. Dann gehe ich in diesen beschissenen Keller von meiner Oma, ein alter Keller. Und der ist so verwinkelt, so links, rechts, links. Und du siehst nichts bei den Ecken. Wenn da eine Kamera hängen würde bei meiner Oma, ne? Und jemand wird das Videomaterial sehen, die würden mich einliefern. Alleine, merkt euch alleine, 34-jähriger Mann. Ich gehe da um so Ecken, wo ich nicht sehen kann und mache alleine sowas wie... Ah, da bist du. Hab ich dich erwischt? Ich ruf sogar in den Raum manchmal rein. Ha, ha, ich bin da, ha, du... Warum? Stell dich mal vor, der Mörder steht da wirklich. Ich so, ha, da bist du. Und er so... Ach so, ja, das stimmt genau.
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1: Um 2 Uhr mit Christine Beitsch. Ein neues Forschungszentrum für Drohnensicherheit wird heute in Sachsen-Anhalt eröffnet, am Standort des Deutschen Zentrums für Luft- und Raumfahrt in Kochstedt. Dort werden in Zukunft Technologien entwickelt und getestet, die gefährliche Drohnen besser erkennen und abwehren sollen. Hauptstadtkorrespondentin Birte Sönnigsen erklärt die Hintergründe.
2: Drohnen haben sich auch durch den Krieg Russlands gegen die Ukraine extrem weiterentwickelt. Sie können inzwischen teilweise Abwehrsysteme überwinden, KI-gesteuerte Drohnen können teilweise auch Ziele anfliegen, selbst wenn man versucht, sie mit einem Störsender davon abzuhalten. Das hatte der Innenminister Alexander Dobrindt ja nach dem Anschlag auf den Leipziger Flughafen auch angedeutet. Da hat er gesagt, diese Drohne sei gezielt so konzipiert gewesen, dass sie bestehende Drohnenabwehrmaßnahmen hätte umgehen können. Er spricht denn da auch von einem technischen Wettrüsten. Und um dabei Schritt halten zu können, soll dieses neue Forschungszentrum helfen.
1: Bei der Bundeswehr arbeiten so viele Soldatinnen und Soldaten wie seit mehr als 10 Jahren nicht mehr. Das Verteidigungsministerium sagt, dass die Truppenstärke Ende Juli bei rund 187.000 lag. Damit sei das Personalziel für Mitte des Jahres erreicht. In London haben